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1: Im Studio Daniel Theissl. Es ist 3 Uhr. Die Diskussion über eine Sonntagsöffnung im Handel ist wieder zurück. Nachdem in 65 Vorarlberger Landgemeinden kleinere Lebensmittelhändler ab morgen auch Sonn- und Feiertags öffnen dürfen, Claudia Peintner-Schmidt berichtet.
2: Wann man ein Geschäft in Österreich am Sonntag geöffnet haben darf, dazu gibt es je nach Bundesland viele unterschiedliche Regelungen. Ausnahmen existieren etwa für Tankstellen, Bahnhöfe, Souvenirläden oder auch die rund 600 Tourismuszonen. Lebensmittelhändler in den Zonen dürfen da offen halten, manchmal auch Modegeschäfte, manchmal auch nicht. Rainer Treffelig, Handelsobmann in der Wirtschaftskammer, fordert
3: klarere Regelungen, einheitlichere Regelungen und nicht so ein Wildwuchs.
2: Die strengen Öffnungszeitenregelungen seien auch nicht mehr zeitgemäß.
3: Wir haben eine Veränderung im Bereich des Onlinehandels, wir haben eine Veränderung im Bereich der Technologie und wir diskutieren auf Basis von Öffnungszeitengesetzen irgendwann aus den 60er, 70er, 80er Jahren.
2: Gegen eine Ausweitung der Sonntagsöffnung sprechen sich regelmäßig Kirchen- und Arbeitnehmervertreter aus.
1: Ein Sorgerechtsstreit dürfte der Auslöser gewesen sein, dass im niedersächsischen Stade ein 45-jähriger Deutscher mit türkischen Wurzeln auf Mitarbeiter einer Jugendhilfeeinrichtung geschossen haben soll, berichtet Andreas Jölli.
4: 6 Tote und mehrere zum Teil schwer Verletzte. Daniela Behrens, Innenministerin von Niedersachsen, spricht von einem schwerwiegenden Gewaltverbrechen.
5: Nach bisherigen Erkenntnissen handelt es sich um eine extrem kaltblütige Gewalttat ohne politische oder wirtschaftliche Hintergründe.
4: Die Opfer sind Mitarbeiter der Jugendbetreuungseinrichtung in Stade. Der mutmaßliche Täter hatte dort einen Termin wegen seiner 3 Monate alten Tochter und ihrer Mutter, sagt Polizeipräsidentin Katrin Schwohl.
6: Zum Motiv des Täters, das liegt vermutlich im Umfeld. Das heißt, in einem Sorgerechtsstreit oder in einer Sorgerechtssache.
4: Die Mutter und das Kind seien wohlauf, der Täter in Haft.
6: Es handelt sich um einen 45-jährigen, in Deutschland geborenen Mann. Er hat türkische Wurzeln.
4: Der mutmaßliche Täter sei bereits Polizei bekannt, allerdings wegen Bedrohung und nicht wegen Gewalttätigkeit.
7: Die Fußball-WM 2026.
1: Brasilien, Paraguay und Kanada stehen bereits im Achtelfinale. Marokko und die Niederlande möchten auch dorthin. Das 16. Finalspiel hat gerade begonnen. Noch steht es 0:0. Jetzt zum Wetter und zu Nathalie Auer.
8: In den größeren Städten bleiben die Temperaturen auch heute Nacht wieder über 20 Grad. Es folgt also eine weitere Tropennacht. In der Wiener Innenstadt ist die heutige Nacht übrigens schon die 13. Tropennacht in Folge. Morgen erwarten uns meist 26 bis 34 Grad. Im Machfeld werden es sogar bis zu 38 Grad. Dazu gibt's einiges an Sonne. Am Nachmittag und Abend bilden sich dann aber auch ein paar Gewitter, und zwar vor allem im Hügel- und Bergland. Außerdem kann stellenweise zu Unwettern kommen. Die größte Gefahr besteht durch intensiven Regen.
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1: Im Studio Daniel Teissel. Es ist 4 Uhr. Niederlande gegen Marokko, 16. Finalspiel Nummer 4 bei der Fußball-Weltmeisterschaft. Zur Pause steht es noch 0:0. Martin Lang.
2: Die Niederländer hätten längst führen müssen, hatten Riesenmöglichkeiten, allerdings entweder Endstation beim marokkanischen Torhüter Bonu oder eben daneben geschossen. Die Marokkaner hatten durch Ismaël Saibari, der auch das Tor gegen Brasilien erzielt hat im ersten Spiel, eine Riesenmöglichkeit aus 2 Meter Entfernung in Monterrey. Riesenstimmung, der kanadische Teamchef Jesse Marsh schaut sich das Spiel auch an, denn die Mannschaft, die hier weiterkommt, wird auf Kanada treffen. Aber im Moment Niederlande gegen Marokko noch torlos.
1: Und für Vierfach-Weltmeister Deutschland ist die EM bereits vorbei. Deutschland verliert in der Nacht gegen Paraguay nach einem 1:1 noch 3:4 im Elfmeterschießen. Aufenthaltsgenehmigung nur gegen Bezahlung. Großbritannien plant, dass Asylwerber in Zukunft die Kosten für ihre Unterbringung und Versorgung zurückzahlen müssen, bevor sie einen Antrag auf Aufenthalt stellen können. Pro Person sollen das umgerechnet fast 12.000 Euro sein, Kinder ausgenommen. Mit dem Vorschlag soll die illegale Einwanderung eingedämmt werden. Neben enormer Hitze setzt vielen Menschen in Österreich gerade auch die hohe Luftfeuchtigkeit zu. Vor allem in Wohnungen fühlt sich die feuchte Hitze deutlich intensiver an als bei trockener Luft, berichtet Raphael Krapscher.
3: Hohe Luftfeuchtigkeit macht die Hitze in Innenräumen oft noch unerträglicher, als sie ohnehin schon ist. Denn wenn die Luft zu feucht ist, kann sich der Körper auch durch Schwitzen kaum noch abkühlen. Der Innsbrucker Umweltmediziner Heinz Fuchsig rät deshalb, Feuchtigkeitsquellen in der Wohnung so gut es geht zu reduzieren. Also den Abzug beim Kochen und auch den Badezimmerlüfter nach dem Duschen nachlaufen zu lassen. Und auch sehr wasserdurstige Zimmerpflanzen sollte man zurzeit lieber aus dem Wohnzimmer verbannen. Beim Lüften empfiehlt Fuchsig:
4: In den Morgenstunden durchlüften lassen, was geht, und dann zulassen, ist ein grundsätzlicher Tipp.
3: Und wer kann, sollte querlüften, also Fenster auf gegenüberliegenden Seiten der Wohnung öffnen, damit der Wind die feuchte Wärme auch wirklich gut nach draußen tragen kann.
1: Und auch heute wird es in vielen Wohnungen wieder heiß. Das Wetter mit Nathalie Auer.
5: Einiges an Sonnenschein erwartet uns heute. Am längsten sonnig haben wir es vom Weinviertel über das Burgenland bis zur südlichen Steiermark. Hier wird es auch am heißesten mit bis zu 38 Grad. Sonst steigen die Temperaturen meist auf 26 bis 33 Grad. In der teilweise schwülen Luft bilden sich ab Mittag aber auch Schauer und Gewitter. Am größten ist die Wahrscheinlichkeit dafür im Hügel- und Bergland. Außerdem sind auch Unwetter möglich, durch Starkregen, Sturmböen und eventuell auch Hagel. Morgen stellt sich das Wetter dann generell um. Grund dafür ist eine Kaltfront von Bayern her.
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0: 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Es ist 5 Uhr.
1: Am Mikrofon ist Anselm Peer. Nach dem Wahldebakel für die Sozialdemokraten bei der Gemeinderatswahl in Graz ist die Grazer SPÖ-Chefin zurückgetreten. Doris Campus hat am Abend ihre Funktion als Stadtparteivorsitzende zurückgelegt. Zum vorerst geschäftsführenden Vorsitzenden wurde SPÖ-Landtagsklubobmann Hannes Schwarz gewählt. Peter Danser berichtet.
2: Die Auszählung der letzten Wahlkarten hat am Montagabend den Absturz der Sozialdemokraten in Graz bestätigt. Ein Verlust von 3,9 Prozentpunkten auf 5,6% und damit auf ein historisches Tief in der steirischen Landeshauptstadt. Statt 4 hat die Partei nur mehr 2 Mandate und keinen Clubstatus mehr. Am Wahlergebnis gäbe es nichts zu beschönigen, hieß es nach der Vorstandssitzung von der Grazer SPÖ. Doris Campus ist dabei als Stadtparteivorsitzende zurückgetreten. Sie wird auch ihr Mandat nicht annehmen. Zum geschäftsführenden Vorsitzenden wurde vorerst Hannes Schwarz gewählt, der Clubobmann der Sozialdemokraten im Steirischen Landtag. Er hat angekündigt, die SPÖ in Graz organisatorisch und politisch neu aufzustellen. Jedenfalls werde man in Opposition gehen.
1: In Stade in Norddeutschland hat ein Mann gestern 6 Mitarbeiterinnen und Mitarbeiter einer Jugendhilfeeinrichtung erschossen. Der mutmaßliche Täter, ein 45-jähriger Deutscher mit türkischen Wurzeln, wurde festgenommen. Die Polizei geht von einem Sorgerechtsstreit aus. Seine Ex-Partnerin und die gemeinsame 3 Monate alte Tochter waren in der Einrichtung untergebracht. Die beiden blieben unverletzt. In Venezuela ist die Zahl der Erdbebentoten auf mehr als 1.700 gestiegen. Über 5.000 wurden verletzt. 6 Tage nach den schweren Erdbeben schwindet die Hoffnung, unter den Trümmern noch Überlebende zu finden. Trotz der Unterzeichnung eines Rahmenabkommens mit dem Libanon über einen Weg zum dauerhaften Frieden haben libanesische Staatsmedien auch gestern wieder über israelische Luftangriffe im Süden des Landes berichtet. Über Verletzte oder Tote ist nichts bekannt. Starke Unwetter haben in Tirol in einigen Regionen zu Murenabgängen geführt. Im Bezirk Landeck hat eine Mure auf einer Landstraße einen Linienbus erfasst. Wie die Tiroler Tageszeitung berichtet, mussten die 4 Insassen von der Feuerwehr befreit werden. Sie wurden aber nicht verletzt. Die Fußball-WM ist für Deutschland schon nach dem 16. Finale vorbei. Die DFB-11 unterlag Paraguay sensationell im Elfmeterschießen mit 3:4. Das waren die Nachrichten. Und jetzt zum Wetter.
3: Mit Astrid Nendlich. Den Juni-Rekord hat sich Niederösterreich nicht nehmen lassen. Bad Deutsch-Altenburg, heißer Spitzenreiter gestern, Astrid.
4: 40,1 Grad gestern, neuer Juni-Allzeitrekord. Heute wird es aber nicht mehr übertroffen. Nordwestwind bringt etwas frischere Luft mit. In Wiener Neustadt, da messen wir aber 24 Grad noch immer. Wien 23, Retz 22, St. Pölten 21, Amstetten 20, Zwettl 17 Grad. Es hat heute 28 bis 35 Grad. Im Osten könnten es nochmal bis zu 38 Grad werden. Dazu ist es recht sonnig, aber es gibt auch ein paar Wolken. Ab Mittag entstehen in der schwülen Luft Gewitter. Morgen ist es vorbei mit der großen Hitze. Es entstehen aber teils heftige Gewitter. Zuerst ist es noch sonnig bei bis zu 35 Grad. Mit den Gewittern kühlt es dann ab.
3: 3 Minuten nach 5. Radio Niederösterreich hat den schnellsten Verkehrsservice im Land.
4: Es sind uns keine Störungen gemeldet worden. Sichere Fahrt.
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4: Guten Morgen.
3: Einen schönen guten Morgen am Dienstag. Da schaut er was an, was da alles passiert. Während wir geschlafen haben, sind die Deutschen ausgeschieden im Elfmeterschießen. Jetzt waren sie endlich wieder mal in der K.O.-Phase, aber das war es dann. Gegen Paraguay müssen sie die Koffer packen. Und vielleicht fahren sie ja gleich mit den Niederländern mit nach Hause. Die fangen gerade die Verlängerung gegen Marokko an. Da steht es 1:1 nach 90 plus 6 Minuten. Vielleicht da auch die nächste Überraschung. Wir haben da ein Auge drauf. Guten Morgen, Niederösterreich, am 30. Juni. Schön, dass Sie da sind.

0: Morgen haben wir schon Juli. Das ist der letzte Tag im Juni. Guten Morgen am 30.
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0: Krebs, aktivieren Sie eine Freundschaft wieder. Das Wiedersehen wird Ihnen viel Freude machen.
2: Oh, gut für die Löwen. Venus steht im Löwezeichen. Sie könnten sich neu verlieben, aber auch wieder frischen Wind in eine bestehende Beziehung bringen.
0: Jungfrau, kümmern Sie sich um Ihre Finanzen. Die Sterne stehen gut dafür, vielleicht könnten Sie ja einiges verbessern.
2: Waage, Venus strahlt hell. Lassen Sie Ihren romantischen Gefühlen und der romantischen Stimmung freien Lauf.
0: Skorpion, steigen Sie rechtzeitig auf die Bremse. Was Sie sich vorgenommen haben, das ist kaum machbar.
2: Schütze, Ihre Zielstrebigkeit beeindruckt. Sie wissen genau, was Sie wollen und ziehen Ihre Vorhaben konsequent durch.
0: Steinbock, Mars gibt Ihnen Kraft. Sie fühlen sich allen Herausforderungen gewachsen.
2: Wassermann, ergreifen Sie die Initiative. Sprechen Sie sich mit Ihrem Partner oder Ihrer Partnerin aus.
0: Fische, auch wenn es nicht so leicht ist, alles unter einen Hut zu bringen, bleiben Sie am Ball, Sie werden es schaffen.
2: Widder, schalten Sie ab, vergessen Sie Alltagssorgen. Venus verspricht Liebesglück.
0: Stier, unternehmen Sie nicht alles im Alleingang, pflegen Sie Ihre Beziehungen.
2: Und noch Zwillinge, ein angenehmer Tag liegt vor Ihnen, verbringen Sie viel Zeit mit Ihren Lieben.

0: 5.19 Uhr haben wir es gleich. Guten Morgen.
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0: hat ihre erste große Sensation. Und jetzt wissen wir auch, warum die aktuelle Phase K.O.-Phase heißt. Deutschland hat gegen Paraguay im Elfmeterschießen verloren, während sie geschlafen haben. Man muss die Koffer packen und fliegt heim. Daniel Kulowitz.
2: Wer hätte das gedacht? Nach Elfmeterschießen gegen Paraguay ist Endstation für Deutschland. 1:1 nach der regulären Spielzeit und im Penaltyschießen vergeben drei Nationalspieler des DFB vom Elferpunkt. Canale hingegen verwertet dann den entscheidenden Elfer und schießt Paraguay quasi in den siebten Himmel. Eine Sensation, die ganz schwierig zu erklären ist. Ich bin stolz auf mein Team, sagt Paraguay-Kapitän Gustavo Gomez.
3: Yo creo que... Que la sensación que se siente es difícil de explicar. Estoy muy orgulloso.
2: Ungläubiges Kopfschütteln, Fassungslosigkeit bei Deutschland zum dritten Mal in Folge, ein frühes WM aus. Die einstige Turniermannschaft ist nur noch eine Randnotiz bei Großevents. Und für Teamchef Julian Nagelsmann wird es wohl eng und das Ende der Teamchef-Ära beim DFB.

0: Dienstag, der 30. Juni, der 100. Geburtstag von Peter Alexander. Und fast wäre ein ganz wichtiges Zeitdokument für immer verschwunden.
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0: legendäre Aufnahme. Peter sing, Alexander Baby, im Duett mit Harald Juhlke.
4: Das ist eines von ein paar Playbacks aus der Peter Alexander Show, die man eigentlich wegwerfen wollte.
0: Zum Glück ist dieses Dokument jetzt gerettet worden. Und wir spielen das Duett von Peter Alexander und Harald Juhlke in der nächsten halben Stunde zum allerersten Mal überhaupt in voller Länge. Ein Swing-Medley in Guten Morgen, Niederösterreich. 5.23 Uhr ist es. Schönen guten Morgen am Dienstag.

0: genau halb sechs ist es. Guten Morgen und gute Fahrt in den Dienstag mit dem schnellsten Verkehrsservice im Land.
1: Alles gut, es sind uns keine Störungen gemeldet worden. Sichere Fahrt.
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2: Schönen guten Morgen. Starke Unwetter gab es am Abend in Teilen Tirols, in Oberösterreich und der Steiermark. In Tirol erfasst zwischen Flirsch und Bethneu am Arlberg eine Mure, einen Linienbus, wie auch die Tiroler Tageszeitung meldet. Die vier Insassen sind aber unverletzt geblieben. In Monaco sind drei Menschen bei einer heftigen Explosion am Eingang eines Wohngebäudes schwer verletzt worden, zwei von ihnen lebensgefährlich, auch ein 13-jähriges Kind. Offenbar handelt es sich bei dem Verletzten um einen ukrainischen Oligarchen. Die Ermittler sprechen von einem Anschlag. Und Peter Teix von der ÖVP ist am Abend erneut zum Bürgermeister von Neunkirchen gewählt worden. Er hat 29 von 36 möglichen Stimmen erhalten. Er steht einer Koalition mit der SPÖ vor. Die Volkspartei hat ja bei der Gemeinderatswahl Ende Mai mit einem hauchdünnen Vorsprung von nur 9 Stimmen auf die Sozialdemokraten Platz 1 verteidigt.
0: Zum Radio Niederösterreich Wetter. Ein letzter heißer Tag steht uns bevor.
1: Und auch diesmal war es eine warme Nacht, also wieder keine Abkühlung. Bad Vöslau 23, in Melk 20 Grad aktuell. Es hat heute tagsüber 28 bis 35 Grad, im Osten nochmal 38. Dazu ist es recht sonnig, aber es gibt auch ein paar Wolken. Ab Mittag entstehen in der schwülen Luft Gewitter. Morgen ist es dann vorbei mit der großen Hitze. Es entstehen aber teils heftige Gewitter. Zuerst ist es noch sonnig bei bis zu 35 Grad. Am Nachmittag gehen recht verbreitet kräftige Regenschauer und teils schwere Gewitter nieder. Und damit kühlt es dann auch im Osten ab.
0: Ein Sommerhit in aller Früh von Mango Cherry in the Summertime. Das ist der 30. Juni mit Astrid Lindlich und Andi Hausmann.
1: Guten Morgen.
0: Guten Morgen.

0: Die Morgengedanken, die kommen zum Dienstag, den 30. Juni, von Ernst Aigner aus Freistadt in Oberösterreich. Ernst Aigner ist Kabarettist und unterrichtet Religion.
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2: Wenn Sie Kabarettfan sind, kennen Sie sicher die Science Busters. Eine Gruppe von Wissenschaftlern rund um einen Kabarettisten, die das Publikum auf amüsante Weise mit moderner Forschung konfrontiert. In Zeiten, in denen man mit Verschwörungserzählungen gute Geschäfte und schlechte Politik macht, ist die Orientierung an gesichertem Wissen sehr wertvoll. Einen Einwand habe ich allerdings gegen das Motto: Wer nichts weiß, muss alles glauben. Das stimmt nämlich nur, wenn man Glauben versteht als bloßes Meinen, Vermuten, Spintisieren, Schwurbeln. Religiöser Glaube ist aber etwas ganz anderes. Das wird leider oft nicht gesehen, sondern jede Form von Glauben pauschal als überholter Aberglaube abgetan. Vielleicht ein Reflex auf schlechte Erfahrungen mit religiöser Erziehung und Kirche. Das ist schade, denn der Gegensatz von Glauben und Wissen löst sich sofort auf, wenn man Glauben als Vertrauen versteht. Denn Grundvertrauen macht unser Leben erst möglich, auch die Wissenschaft. Die Science Busters glauben viel mehr, als ihnen bewusst ist. Ich bin dankbar für die Wissenschaften. Ja, mehr noch. Ich erlaube mir, sie als ein großes Wunder zu preisen.
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5.42 Uhr. Da wird noch schnell gebetet. Vorm Elfmeterschießen. Niederlande gegen Marokko. Jetzt fehlt dann die Entscheidung. Sie hören es, sobald die Entscheidung steht. Wer aufsteigt ins Achtelfinale? Deutschland ist schon mal raus. Gegen Paraguay ausgeschieden.

0: kurz nach 5:45, da schauen wir schnell auf die Straßen mit dem schnellsten Verkehrsservice im Land.
1: Aber ganz schnell, damit es wieder zum Fußball weitergeht. Gell? Es sind uns aktuell keine Störungen gemeldet worden, so schnell geht's.
0: Na, über das Wetter müssen wir schon noch reden. Es wird heute noch einmal extrem heiß.
1: 40 Grad werden es nicht mehr, aber 38 Grad sind im Osten nochmals möglich. Dazu ist es sehr sonnig, aber es gibt auch einige Wolken. In der schwülen Luft sind auch Gewitter möglich. Morgen geht die Hitzewelle mit teils heftigen Gewittern zu Ende. Es hat davor aber noch bis zu 35 Grad. Mit den Gewittern kühlt es dann auch im Osten ab. So, und jetzt könnt ihr wieder laut jubeln.

0: Dienstag, der 30. Juni. Peter Alexander hätte heute seinen 100. Geburtstag und wir feiern das auf Radio Niederösterreich. David Pearson aus der Radio Niederösterreich Musikredaktion zum Geburtstag.
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2: Wenn er nicht in britische Kriegsgefangenschaft geraten wäre, wer weiß, vielleicht gäbe es dann keinen Peter Alexander, sondern eher einen Dr. Peter Neumeier. Im Gefangenenlager schließt er sich einer Theatergruppe an, studiert nach seiner Rückkehr ein paar Semester Medizin und wechselt dann bald zum Reinhardt-Seminar. Da hat er hohe Ambitionen.
3: Ich wollte eigentlich, also mindestens Burgschauspieler werden, so mit dem Schwert auf die Bühne stürzen und schreien, stirb, Verruchter, durch meine Hand oder irgend sowas.
2: Es sollte aber nochmal anders kommen.
3: Dann habe ich 1950 in London zum ersten Mal Frank Sinatra gesehen. Und da habe ich mir gedacht, vergiss das Burgtheater, das musst du machen.
2: 1951 landet Peter Alexander dann seinen ersten Hit mit Das machen nur die Beine von Dolores.
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2: ein Jahr später heiratet er die Schauspielerin Hilde Hagen, die auch seine Managerin wird. Die beiden bleiben bis zu ihrem Tod im Jahr 2003 ein glückliches Paar.
3: Das war ideal. Besser konnte ich's nicht treffen, weil ich hätte das alles, was meine Frau für mich getan hat, nie machen können.
2: Peter Alexander spielt in über 40 Filmen mit.
5: 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Wenn man denen beim Essen zuschaut, wird man direkt schwindelig.
2: Moderiert von 1963 bis 1995 die Peter Alexander Show und wird zum Publikumsliebling. Auf die Frage, ob es ihm jemals lästig war, meint er?
3: Dadurch, dass ich wirklich das beste Publikum der Welt habe, war das gar nicht lästig. Es war rührend, also haben mich glücklich gemacht, die Leute, ja.
2: Die letzten Lebensjahre verbringt Peter Alexander zurückgezogen in Wien. Nach dem Tod seiner Frau verlegt er seinen Hauptwohnsitz von der Schweiz nach Österreich und genießt seinen Ruhestand. Bis 2009 seine Tochter Susanne bei einem Autounfall in Thailand leider tödlich verunglückt. In einem seiner letzten Interviews sagt er:
3: Ich bin ein ehrlicher Mensch und ich glaube, das ist auch über die Rampe gegangen.
0: Da kommen Erinnerungen hoch. Für viele war Peter Alexander Fernsehen bei den Großeltern oder vielleicht haben sie ihn auch einmal live erlebt. Jetzt zum allerersten Mal überhaupt im Radio zu hören, eins der geretteten Lieder aus einer Peter Alexander Show im Jahr 1989. Peter Alexander und Harald Junke im Duett.
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7: Jetzt singt ja auch noch Walzer für italienische Touristen.
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0: Jetzt hör schon auf!
1: Wieso, ist schon aus?
0: Ja.
2: Peter Alexander und Harald Juncke auf Radio Niederösterreich. Das war ein Stück aus der Peter Alexander Show, die Günther Huber, Musikmanager aus Mödling, gerettet hat vor der Vernichtung. Er war damals im Redaktionsteam der Show und ist heute zu Gast nach 11 mit ganz, ganz vielen Geschichten und Geschichten rund um Peter Alexander zum 100. Geburtstag. So Douglas Quintet is back. 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

Das sind die größten Hits aller Zeiten in Guten Morgen Niederösterreich. Zwei europäische Großmannschaften hat es erwischt. Die Niederlande von Aufheim. Details gleich in den Nachrichten.

0: Guten Morgen Niederösterreich am Dienstag. Heute ist der 30. Juni. Jetzt gibt es das Wichtigste aus Niederösterreich, Österreich und der Welt mit Eva Klein. Es ist 6 Uhr.
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2: Bei der Fußball-WM sind zwei Favoriten raus, Deutschland und die Niederlande. Beim 16-Finale Niederlande gegen Marokko ist das Elfmeterschießen nach dem 1:1 gerade zu Ende gegangen und Marokko schießt sich mit dem letzten regulären Elfer ins Achtelfinale. Die Niederlande sind draußen, ebenso wie Deutschland. Paraguay gewinnt nämlich sensationell das Elfmeterschießen 3:4. Er sei stolz auf sein Team, sagt Paraguay-Kapitän Gustavo Gomez. Da könne sich die Sensation nicht erklären.
3: Ich glaube, que la sensación que se siente es difícil de explicar. Estoy muy orgulloso de mis compañeros.
2: Fassungslosigkeit bei Deutschland und Brasilien zieht auch weiter nach einem Sieg gegen Japan und einem Tor in letzter Minute zum 2:1. Bei einer heftigen Explosion in Monaco gestern am Abend sind 3 Menschen schwer verletzt worden. Ein bisher unbekannter Täter soll laut Polizei einen Sprengsatz bei einem Wohnhaus deponiert haben, Barbara Tschandl.
4: Bei einem der Betroffenen soll es sich laut ersten Angaben um einen der reichsten Unternehmer der Ukraine handeln. Außerdem wurden eine Frau und ein Jugendlicher verletzt. Laut Angaben französischer Medien gehören die 3 zu einer Familie. Mehrere weitere Personen sind bei der Explosion leicht verletzt worden. Sie haben Schnittverletzungen erlitten. Kurz vor dem Vorfall soll eine Person an dem Ort beobachtet worden sein, die einen Rucksack im Eingangsbereich des Wohnhauses abgestellt hat und dann zu Fuß in Richtung der französischen Stadt Beausoleil geflohen ist. Der Bürgermeister der Stadt sagt:
5: Wir konnten ihn auf Überwachungskameras beobachten und haben sofort die französische Nationalpolizei informiert.
4: Die verdächtige Person ist laut Polizei weiterhin auf der Flucht. Ob es sich bei dem Vorfall um einen Anschlag gehandelt hat, wurde bisher noch nicht bekannt gegeben.
2: Die Diskussion rund um die Sonntagsöffnung kocht wieder hoch. Denn in Vorarlberg dürfen ja in 65 Landgemeinden ab morgen kleinere Lebensmittelhändler auch am Sonntag offen halten, wenn keine Angestellten im Geschäft stehen. Claudia Peintner-Schmidt berichtet.
6: Wann man ein Geschäft in Österreich am Sonntag geöffnet haben darf, dazu gibt es je nach Bundesland viele unterschiedliche Regelungen. Ausnahmen existieren etwa für Tankstellen, Bahnhöfe, Souvenirläden oder auch die rund 600 Tourismuszonen. Lebensmittelhändler in den Zonen dürfen da offen halten, manchmal auch Modegeschäfte, manchmal auch nicht. Rainer Treffelig, Handelsobmann in der Wirtschaftskammer, fordert:
7: Klarere Regelungen, einheitlichere Regelungen und nicht so ein Wildwuchs.
6: Die strengen Öffnungszeitenregelungen seien auch nicht mehr zeitgemäß.
7: Wir haben eine Veränderung im Bereich des Onlinehandels, wir haben eine Veränderung im Bereich der Technologie und wir diskutieren auf Basis von Öffnungszeitengesetzen irgendwann aus den 60er, 70er, 80er Jahren.
6: Gegen eine Ausweitung der Sonntagsöffnung sprechen sich regelmäßig Kirchen- und Arbeitnehmervertreter aus.
0: Das Radio Niederösterreich Wetter. Es wird heute eine Spur weniger heiß. Juni-Rekord gestern in Bad Deutsch-Altenburg mit 40,1 Grad. Heute ein bisschen weniger.
8: Nordwestwind bringt etwas frischere Luft mit. Es hat tagsüber 28 bis 35 Grad. Im Osten könnten es nochmal bis zu 38 Grad werden. Aktuell messen wir in Mistelbach 21 Grad, St. Pölten und Ternitz-Potscheid 20, Lilienfeld und Horn 19 Grad. In Eisenstadt hat es 24 Grad, Wien und Graz 23, Linz 19. Es ist heute recht sonnig, aber es gibt auch ein paar Wolken. Ab Mittag entstehen in der schwülen Luft Gewitter. Morgen ist es dann vorbei mit der großen Hitze. Es entstehen aber teils heftige Gewitter. Zuerst ist es noch sonnig bei bis zu 35 Grad. Mit den Gewittern kühlt es dann ab.
0: Gleich 4:04, Radio Niederösterreich mit dem schnellsten Verkehrsservice im Land.
8: Kurz und gut, es sind uns keine Störungen gemeldet worden. Sichere Fahrt.
0: Kommen Sie gut rein in diesen Dienstag. Wir begleiten Sie ein Stück und fragen uns, was ist denn da bitte los? In Ort an der Donau stehen Leute unter einem Boot neben der Straße und warten.
8: Klingt komisch, ist aber so.
0: Schauen wir uns gleich an.
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8: Guten Morgen.
0: Morgen.

0: 12 nach 6. Es ist nicht mehr lang.
1: 4 Tage noch, dann sind Ferien.
0: 4 Tage noch, dann sind endlich die Ferien und dann kann man sich endlich auch die Spiele anschauen, die um 10:30 und um 3 in der Früh anfangen. Heute gibt es ein bisschen was zu besprechen in der Schule. Deutschland ist ausgeschieden. Die Niederlande sind auch ausgeschieden. 12 nach 6 ist es. Guten Morgen.

0: Schönen guten Morgen am Dienstag. Für viele geht es gleich mit dem Bus in die Arbeit. 6.18 Uhr ist es ganz genau. Oder sie fahren in die Schule und dann stellt man sich halt zum Buswartehäusl und wartet. Schaut recht unspektakulär aus, normalerweise, halt zweckmäßig, wie so ein Buswartehäuschen halt ausschaut. In Ort an der Donau erfüllt das Buswartehaus auch seinen Zweck, aber es schaut ein bisschen anders aus.
1: Die Wartenden stehen da seit neuestem unter einem umgedrehten, also unter einer umgedrehten Holzzille, ein Boot, die auf vier Ruder gestürzt ist. Das Buswartehäuschen erinnert an eine Ulmer Schachtel, an eines der ersten Boote auf der Donau.
0: Es ist schwarz-weiß gestreift, mit den roten Rudern, dazu auch noch ziemlich auffällig, kostet 100.000 Euro oder hat es gekostet. Was sagen die Leute in Ort an der Donau dazu?
2: Für mich ist es sicher kein Problem, dass sie so teuer ist, weil Kunst kostet Geld.
3: Der Bürgermeister und die Leute, die da leben, müssen natürlich rechnen, wofür sie das Geld, das sie haben, ausgeben. Aber die Freude, die so eine Bushaltestelle machen kann, ist auch etwas wert.
4: Das ist jetzt nicht irgendeine Statue, wo kein Mensch weiß, was das ist. Das ist Kultur zum Anfassen.
1: Sagen diejenigen, die zur Eröffnung des Buswartehäuschens gekommen sind. Teilweise scheidet das Kunstprojekt aber schon auch die Geister.
0: Warum steht da ein Boot neben der Straße? Hat seinen Grund, sagt der Künstler Michael Zinganel. Wie der Name schon sagt, liegt Ort an der Donau und davon war im Ortskern bis jetzt nicht allzu viel zu sehen und zu spüren.
5: Dass wir sozusagen ein großes Zeichen haben, dass die Donau auf den Standard bringt, andererseits aber auch so eine sozusagen immersive Erfahrung, dass wir in dieser Holzarchitektur einen Ort Schutzraum für die Wartenden bilden.
0: Und wer weiß?
2: Könnte sicher zu einem zweiten Wahrzeichen verwandt werden.
0: Das Buswartehäuschen als zweites Wahrzeichen. Falls Sie sich fragen, was ist nochmal das erste Wahrzeichen von Ort an der Donau? Das Schloss natürlich. Falls Sie jetzt zum Bus müssen, 6.20 Uhr ist es, ganz genau.

ersten Pointers ist das Slow Hand. Alles schön langsam, heute wird es eh nochmal heiß. 6.24 Uhr. In 6 Minuten geht's die Infos um 6:30.

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3: In Niederösterreich ist alles ruhig auf den Straßen. In Wien brauchen Sie eine Viertelstunde länger auf der S2 und der Tangente Richtung Graz zwischen dem Rautenweg und dem Handelskai.
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4: Schönen guten Morgen. Marokko ist im WM-Achtelfinale. Die Niederländer fliegen heim. Sie scheiden nach dem Elfmeterschießen aus. Doch die Deutschen fliegen heim. Deutschland verliert nämlich gegen Paraguay sensationell nach einem 1:1 im Elfmeterschießen. Brasilien steht im Achtelfinale. Der Rekordweltmeister besiegt in Houston Japan durch ein Tor in der Nachspielzeit 2:1. Die Hitzewelle setzt auch den Fischen zu. Im warmen Wasser ist zu wenig Sauerstoff. In Niederösterreich sind bereits vereinzelt tote Fische gefunden worden, etwa an der Pilach. Im Waldviertel pumpen daher manche Teichwirte kaltes Wasser aus den unteren Schichten in die höhere. Und ein Sorgerechtsstreit dürfte das Motiv der Bluttat in Stade in Norddeutschland gewesen sein. Ein Mann hat gestern 6 Mitarbeiterinnen und Mitarbeiter einer Jugendhilfeeinrichtung erschossen. Dort waren seine Ex-Partnerin und die gemeinsame 3 Monate alte Tochter untergebracht. Die beiden sind unverletzt geblieben.
2: Das Radio Niederösterreich Wetter für den letzten Tag im Juni. Auch wenn wir davon noch nicht viel spüren, es wird bald kühler.
3: Wolkersdorf aktuell 23 Grad, Kernhof frische 15 Grad, Klausen-Leopoldsdorf 20 Grad. Es hat heute noch einmal 28 bis 35 Grad. Im Osten könnten es auch 38 Grad werden. Dazu ist es recht sonnig. Aber es gibt auch ein paar Wolken. Ab Mittag entstehen in der schwülen Luft Gewitter. Morgen ist es dann vorbei mit der großen Hitze. Es entstehen aber teils heftige Gewitter. Zuerst ist es noch sonnig bei bis zu 35 Grad. Am Nachmittag gehen recht verbreitet kräftige Regenschauer und teils schwere Gewitter nieder. Und damit kühlt es dann auch im Osten ab.
2: Das ist der Dienstag, der 30. 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
3: Guten Morgen.
2: Am 100. Geburtstag von Peter Alexander. Wie hat der Morgen im Hause Alexander ausgeschaut? Was hat es da zum Frühstück gegeben? Wann sind die aufgestanden? Sie hören es gleich nach Randy Newman und Chris de Burgh.

0: Das ist Guten Morgen Niederösterreich am 30. Juni, 6.39 Uhr. Wir feiern heute auf Radio Niederösterreich den 100. Geburtstag von Peter Alexander. Sie war die gute Seele im Haus Alexander. Eva Kresitz war jahrelang seine Haushälterin und enge Vertraute und sie hat uns verraten, Frühaufsteher waren der Herr Peter Alexander und seine Frau definitiv nicht.
1: Naja, ich habe um 9 Uhr angefangen, vorher bin ich einkaufen gegangen und so circa 11 sind die Herrschaften dann runtergekommen zum Brunchen. Das heißt, wir haben gefrühstückt zu Mittag und am Abend gegessen. Also so war das halt. Und das mache ich genauso. Also ich esse einmal am Tag warm und ich frühstücke so zwischen 11 und 11:30 und dann lassen wir halt eine Speise weg und das ist gar nicht so schlecht.
0: Vielleicht war das ja auch das Geheimnis von Peter Alexanders schlanker Figur.
1: Ich glaube ja. Ja, er hat sehr auf sein Gewicht geachtet. Oh Gott. Also wenn er hat sich auch jeden Tag abgewogen und hat gesagt, naja, Frau, heute lassen wir die Nachspeise weg. Ja? Aber dann hat er doch gesagt, was gäbe es denn dann? Nicht so. Aber ich habe dann irgend so eine Topfencreme gemacht und so irgendwas was Leichtes halt. Ne?
0: Wie hat denn so ein typisches Frühstück so als Brunch beim Peter Alexander ausgesehen?
1: Vielleicht eine Eierspeise von einem Ei oder ein Obhatzen und ein bisschen Schinken oder solche Sachen, halt nichts Warmes in dem Sinn. Und einen Tee dazu, also kein Kaffee, sondern grünen Tee hat er getrunken, auch die Frau Alexander.
0: Ein Obatz da zum Frühstück, da braucht man dann wirklich lang nichts mehr, wenn man das isst.
2: Verständlich, dass du dann vom Brunch satt war. Ja? Ich habe mir gerade das Rezept angeschaut. Obatz da, also Camembert, Zwiebel, Doppelrahm Frischkäse, Butter und so weiter. Ja, Frau Kresitz hat auch oft Reisfleisch für Peter Alexander gekocht. Auf noe.orf.at steht das Rezept für das Original Peter Alexander Reisfleisch.
0: Na, dann schauen wir jetzt ins kleine Beisel und bestellen eine Portion, oder? 6.41 Uhr ganz genau.

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0: 3:45 ist es, 6.45 Uhr, wir schauen auf die Straßen mit dem schnellsten Verkehrsservice im Land.
1: Aus Niederösterreich sind uns keine Störungen gemeldet worden. In Wien brauchen Sie eine Viertelstunde länger auf der S2 und der Tangente Richtung Graz zwischen dem Rautenweg und dem Handelskeil.
0: Gute und sichere Fahrt mit den Weather Girls in Guten Morgen Niederösterreich.
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In 11 Minuten ist es 7 Uhr. Na, diese Nacht hat zumindest zwei große Überraschungen gebracht bei der Fußball-WM. Die Niederlande sind ausgeschieden gegen Marokko. Deutschland ist ausgeschieden gegen Paraguay, jeweils im Elfmeterschießen. Wir Österreicher sind noch dabei. Unser Spiel gegen Spanien ist dann am Donnerstag dran. Gefeiert haben es ausgiebig und sehr ausgelassen in der Kabine nach dem 3:3 in Kansas City, die Österreicher. Und da darf beim Feiern ein Lied nie fehlen. Das von Reinhard Fendrich. Strada del Sole. Stellen Sie sich ungefähr 26 oder knapp 30 junge Männer vor in der Fußballdress, die da mitsingen.

0: Pfeife.
1: Musik aus Österreich auch gleich nach dem Journal. Von Ludwig Hirsch.
2: Sterndl
1: schauen. Und die Harrys sind auch dabei. Diggi-Loo, Diggi-Lay, bis zum Journal noch Billy Joel, My Life und Man Without Hats, The Safety Dance. Es ist 7:07. Guten Morgen.

0: Guten Morgen, Niederösterreich. Am Dienstag, der 30. Juni ist heute. Eva Klein hat jetzt die Infos für Sie im Journal.
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2: Schönen guten Morgen. Sensation bei der Fußball-WM. Paraguay schickt Deutschland heim. Und die Hitze setzt auch den Fischen zu, wie man im Waldviertel für kühleres Wasser sorgt. Das hören Sie gleich. Und das Wetter wird noch einmal heiß heute. Bei der Fußball-WM scheitern heute Nacht gleich zwei Favoriten jeweils im Elfmeterschießen. Für die Niederländer ist nämlich gegen Marokko Endstation und für Deutschland gegen Paraguay, Martin Lang.
3: Die DFB-Elf hat gegen Paraguay nur den Ausgleich geschafft, 1-1 nach Verlängerung und scheitert dann im Elfer-Krimi. Und DFB-Teamchef Julian Nagelsmann ist nach dem Spiel ehrlich und offen.
4: Wenn du ausscheidest in der ersten K.O.-Runde bei so einem großen Turnier mit so vielen Mannschaften, ist es deutlich zu wenig für den deutschen Fußball. Ich bin jetzt keiner, der sich hier sitzt und sagt, ich drehe jetzt zurück, nur weil wir ausgeschieden sind. Wenn der DFB möchte, dass ich weitermache, dann mache ich auch weiter. Und wenn er das nicht möchte, dann darf er mir das sagen.
3: Auch die Niederländer scheitern im Elferschießen. 1-1 nach Verlängerung und nachdem die Marokkaner in der 91. Minute ausgleichen, verwandelt Ismail Saibari vom PSV Eindhoven den entscheidenden Elfer für Marokko zum Achtelfinaleaufstieg. Brasilien schafft es mit einem Tor in der Nachspielzeit gegen Japan nach 0-1 Rückstand gerade noch mit einem 2-1 ins Achtelfinale.
2: Die Fußball-WM ist weltweit ein Milliardengeschäft, auch abseits des Rasens. Auch die Wirtschaft in Niederösterreich profitiert davon, im Sporthandel etwa, wo Fanartikel derzeit der Renner sind. Jürgen Winterleitner.
5: Vom Erfolg des Nationalteams profitiert auch der Handel in Niederösterreich und da vor allem die Getränkehersteller, Snackproduzenten und Anbieter von Fanartikeln. Die Getränkehersteller berichten von einer deutlich stärkeren Nachfrage im Juni. Auch die Snackproduzenten machen bei Fußballgroßereignissen mehr Umsatz. Produziert wird dafür schon Monate im Voraus. Und auch der Sportartikelhandel profitiert von der Euphorie. Besonders gefragt sind Trikots, Schals und andere Fanartikel. Die Wirtschaftskammer sieht aber auch positive Effekte im Lebensmittel- und teilweise auch im Elektrohandel. So manch einer will die Spiele auf einem neuen TV-Gerät anschauen. Aber nicht überall ist der WM-Effekt gleich stark. In der Gastronomie profitieren vor allem jene Betriebe, die Public Viewing anbieten. Lokale ohne Fußballübertragungen könnten während der Spiele sogar weniger Gäste haben, heißt es.
2: Morgen bricht die Hitzewelle, aber die Gewässer in Niederösterreich sind schon ungewöhnlich warm und das macht den Fischen zu schaffen. Denn stellenweise gibt es zu wenig Sauerstoff im Wasser. Theresa Freudenthaler berichtet.
6: Die Situation sei angespannt, sagt Gregor Grafvogel vom Niederösterreichischen Landesfischereiverband. Manche Gewässer hätten bereits Oberflächentemperaturen von 30 Grad. Vor allem große Fische hätten damit zu kämpfen. Vereinzelt seien schon tote Tiere gefunden worden, etwa an der Pilach. Abhilfe schaffe derzeit, dass Freiwillige Wasser aus Mühlbächen in die gefährdeten Gewässer leiten würden, sagt er. Im Waldviertel wiederum setzen manche Teichwirte auf technisches Gerät und Pumpen, um kälteres Wasser aus unteren Schichten in höhere zu bringen oder um dem Wasser Luft hinzuzufügen. Doch das sei teuer und aufwendig, sagt Andreas Keinz vom Niederösterreichischen Teichwirteverband. Funde von toten Fischen seien ihm zwar noch nicht bekannt, doch auch hier zittere man. Es brauche dringend Abkühlung oder zumindest einen bewölkten Himmel.
2: Die Sommerferien vorverlegen, das fordern jetzt immer mehr Politiker angesichts der extremen Hitze. Nach Wiens führt Vizebürgermeisterin Emmerling, spricht sich jetzt auch Kärntens Landeshauptmann Fellner dafür aus, dass denn die Hitzewellen würden immer früher beginnen. Silvia Mieses berichtet.
7: Temperaturen bis zu 40 Grad in den Klassenzimmern im Juni, das könne man nicht hinnehmen, meint Kärntens Landeshauptmann Daniel Fellner. Die Daten würden zeigen, dass die Hitzewellen immer früher beginnen.
8: Und im September hinaus wird es dann doch schon kühler. Und deshalb halte ich es einfach für gescheit, wenn wir uns zusammensetzen österreichweit und sagen, verlegen wir doch die Sommerferien 2 Wochen nach vorne. Das würde eine ziemliche Entspannung dieser Hitzezeiten mit sich bringen.
7: Geht es nach Fellner, sollten die Sommerferien bereits nächstes Jahr 2 Wochen früher beginnen. Auch Wiens Vizebürgermeisterin Bettina Emmerling von den NEOS hat sich vor kurzem dafür ausgesprochen, die Ferien vorzuverlegen.
9: Das wäre für mich ein möglicher Lösungsansatz.
7: Ihr Parteikollege Bildungsminister Christoph Wiederkehr hat angekündigt, den Vorschlag prüfen zu wollen.
0: Das Radio Niederösterreich im Wetter. Junirekord gestern in Bad Deutsch-Altenburg mit 40,1 Grad. Heute wird es ein bisschen weniger.
10: Es hat tagsüber 28 bis 35 Grad. Im Osten könnten es nochmal bis zu 38 Grad werden. Aktuell messen wir in St. Pölten und Amstetten 21 Grad. Wiener Neustadt 25 schon. Poelsdorf 24. Zwettl 17 Grad. In Wien, Graz und Eisenstadt hat es 24 Grad. Klagenfurt 21. Linz und Bregenz 20, Innsbruck und Salzburg 18 Grad. Es ist heute recht sonnig, aber es gibt auch ein paar Wolken. Ab Mittag entstehen in der schwülen Luft Gewitter. Morgen ist es dann vorbei mit der großen Hitze. Es entstehen aber teils heftige Gewitter. Zuerst ist es noch sonnig bei bis zu 35 Grad. Mit den Gewittern kühlt es aber ab.
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10: Auf Niederösterreich-Straßen sind uns keine Störungen gemeldet worden. In Wien, da brauchen Sie eine Viertelstunde länger auf der S2 und der Tangente Richtung Graz zwischen dem Rautenweg und dem Handelsquai. Und ein Gleisschaden sorgt für Behinderungen bei der Bahn. Derzeit fahren keine Züge zwischen Fels am Wagram und Etzdorf-Straß. Es fahren ersatzweise Busse.
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10: Guten Morgen.
0: Schönen guten Morgen. Die erste große Hitzewelle ist morgen also einmal zu Ende, haben wir gehört. Aber wie geht's denn weiter? Wie wird der Sommer 2026? Nicht ganz unwichtig, immerhin fangen in 4 Tagen die großen Ferien an. Gibt es heiße Ferien? Kann man da schon was sagen? Wir schauen uns das gleich genauer an. Guten Morgen, Niederösterreich am 30.06.

Guten Morgen, Niederösterreich. Am Dienstag zu Gast nach 11 ist heute Vormittag der Künstlermanager Günther Huber. Er war jahrelang in der Redaktion bei der Peter Alexander Show. Hat da viele Geschichten und Geschichten zur Show erlebt, zu den Künstlerinnen und Künstlern. Die erzählt er heute Vormittag. Und wir feiern in Guten Morgen, Niederösterreich, auch den 100. Geburtstag von Peter Alexander, der heute wäre, mit einem akustischen Schmankerl, das Günther Huber gerettet hat. Ein Swing-Medley mit Peter Alexander und Harald Junke. Nach 7:30 in Guten Morgen Niederösterreich.

0: Guten Morgen. Einmal kann man sagen, einmal geht's noch.
1: Bis zu 38 Grad könnten es heute nochmal im Osten werden. Ab morgen ist es dann mit der extremen Hitze zumindest vorbei.
0: Viele fragen sich, was kommt denn da im restlichen Sommer noch alles auf uns zu? Wie heiß werden die nächsten Wochen? Kann man das schon sagen? ORF-Meteorologe Manuel Oberhuber.
2: Wir haben Tendenzen in den Modellen und die zeigen einen überdurchschnittlich warmen, teilweise heißen Sommer in Österreich. Aber zum Beispiel die aktuelle Hitzewelle, die wir jetzt haben in Österreich, die war von den Modellen vor 3-4 Wochen noch nicht vorhergesagt. Sprich, konkret eine Prognose, wie genau das Wetter wird, das ist einfach nicht möglich. Man kann nur allgemein sagen, dass es wohl auch in der zweiten Sommerhälfte eher warm, eher heiß werden wird.
1: In den nächsten Tagen kühlt es etwas ab. Die Wettermodelle kündigen aber an, dass es im Lauf der nächsten und übernächsten Woche von Westeuropa her schon wieder heiß werden kann.
0: Also die nächste Hitzewelle könnte schon vor der Tür stehen. Die sogenannte Omega-Wetterlage spielt da eine große Rolle, Manuel.
2: Speziell bei dieser Wetterlage ist es so, dass solche Omega-Wetterlagen, wie wir dazu sagen, solche Hitzeglocken etwas häufiger werden, jetzt in den letzten Jahren, Jahrzehnten, wegen des Klimawandels, weil die Wetterlagen einfach stationärer werden, langsamer werden. Und das führt dazu, dass Hitzewellen in Mitteleuropa sowohl länger als auch intensiver werden und auch häufiger vorkommen.
0: Wie und wo entkommen wir der Hitze? Wo ist es kühler?
1: Die britischen Inseln, Irland, und von Dänemark nordwärts Richtung Skandinavien, da ist es momentan nicht so heiß.
2: Auch wenn natürlich schon auch Hitze im hohen Norden möglich ist. Wir hatten zum Beispiel in den letzten Tagen auch kurz mal 37 Grad an der Nordsee und an der Ostsee in Deutschland. Aber das ist dann...
1: Von Dänemark nordwärts Richtung Skandinavien, da ist es momentan nicht so heiß.
2: Auch wenn natürlich schon auch Hitze im hohen Norden möglich ist. Wir hatten zum Beispiel in den letzten Tagen auch kurz mal 37 Grad an der Nordsee und an der Ostsee in Deutschland. Aber das ist dann meistens nur sehr kurz. Und

0: 7.22 Uhr. Die Reisebüros im Land, die merken die Hitze auch. Seit ein paar Jahren steigt die Nachfrage nach Urlaubszielen im Norden, im hohen Norden. Eva Butzi, Präsidentin vom österreichischen Reiseverband. Was sind die Top-Destinationen? Was sind am meisten gebucht?
1: Ost- und Nordsee sind bei Österreicherinnen und Österreichern wirklich sehr beliebt, aber auch Kreuzfahrten in den hohen Norden boomen. Und nicht zuletzt Österreich mit seinen Bergen und Seen ist natürlich bei unseren Landsleuten sehr, sehr beliebt.
0: Vier Tage noch, dann fangen die Ferien an.

jetzt wo die Sonne schon voll da ist, wird es schlagartig wieder wärmer. 7.26 Uhr, 4 vor 8. Ein letzter brennheißer Tag steht noch bevor. Details zum Wetter gleich um 7.30 Uhr.

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5: Sicher unterwegs sind Sie mit dem Radio Tirol Verkehrsservice. Nach Murenabgängen gesperrt sind weiterhin die Pitztalstraße zwischen St. Leonhard und Wenz. Es gibt da keine Umleitung. Die Stanzertalstraße zwischen Flirsch und Schnann ausweichen geht dort über die S16 und die Kaunertaler Gletscherstraße. Es gibt da auch keine Umleitung. Und wir schauen noch nach Bayern, Autobahn A8 Richtung München von Bad Reichenhall bis Anger. 30 Minuten mehr brauchen Sie dort wegen Bauarbeiten. Wo es geht, eine gute Fahrt.
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7: Am Mikrofon Patrick Meierhofer. Schönen guten Morgen. In Neustift im Stubaital waren gestern mehrere Feuerwehren bei zwei Waldbränden im Einsatz. Die Brände dürften durch Blitzschläge ausgelöst worden sein. Die Feuer brachen gegen 18 Uhr im Bereich der Brandstadtalm sowie in der Nähe von Siedlungsgebieten in Neustift im Stubaital aus. 4 Feuerwehren wurden alarmiert. Der Brand nahe der Siedlung konnte rasch gelöscht werden. Der Einsatz beim Brand im Oberbergtal, einem Seitental des Stubaitals, musste gestern Abend abgebrochen werden, weil der Einsatz für die Mannschaft zu gefährlich war, so der Kommandant der Freiwilligen Feuerwehr Neustift, Marco Stern.
8: Wir haben gestern aufgrund der Gewitter haben wir abgebrochen und weil für die Libelle kein Flug möglich gewesen ist aufgrund der Witterung. Und wir sind jetzt ab 5:30 wieder gestartet.
7: Eben seit den frühen Morgenstunden heute wird der Brand im Oberbergtal wieder bekämpft, so Stern.
8: Und beim zweiten, da sind wir jetzt beim Aufbauen. Da kommt jetzt nach um 7 der Hubschrauber. Drohnenflüge hat es schon gegeben, also der Bereich ist noch heiß. Und muss mit Mannschaft nachgelöscht werden, also eine Bodenbrandbekämpfung durchgeführt werden.
7: So der Kommandant der Freiwilligen Feuerwehr Neustift. Und nach den erneut heftigen Niederschlägen ist es gestern Abend im Stanzertal zu gleich mehreren Murenabgängen gekommen. Vom Geröll und Schlamm ist auch ein Linienbus erfasst worden. 4 Personen mussten gerettet werden. Helena Fröhlich.
9: Gegen 20.20 Uhr verlegten gestern mehrere Muren die Stanzertalstraße sowie die Bundesstraße und die Gemeindestraße zwischen Schnann und Flirsch. Vom Schlamm wurde ein Linienbus erfasst, der taleinwärts unterwegs war. Der Busfahrer und 3 Fahrgäste wurden aufgrund der Schlammmassen im Bus eingeschlossen. Sie mussten von der Freiwilligen Feuerwehr aus dem Bus gerettet werden. Die Fahrgäste blieben unverletzt. Der Busfahrer wurde von der Rettung mit Verletzungen in das Krankenhaus nach Zams gebracht. Die B171 konnte noch gestern Nacht geräumt und gegen 20.20 Uhr wieder für den Verkehr freigegeben werden. Die weiteren betroffenen Straßen sollen heute mit schwerem Gerät geräumt werden.
7: Nachdem Gewaltprobleme in der Notschlafstelle am Innsbrucker Schusterbergweg bekannt geworden sind, gibt es ab Juli, also ab morgen, erste Verbesserungen für das Personal. Was geplant ist, fasst Reingard Thiermeier zusammen.
10: Es werden ab 1. Juli 2 neue Mitarbeiterinnen bzw. Mitarbeiter bei der Notschlafstelle am Schusterbergweg in Innsbruck eingestellt. Weitere sollen dann noch folgen. Darüber hinaus wird jede Nacht ein privater Sicherheitsdienst vor Ort sein. Vorher war dieser nicht alle Tage in der Notschlafstelle. Grund für diese Maßnahmen sind Probleme mit Gewalt, die Mitarbeiterinnen und Mitarbeiter öffentlich gemacht haben. Sie klagten über Morddrohungen, Beleidigungen, Wutausbrüche und über tätliche Angriffe durch Klienten. Auch der Neubau des in die Jahre gekommenen Gebäudes wird konkreter. Im Innsbrucker Gemeinderat wurde ein Plan dafür einstimmig beschlossen. Nun ist das Land am Zug.
7: Und zum Sport. Tennisass Lilly Tucker ist in der ersten Runde des Tennis-Grand-Slam-Turniers in Wimbledon gestern ausgeschieden. Die 18-jährige Osttirolerin muss sich Lanlana Taradrude aus Thailand nach hartem Kampf mit 6:7, 7:5 und 4:6 geschlagen geben.
11: Das erste Mal auf Rasen zu spielen, ich muss ganz ehrlich sagen, es hat auf jeden Fall, auch wenn ich das Match verloren habe, mega Spaß gemacht. Natürlich schade, aber ich glaube, es war ein guter Fight schlussendlich. Niederlagen können bei uns dazu. Ich meine, wir spielen jede Woche ein Turnier, also war schön, jede Woche zu gewinnen. Man macht immer weiter, man lernt auch, also ich kann wieder extrem viel von dem Match mitnehmen und wir werden uns natürlich sagen wir so, das Match noch ein bisschen genauer anschauen, wie es war und nachher und morgen wieder auf den Platz gehen und weiter trainieren.
7: Sagt Lili Tacker, genauso wie die Osttirolerin ist mit Anastasia Potapova eine weitere Österreicherin schon in Runde 1 gescheitert. Eine Runde weiter ist dafür der Steirer Sebastian Ofner.
5: Und wir schauen ins Radio Tirol Wetterservice. Noch kriegen wir so ein bisschen Frische der vergangenen Nacht ab, aber bald wird es schon wieder schwül warm werden. Guten Morgen, Susi Lentner vom GSV-Wetterdienst.
3: Genau, guten Morgen. Ja, und die Schwüle bringt uns auch heute wieder kräftige Gewitter im Laufe des Nachmittags mit Fokus auf lokalem Starkregen. Davor gibt es aber auch noch ein paar Stunden Sonne, wenn auch in Osttirol schon am Vormittag die ersten Gewitter auftauchen. Es wird bald wieder schwül warm, wie du sagst, mit Höchstwerten heute zwischen 27 und 32 Grad. Momentan meist noch gering bewölkt in Nordtirol, in Innsbruck 18 Grad, oben ab Bad Schakofl 13 Grad, Lienz hat schon leichten Regenschauer bei 17 Grad und Bozen 21. Damit wird es auch heute bis zum Abend wieder punktuell stark regnen mit Wind und Blitzen. Diese ziehen sich dann in die Nacht hinein, ehe dann morgen Mittwoch von Westen her eine Kaltfront, Abkühlung und weiteren kräftigen Regen bringt. Ab Donnerstag wird es dann schon wieder freundlicher und auch wärmer.
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5: Und einem großen Hit jetzt von Cher.

0: Die Bombay Dance Band singt von der Sun of Jamaica. Wir stehen auch auf mit Sonne in Tirol. Jetzt um 7.41 Uhr. Was läuft denn so alles bei Ihnen? Vielleicht die Klima, um sich ein bisschen zu erfrischen. Das Handy halt schon gecheckt. Die Bialetti am Herd oder die gute alte Filterkaffeemaschine. Die Garage, die wie von selbstverständlich auf und zu geht. Ist für uns alles irgendwie normal? Der Strom dazu soll bis 2050 ausschließlich aus erneuerbarer Energie kommen. Davon sind wir aber noch ein Stückel weg, Daniela Schmiederer.
1: Ja, wie sehr wir alle von Energie aus dem Ausland abhängig sind, vor allem von Gas und Öl, das zeigen die Kriege in der Ukraine und im Iran. Die Preise in den Zapfsäulen, aber auch in den Haushalten, die liegen seit Jahren eine Achterbahnfahrt hin. Meistens ist die Fahrt aber am Peak, also ganz oben. Und fossile Energieträger sind ein großer Treiber des Klimawandels, das ist bewiesen. Wir müssen also weg davon, darin sind sich ganz viele einig und das ist auch das Ziel der Landesregierung. Und wir haben erneuerbare Energien, gerade hier in Tirol. Wasser, Sonne, auch Wind. Und die Zustimmung zum Ausbau erneuerbarer Energien, die ist generell groß. Aber wenn es dann konkret wird, sagen viele, Energieausbau ja, aber nicht bei mir, nicht vor meiner Haustür.
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0: La Isla Bonita, Madonna in Guten Morgen Tirol.
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2: Sabitzer, noch geht was. Noch könnte was gehen. Gregoritsch! Und da! Da!
0: Ich hoffe, Kollege Daniel Warmuth hat seine Stimme wieder. Was für eine Euphorie nach dem Ausgleich zum 3:3 gegen Algerien in letzter Sekunde und dem damit verbundenen Aufstieg ins WM-16-Finale ist Österreichs Fußballnationalteam wieder aus Kansas City in ihr WM-Hauptquartier nach Santa Barbara in Kalifornien zurückgekehrt. Dort beginnt heute die kurze Vorbereitung auf Spanien. Gegen den regierenden Europameister geht es am Donnerstagabend um den Aufstieg ins Achtelfinale. Norbert Belliner.
2: Sabitzer, noch geht was.
3: Die mental und körperlich ausgelaugten heimischen Spieler hatten gestern einen freien Tag, um sich so gut wie möglich zu erholen. Das nicht mehr für möglich gehaltene Comeback gegen Algerien sollte die österreichische Mannschaft zusätzlich beflügeln, glaubt Teamchef Ralf Rangnick.
4: Da dann nochmal zurückzukommen nach einer Einwechslung mit noch vielleicht einer Minute Spielzeit auf der Uhr, ist schon was ganz, ganz Außergewöhnliches, muss man einfach nochmal so sagen. Ich glaube, jetzt hat es uns noch mehr Kraft gegeben. Also wenn ich jetzt die Wahl hätte, jetzt im Rückblick, wir hätten 2:2 gespielt oder so, wie es jetzt gelaufen ist, 3:3, würde ich mich auch für die zweite Lösung entscheiden.
3: Jetzt beginnt die kurze zweitägige Vorbereitung auf Spanien.
4: Wir werden uns natürlich im Trainerstab zusammensetzen, uns auch wirklich nochmal die Spiele der Spanier anschauen. Auch Spiele, in denen sie vielleicht ein bisschen Probleme hatten. Verloren haben sie schon lange nicht mehr, da müssen wir lange zurückschauen. Aber natürlich werden wir uns anschauen, wie können wir ihnen wehtun, wo sind sie eventuell auch verwundbar. Und danach natürlich dann auch den eigenen Matchplan, die Grundordnung und die Aufstellung ausrichten.
3: Spanien ist mittlerweile seit 13 Spielen unbesiegt. Die letzte Niederlage kassierten die Spanier vor gut einem Jahr im Finale der Nations League im Elfmeterschießen gegen Portugal. Vielleicht schafft Österreich am Donnerstagabend im WM-16-Finale ja die große Sensation.
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9: Am Mikrofon ist Anselm Peer. Guten Morgen. Angesichts der extremen Hitze mehren sich die Stimmen für eine Vorverlegung der Sommerferien. Nach Wiens Vizebürgermeisterin spricht sich jetzt auch der Kärntner Landeshauptmann dafür aus. Mehr von Silvia Mises.
10: Temperaturen bis zu 40 Grad in den Klassenzimmern im Juni, das könne man nicht hinnehmen, meint Kärntens Landeshauptmann Daniel Fellner. Die Daten würden zeigen, dass die Hitzewellen immer früher beginnen.
11: Und im September hinaus wird es dann doch schon kühler. Und deshalb halte ich es einfach für gescheit, wenn wir uns zusammensetzen österreichweit und sagen, verlegen wir doch die Sommerferien 2 Wochen nach vorne. Das würde eine ziemliche Entspannung mit sich bringen.
10: Geht es nach Fellner, sollten die Sommerferien bereits nächstes Jahr 2 Wochen früher beginnen. Das hätte übrigens auch den Vorteil, dass dann zwischen dem Ende der Sommerferien und dem Beginn der Herbstferien eine längere Unterrichtszeit wäre, so der Landeshauptmann. Für eine Vorverlegung der Sommerferien hat sich vor kurzem auch Wiens Vizebürgermeisterin Bettina Emmerling von den NEOS ausgesprochen.
12: Das wäre für mich ein möglicher Lösungsansatz.
10: Ihr Parteikollege Bildungsminister Christoph Wiederkehr hat angekündigt, den Vorschlag prüfen zu wollen.
9: Die Grazer SPÖ-Chefin Doris Campus ist nach dem Wahldebakel bei der Gemeinderatswahl zurückgetreten. Mit nur 5,6% der Stimmen war es das historisch schlechteste Ergebnis für die Sozialdemokraten in Graz. In einer Jugendhilfeeinrichtung in Stade in Norddeutschland hat ein Mann gestern 6 Mitarbeiterinnen und Mitarbeiter erschossen. Das Entsetzen ist groß und viele Fragen sind noch offen. Hintergrund dürfte ein Sorgerechtsstreit sein, sagt Polizeipräsidentin Katrin Schuol.
13: Der Täter hatte zusammen mit vielen der Opfer einen Termin über das weitere Sorgerecht seiner 3 Monate alten Tochter, die sich im Objekt zusammen mit der Kindsmutter befand.
9: Der 45-jährige Deutsche wurde festgenommen. Die Tochter und deren Mutter blieben unverletzt. Im Abwehrkampf gegen Russland setzt die Ukraine die massiven Drohnenangriffe fort. Laut dem russischen Verteidigungsministerium hat die Luftabwehr in der Nacht wieder mehr als 400 ukrainische Drohnen abgefangen. Bei der Fußball-WM sind in der Nacht 2 Favoriten jeweils im Elfmeterschießen gescheitert. Für die Niederlande ist gegen Marokko Endstation und für Deutschland gegen Paraguay, Martin Lang.
14: Die DFB-Elf hat gegen Paraguay nur den Ausgleich geschafft, 1-1 nach Verlängerung und scheitert dann im Elferkrimi. Und DFB-Teamchef Julian Nagelsmann ist nach dem Spiel ehrlich und offen.
15: Du ausscheidest in der ersten K.O.-Runde bei so einem großen Turnier mit so vielen Mannschaften, ist es deutlich zu wenig für den deutschen Fußball. Ich bin jetzt keiner, der sich hier sitzt und sagt, ich trete jetzt zurück, nur weil wir ausgeschieden sind. Wenn der DFB möchte, dass ich weitermache, dann mache ich auch weiter. Und wenn er das nicht möchte, dann darf er mir das sagen.
14: Auch die Niederländer scheitern im Elferschießen. 1-1 nach Verlängerung. Und nachdem die Marokkaner in der 91. Minute ausgleichen, verwandelt Ismail Zaibari vom PSV Eindhoven den entscheidenden Elfer für Marokko zum Achtelfinaleaufstieg. Brasilien schafft es mit einem Tor in der Nachspielzeit gegen Japan nach 0-1 Rückstand gerade noch mit einem 2-1 ins Achtelfinale.
9: Das waren die Nachrichten mit Anselm Peer.
16: Zum Radio Tirol Wetterservice. Kurz noch Sonne tanken am Vormittag und dann lieber den Blick öfter Richtung Himmel werfen. Ab Mittag ziehen wieder kräftige Gewitter über Tirol mit allem, was dazugehört. Regen, Wind und punktuell auch ein bisschen Hagel. Dazu bleibt es ordentlich schwül bei bis zu 32 Grad. In der Nacht geht es auch noch mit Blitz und Donner weiter. Morgen am Mittwoch ein bisschen angenehmer. Eine Kaltfront bringt zuerst Regen, danach lässt die Hitze nach und es wird deutlich frischer und erfrischender. Und sicher sind Sie unterwegs mit dem Radio Tirol Verkehrsservice und Georg Oberhammer.
17: Ja, da haben wir noch die Nachwehen der Murenabgänge der letzten Tage zu verdauen. Und zwar gesperrt ist derzeit die Bitzdalstraße, die L16 zwischen St. Leonhard und Wenz. Da hat es gestern Abend 2 Murenabgänge gegeben. Es gibt keine Umleitung, also das hintere Bitzdal eigentlich am Straßenweg nicht erreichbar. Dann die L68, die Stanzertalstraße zwischen Flirsch und Schnann. Die ist auch gesperrt nach dem Murenabgang gestern Abend. Hier geht aber ein Ausweichen über die Arlbergschnellstraße. Straße, die S16. Und seit Sonntag ist gesperrt die Kaunertaler Gletscherstraße, also das hintere Kaunertal, nicht erreichbar. Hier gibt es keine Umleitung. Wir wünschen eine gute Fahrt.
16: Barbara Kohler da, schönen guten Morgen. Kurz nach acht ist es, falls ihr noch irgendwie so halb schlafen oder irgendwie sich nicht konzentrieren können. Macht ja nichts. Wir reden so lange, bis Sie munter und fit sind. Ist auch nichts. Ja, dann lassen wir halt die Rhythmics singen.
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0: Der Sweet streicheln da unsere Gehörgänge heute an diesem Dienstag, 30. Juni 2026. Und jetzt geht's um einen der ganz Großen. Meine Damen und Herren, stellen Sie sich vor, Peter Alexander wäre heute 100 Jahre alt geworden. Der Kurt verneigt sich.
1: Aus Respekt vor einem der größten Entertainer des deutschen Sprachraums. Elegant, so perfekt, dass er fast geschniegelt gewirkt hätte.
0: Ja.
1: Wäre da nicht dieses Lächeln gewesen, das selbst den Radiolautsprecher ein bisschen strahlen hat lassen.
0: Genau, hören wir uns noch einmal diese unvergessliche, sehr, sehr charmante Stimme an.
2: Christian, meine Damen, grüß Gott, meine Herren. Ich hoffe, Sie sind alle dabei.

0: wir.
1: Er war ein Entertainer der Superlative, einzigartig im deutschsprachigen Raum und in seinem Erfolg und seiner Vielseitigkeit nur vergleichbar mit den legendären Showgrößen Amerikas.
2: Gemma, meine Herrschaft, bitte bewahren Sie Ruhe. Sie kriegen gleich alles, was Ihr Herz begehrt.
3: Ich sing den Badewannentango, Badewannentango.
4: Die süßesten Früchte fressen nur die großen Tiere.
5: Er war einer der erfolgreichsten Schlagersänger, Entertainer und Schauspieler im deutschen Sprachraum. Bis 1995 unterhält er in der Peter-Alexander-Show ein Millionenpublikum.
6: Das, was ich Ihnen jetzt zu sagen habe, das kann man eigentlich gar nicht laut genug sagen. Seid nett zueinander.
7: Der letzte Tanz begann. Ich wollte gehen.
8: Tempo, ein anderes Wort kennt diese Zeit schon gar nicht mehr.
9: Kaffee Latte, Kaffee Creme, Kaffee braun, Kaffee hell, aber immer Kaffee.
10: Da kann man jetzt 10 oder 100 sein, Kurt. Man kriegt einfach ganz laut, oder, wenn man den hört. Danke für unzählige Ohrwürmer, für gute Laune und einfach beste Unterhaltung. Peter Alexander, heute wäre er 100 Jahre jung.

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0: Noch haben wir Sonne im Land und noch einmal steigen die Temperaturen heute auf 32 Grad. Also hineinhupfen in den Lieblingssee, ins Schwimmbad, in Ihrem Ort. Könnte sich heute noch ausgehen, wenn man flott ist.
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0: Und wir springen frisch in den Tag mit Ihnen. Da ist jetzt irgendwie die beste Zeit dafür. Viele Tirolerinnen und Tiroler gehen ja gerne früh schwimmen, Kurt.
2: Zum Beispiel im Inzinger Schwimmbad. Da haben wir diese Schwimmerin getroffen.
3: Ich bin die Maria aus Inzing und ich mache jetzt einen Köpfler im Inzinger Schwimmbad. Ich mache den Sommerplatscher aus Inzing mit allem drum und dran. Und ich gehe jeden Tag raus schwimmen. Kraulen, ja. Das ziehe ich durch. Ich fahre mit dem Radl raus, das ziehe ich durch, ja. Ich hupfe jetzt rein.
2: Schön, sauber.
3: Ja.
2: Hat man richtig gehört, gell?
0: War ein richtiger Köpfler und jetzt krault sie dahin. Großartig, Maria. Und schöne Grüße nach Inzing und alle, die heute im Land noch planschen und platschen. Ein guter Sommer, wie die Julia Anna gleich singt.

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3: Sie sind sicher unterwegs mit dem Radio Tirol Verkehrsservice und wir schon auf Tirolstraßen mit Georg Oberhammer.
5: Ja, an sich geht es problemlos auf den Durchzugsstraßen, aber die Mohrenabgänge von gestern und Sonntag, die haben noch ihre Nachwirkungen. Die Pitztalstraße zwischen Wenz und St. Leonhard, die ist nach wie vor gesperrt. Es gibt hier keine Umleitung. Die Stanzertalstraße ist gesperrt zwischen Flirsch und Schnann. Allerdings hier gibt es eine Ausweichmöglichkeit über die Arlberg-Schnellstraße und die Kaunertaler Gletscherstraße, die ist auch nach wie vor gesperrt. Hier gibt es keine Umleitung. Das hintere Kaunertal ist derzeit also auch nicht erreichbar. Wir wünschen eine gute Fahrt.
3: Es ist jetzt 8:30.
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7: Am Mikrofon Patrick Meierhofer. Nach den Murenabgängen vorgestern im Kaunertal beginnt jetzt das große Aufräumen. Gestern wurden per Hubschrauber 230 Eingeschlossene ausgeflogen. Die Gletscherstraße, die bleibt aber vorerst gesperrt, wie Markus Feichter berichtet.
8: Drei Muren haben mehrere Teilstücke der Straße verlegt. Wie groß die Schäden an der Gletscherstraße tatsächlich sind, das ist noch völlig unklar. Kaunertals Bürgermeister Christian Karlsberger sagt:
9: Das wissen wir jetzt leider noch nicht genau. Wir kennen die Situation nur vom Erkundungsflug aus, vom Hubschrauber aus. Das heißt, wir müssen uns jetzt natürlich gezielt zu der Stelle hin auf Vorarbeiten und dann können wir schauen, wie groß der Schaden wirklich ist und ob man es überhaupt reparieren kann.
8: In den nächsten 3 bis 4 Tagen sollen die Aufräumarbeiten abgeschlossen sein. Auch die Stromversorgung durch die TIVAG ist weiterhin unterbrochen. Viele Hütten und Almen haben allerdings eigene Kleinkraftwerke oder auch Notstromaggregate.
7: Im Strafverfahren gegen den Tiroler Signa-Gründer René Benko wegen betrügerischer Krita befasst sich am Donnerstag erstmals der oberste Gerichtshof mit dem Fall. Benko war im Oktober 2025 in erster Instanz teilschuldig gesprochen und zu 2 Jahren Haft verurteilt worden. Er soll seiner Mutter 300.000 Euro geschenkt und das Geld so den Gläubigern vorenthalten haben. Vor dem OGH bekämpft Benko seine Verurteilung. Die Staatsanwaltschaft wiederum bekämpft den teilweisen Freispruch. Mit einer Entscheidung ist schon am Donnerstag zu rechnen. Wegen Bauarbeiten auf der Brenner Bahnstrecke auf italienischer Seite gibt es ab Mitte Juli 2 Wochen keinen Zugfernverkehr. Ein Schienenersatzverkehr mit Bussen wird eingerichtet. Sanierungsarbeiten der ÖBB führen wiederum zu Einschränkungen im Nahverkehr. Birgit Mariacher mit den Details.
10: Von 17. Juli bis 1. August müssen sich Fahrgäste auf der Brennerbahnstrecke auf größere Behinderungen einstellen. Am 17. Juli sind laut ÖBB zunächst nur 2 von 5 Verbindungen betroffen. Ab 18. Juli wird es dann zwischen Bozen und Innsbruck gar keinen Fernverkehr mehr geben. Als Ersatz fahren Busse allerdings ohne Fahrradtransport. Die Zeit der Arbeiten auf italienischer Seite wollen auch die ÖBB für Sanierungsarbeiten nutzen. Die Bauarbeiten haben auch Folgen für den Nahverkehr. In der ersten Woche fahren die Züge nur bis bzw. ab Gries am Brenner. Die Fahrradmitnahme sei eingeschränkt möglich, heißt es. In der zweiten Woche wird auch der Abschnitt zwischen Innsbruck und dem Brennerpass gesperrt. Es gibt jeweils einen Schienenersatzverkehr.
7: Während die aktuelle Hitzewelle ausläuft, regt der österreichische Gewerkschaftsbund einen besseren Hitzeschutz in Innenräumen an. Für Arbeit im Freien gibt es seit Anfang des Jahres eine Hitzeschutzverordnung. Doch auch in Gebäuden, etwa in Küchen oder in Produktionshallen, könne die Hitze belastend werden, wie Theresa Kleinheinz berichtet.
11: Ab einer Hitzewarnung von 30 Grad Celsius müssen Arbeitnehmer Schutzmaßnahmen setzen, allerdings nur bei Arbeit im Freien. Angesichts der Hitzewelle der vergangenen Tage fordert der Tiroler ÖGB jetzt auch einen besseren Schutz in Innenräumen. Denn auch wer in einer Produktionshalle, einer Hotelküche, auf einer Baustelle im Innenbereich oder im überhitzten Büro arbeitet, sei gesundheitlichen Belastungen ausgesetzt. Deshalb fordert der ÖGB einen Hitzeschutzplan, der beispielsweise verpflichtende Pausen in kühleren Räumen und bauliche Maßnahmen bis hin zu freie Tage ab einer gewissen Temperatur beinhalten könnte.
3: Ja, und heute kriegen wir noch einmal Temperaturen bis zu 32 Grad. Es wird quasi ein Sommertag all inclusive. Guten Morgen, Susi Lendner vom GSV-Wetterdienst.
2: Guten Morgen, genau. Sonne, Schwüle, später wieder Gewitter. Morgen kommt dann die vorübergehende Abkühlung. Ja, vor den Gewittern gibt's heute auch noch ein paar Stunden Sonnenschein. Die Temperaturen steigen nochmals auf 26 bis 32 Grad, wie du sagtest. Es wird bald wieder drückend schwül. Damit wird's auch heute wieder bis zum Abend punktuellen Starkregen mit Wind und Blitzen geben. Diese ziehen sich dann in die Nacht auf morgen hinein. Ja, dann morgen am Mittwoch eine Kaltfront, die willkommene Abkühlung und weiteren kräftigen Regen bringt. Auch Gewitter werden morgen insbesondere im Unterland und in Osttirol noch Thema sein. Ab Donnerstag wird es dann erneut sonniger und schon langsam wieder wärmer.
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1: Ja, und was ist das für eine verrückte Fußball-Weltmeisterschaft? Norbert Berliner schüttelt den Kopf.
2: Ja, irre, oder? Unfassbar, was da abgeht. Ja.
1: Ja, Brasilien-Japan schon einmal, oder?
2: Ja, da geht es einmal schon los, dass Brasilien in der 94. Minute erst das erlösende 2:1 erzielt und sich damit ja, die Verlängerung erspart und ins Achtelfinale einzieht. Aber dann geht es so richtig los.
1: Deutschland-Marokko, also...
2: Nicht Marokko. Deutschland gegen Paraguay.
1: Ah, Paraguay, Marokko war ja dann, genau. Gegen Paraguay, ja...
2: Deutschen sind schon wieder draußen. Es ist nicht zu glauben. Die haben sich wirklich schwer getan gegen, ich sag's, zwar unangenehm zu bespielen, der war recht biedere Spieler aus Paraguay und sind in Rückstand geraten, haben das 1:1 erzielt, dann geht's in die Verlängerung, dann haben sie schon über das 2:1 gejubelt. Der VAR hat wegen eines Fouls im Strafraum der Deutschen, also den Treffer wieder einkassiert, ein bisschen umstrittene Entscheidung. Es geht ins Elfmeterschießen und dann verschießen insgesamt 6 Schützen. Es ist unfassbar, aber es endet mit einem Sieg für Paraguay. Deutschland wieder draußen. Also der Spruch von Gary Lineker, ein Fußballspiel dauert 90 Minuten und am Ende gewinnen immer die Deutschen. Der ist schon lange vorbei, muss man sagen.
1: Abhackeln. Elfmeterschießen, das habe ich gesehen, das war heute in der Früh, Niederlande gegen Marokko und auch da unfassbar.
2: Marokko weiter, das ist jetzt nicht so die Riesenüberraschung. Marokko ja unglaublich starke Mannschaft, schon, die waren ja schon Dritter bei der letzten Weltmeisterschaft.
1: Ja, die sind schon
2: stark. Ja, aber die Niederländer draußen, ja, Niederlande, Deutschland draußen, also für die Europäer läuft es nicht wirklich nach Wunsch. Ja, und ich bin schon gespannt, wie es heute Abend weitergeht. Da gibt es nämlich die nächsten 3 Spiele, also die nächsten vielleicht Überraschungen, Fragezeichen. Elfenbeinküste Norwegen,
1: schauen wir mal.
2: Frankreich, Schweden. Das wird Frankreich. Also alles
1: schon
2: andere.
1: Traf dir
2: ja,
1: das zu
2: also
1: sagen.
2: Das traue ich mich zu sagen. Frankreich so überzeugend. Wenn die auch ausscheiden, dann kenne ich mich im Fußball überhaupt nicht mehr aus. Und dann natürlich noch ein interessantes Spiel: Mexiko gegen Ecuador. So quasi ja der Südamerikaner gegen den Mittelamerikaner, aber die Mexikaner mit Heimvorteil vielleicht ein bisschen im Vorteil.
1: Aber es ist schon ein bisschen die WM der Underdogs, könnte
2: absolut,
1: man sagen.
2: Absolut.
1: Ja, wer weiß dann am Donnerstag, Österreich gegen Spanien, oder?
2: Aber ja, der richtige Zeitpunkt für die nächste Sensation.
1: Gesetz der Folge, ganz genau.

Losing My Mind, das ist Liza Minnelli. Guten Morgen, Tirol. 9 Minuten vor 9 ist es gleich bei uns wieder die ORF-Weltnachrichten. Und unter anderem erfahren Sie da die aktuellen Entwicklungen nach dem verheerenden Erdbeben in Venezuela. Wir schauen aufs Wetter und natürlich auch, was los ist auf Tirolstraßen. Doppelt Musik, davor haben wir noch Mister und Mister und Pink Floyd.

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6: Am Mikrofon ist Anselm Peer. Nach den verheerenden Erdbeben in Venezuela ist die Zahl der Toten auf über 1.700 gestiegen. Die Einsatzkräfte suchen gemeinsam mit zahlreichen internationalen Helfern und Helferinnen unter eingestürzten Gebäuden weiter nach Überlebenden. Die Hoffnung, nach 6 Tagen noch Überlebende zu finden, ist aber gering. Barbara Tschandl berichtet.
7: Erst vor wenigen Stunden ziehen die Rettungskräfte einen 12-jährigen Buben unter den Trümmern hervor. Er ist verletzt, aber er hat überlebt. Die Einsatzkräfte suchen unermüdlich weiter. Zehntausende Menschen werden nach den beiden Erdbeben nach wie vor vermisst. Über 140 von ihnen sind erst einen Tag vor dem Beben aus den USA ausgewiesen worden und wurden in einem Hotel nahe der Hauptstadt Caracas untergebracht. Es wurde beim Erdbeben komplett zerstört. Die Mutter eines Betroffenen, der schwer verletzt gerettet werden konnte, berichtet, nachdem der Flug aus den USA angekommen ist, haben sie den gesamten Migrationsprozess durchlaufen. Er hat mich dann angerufen und gesagt, ich liebe dich, Mama. Wir sehen uns morgen zu Hause. Die Sucharbeiten werden noch dazu wegen zahlreicher Nachbeben erschwert. Bisher hat es mehr als 600 gegeben.
6: Angesichts der Hitzewelle spricht sich jetzt auch Kärntens Landeshauptmann Fellner für eine Vorverlegung der Sommerferien um 2 Wochen aus. So könnten die heißesten Tage des Jahres besser umgangen und die Zeit bis zu den Herbstferien sinnvoller genutzt werden, argumentiert der SPÖ-Politiker. Zuvor hatte sich auch Wiens Vizebürgermeisterin Emma Ling von den NEOS für eine Vorverlegung ausgesprochen. Es bleibt heiß und heute wird es noch einmal richtig schwül. Durch die hohe Luftfeuchtigkeit fühlt sich die Hitze noch intensiver an, Raphael Grabscher.
8: Hohe Luftfeuchtigkeit macht die Hitze in Innenräumen oft noch unerträglicher, als sie ohnehin schon ist. Denn wenn die Luft zu feucht ist, kann sich der Körper auch durch Schwitzen kaum noch abkühlen. Der Innsbrucker Umweltmediziner Heinz Fuchsig rät deshalb, Feuchtigkeitsquellen in der Wohnung so gut es geht zu reduzieren. Also den Abzug beim Kochen und auch den Badezimmerlüfter nach dem Duschen nachlaufen zu lassen. Und auch sehr wasserdurstige Zimmerpflanzen sollte man zurzeit lieber aus dem Wohnzimmer verbannen. Beim Lüften empfiehlt Fuchsig,
9: in den Morgenstunden durchlüften lassen, was geht, und dann zulassen, ist ein grundsätzlicher Tipp.
8: Und wer kann, sollte querlüften, also Fenster auf gegenüberliegenden Seiten der Wohnung öffnen, damit der Wind die feuchte Wärme auch wirklich gut nach draußen tragen kann.
6: Ein Blitzschlag hat im Salzburger Pongau am Abend einen Waldbrand ausgelöst. Das Feuer in dem schwer zugänglichen Gebiet in Mühlbach am Hochkönig ist per Hubschrauber gelöscht worden. Unwetter gab es auch in Tirol. Da ist ein Linienbus von einer Mure getroffen worden. Und in Oberösterreich mussten die Feuerwehren zu mehr als 200 Unwettereinsätzen ausrücken. Das waren die Nachrichten mit Anselm Peer. Und jetzt zum Wetter.
10: Heute scheint oft die Sonne, der Nebel in den Tälern löst sich bald auf. Die Höchstwerte liegen bei 29 bis 34 Grad, im Osten um 37. Stellenweise entstehen wieder teils heftige Gewitter. Am größten ist die Wahrscheinlichkeit dafür im Bergland und im Waldviertel. Momentan regnet es auch schon stellenweise in Osttirol und in Oberkärnten. Morgen von Vorarlberg bis Oberösterreich nur noch 20 bis 26 Grad, im Osten und Süden noch einmal 30 bis 35. Im Laufe des Tages von Westen her Regen und Gewitter, dabei Unwettergefahr. So viel zum Wetter mit Thomas Wostal.
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3: Guten Morgen. Ja, nach den gestrigen Gewittern und Mondabgängen sind weiterhin gesperrt die Pitztalstraße zwischen St. Leonhard und Wenz. Hier gibt es keine Umleitung. Die Stanzertalstraße zwischen Flirsch und Schnann. Hier können Sie ausweichen über die S16. Und die Kaunertal-Gletscherstraße ist ebenso weiter gesperrt. Es gibt hier keine Umleitung. Das hintere Kaunertal ist also nicht erreichbar. Ansonsten kommen Sie auf Tirolstraßen gut voran.
2: Eine gute Fahrt wünschen wir.
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2: Barbara Kohler, da schönen Dienstag, auf geht's, holen wir das Beste aus dem Tag heraus. Neuer Tag, neue Chancen, neue Möglichkeit, Gutes zu tun. Wir bauen gleich gemeinsam weiter an der Solaranlage vom Elisabethinum in Axams.
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0: singen alle Achtung. Und Achtung, wir schenken dem Elisabethinum eine Solaranlage. 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La, la, la, la, la.
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0: Wir lassen einen bekannten Song auf La La La singen. Sie rufen an und gewinnen fürs Elisabethinum.
2: Natürlich nur, wenn Sie den Songtitel auch erraten haben. Hier ist die heutige Herausforderung. La, la.

0: So viel Scheren, aber haben Sie es erkannt?
1: 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Hallo?
2: Ja, guten Morgen, mein Name ist...
0: Ah weh, das war so ein Waschel, glaube ich. Gell? So, na, so haut's nicht hin. Einfach locker bleiben und im richtigen Antwort aufs Band sprechen.
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0: So, tun wir das, was wir wirklich gut können, nämlich zusammenhelfen, um die Solaranlage fürs Elisabethinum in Axams auf die Paneele zu stellen.
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0: Es ist jetzt 9:30 und Sie sind sicher unterwegs mit dem Radio Tirol Verkehrsservice. Der Blick auf unsere Straßen mit Helena Fröhlich.
1: Ja, schönen guten Morgen. Nach den Murenabgängen weiterhin gesperrt sind die Pitztalstraße zwischen St. Leonhard und Wenz. Hier gibt es keine Umleitung. Gesperrt ist die Stanzertalstraße zwischen Flirsch und Schnann. Ausweichen geht hier über die S16 und auch die Kaunertal-Gletscherstraße ist gesperrt. Es gibt hier keine Umleitung. Das hintere Kaunertal ist also nicht erreichbar. Ansonsten kommen Sie derzeit überall gut voran auf Tirolstraßen. Eine gute Fahrt.
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3: Mit Patrick Meierhofer. Nachdem Gewaltprobleme in der Notschlafstelle am Innsbrucker Schusterbergweg bekannt geworden sind, gibt es ab Juli, also ab morgen, erste Verbesserungen für das Personal. Was geplant ist, fasst Reingard Diermeier zusammen.
4: Es werden ab 1. Juli zwei neue Mitarbeiterinnen bzw. Mitarbeiter bei der Notschlafstelle am Schusterbergweg in Innsbruck eingestellt. Weitere sollen dann noch folgen. Darüber hinaus wird jede Nacht ein privater Sicherheitsdienst vor Ort sein. Vorher war dieser nicht alle Tage in der Notschlafstelle. Grund für diese Maßnahmen sind Probleme mit Gewalt, die Mitarbeiterinnen und Mitarbeiter öffentlich gemacht haben. Sie klagten über Morddrohungen, Beleidigungen, Wutausbrüche und über tätliche Angriffe durch Klienten. Auch der Neubau des in die Jahre gekommenen Gebäudes wird konkreter. Im Innsbrucker Gemeinderat wurde ein Plan dafür einstimmig beschlossen. Nun ist das Land am Zug.
3: Die Tiroler Landesregierung verhandelt nach wie vor die Einführung einer Baulandabgabe. Diese Maßnahme soll gehortetes und gewidmetes Bauland mobilisieren und zu niedrigeren Wohnpreisen beitragen. Karl-Josef Schubert, Präsident des Tiroler Gemeindeverbands, fordert, dass die Abgabe in der Autonomie der Gemeinden bleibt.
5: Vor allem aber befürchten wir, dass es sozusagen wieder ein Titel ohne Mittel ist. Das heißt, dass es sehr viel neuen Verwaltungsaufwand gibt, der da auf die Gemeinden zukommt und gleichzeitig der Erlös aus dem Ganzen dann aufgrund der vielen Ausnahmebestimmungen dann enden wollend sein wird. Also da warnen wir jetzt, was dann tatsächlich verhandelt und beschlossen wird, ist ja noch offen.
3: Sagt Schubert beim gestrigen Gemeindetag in Thiersee. Ob und wann die Baulandabgabe umgesetzt wird, ist also fraglich. Insgesamt gibt es in Tirol rund 3000 Hektar gewidmete und unbebaute Grundstücke. Tennisass Lilly Tucker ist in der ersten Runde des Tennis-Grand-Slam-Turniers in Wimbledon gestern ausgeschieden. Die 18-jährige Osttirolerin muss sich Lanlana Tararude aus Thailand nach hartem Kampf mit 6:7, 7:5 und 4:6 geschlagen geben.
6: Das erste Mal auf Rasen zu spielen, ich muss ganz ehrlich sagen, es hat auf jeden Fall, auch wenn ich das Match verloren habe, mega Spaß gemacht. Natürlich schade, aber ich glaube, es war ein guter Fight schlussendlich. Niederlagen können bei uns dazu. Ich meine, wir spielen jede Woche Turnier, also war es schön, jede Woche zu gewinnen. Man macht immer weiter, man lernt auch, also ich kann wieder extrem viel von dem Match mitnehmen und wir werden uns natürlich sagen wir so, das Match noch ein bisschen genauer anschauen, wie es war und nachher und morgen wieder auf den Platz gehen und weiter trainieren.
3: So Lilly Tucker, genauso wie die Osttirolerin ist mit Anastasia Potapova eine weitere Österreicherin schon in Runde 1 ausgeschieden. Eine Runde weiter ist dafür der Steirer Sebastian Ofner.
0: Zum Radio Tirol Wetterservice. Am Vormittag noch recht sonnig, aber schon zum Mittag zieht es zu und es wird ein bisschen turbulent am Himmel. Bilden sich wieder kräftige Schauer und Gewitter mit Starkregen und stürmischen Böen. Es wird ziemlich schwül bei bis zu 32 Grad in der Nacht. Da auch noch Blitz und Donner und morgen zieht eine Kaltfront über Tirol drüber, bringt noch einmal Regen, teilweise auch Gewitter. Danach wird es spürbar angenehmer. Die große Hitze ist dann einmal vorbei.
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1: Augen auf, Radio an. Also das sind einmal so die wichtigsten Dinge.
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1: Mit bis zu 32 Grad wieder schwülwarm. Und darum reden wir heute über besondere Platzeln zum Abkühlen an Hitzetagen, nämlich die Kirchen. Weil die meisten Kirchen im Land sind untertags für alle einige Stunden offen und zugänglich.
3: Es sind alle herzlich willkommen, die in der Kirche auch Abkühlung suchen oder auch mal eine kurze Pause, ein Innehalten. Erholung, vielleicht auch Begegnungen dort zu finden.
4: Also Hitzetagen wie heute, ist es ja schon fein, wenn es einfach einmal 10 Grad weniger hat.
5: Du kannst reinschauen, ja. Also da sitzen echt 2-3 rein einfach. Ich glaube, die dir nicht beten.
1: Und wenn Sie wollen, dürfen Sie sich auch stundenlang in der Kirche aufhalten.
3: Dafür sind Kirchen da und alle Menschen herzlich willkommen.
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3: Auch ein Buch lesen, warum denn nicht?
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10: Am Mikrofon ist Anselm Peer. In der Debatte um die Sonntagsöffnung prescht Vorarlberg jetzt vor. Ab morgen dürfen kleine Lebensmittelgeschäfte in 65 ländlichen Gemeinden an Sonn- und Feiertagen geöffnet haben. Der Handel fordert österreichweit einheitliche Regeln. Derzeit gäbe es da einen Wildwuchs. Mehr von Claudia Peintner-Schmidt.
11: Wann man ein Geschäft in Österreich am Sonntag geöffnet haben darf, dazu gibt es je nach Bundesland viele unterschiedliche Regelungen. Ausnahmen existieren etwa für Tankstellen, Bahnhöfe, Souvenirläden oder auch die rund 600 Tourismuszonen. Lebensmittelhändler in den Zonen dürfen da offen halten, manchmal auch Modegeschäfte, manchmal auch nicht. Rainer Treffelig, Handelsobmann in der Wirtschaftskammer, fordert
12: klarere Regelungen, einheitlichere Regelungen und nicht so ein Wildwuchs.
11: Die strengen Öffnungszeitenregelungen seien auch nicht mehr zeitgemäß.
12: Wir haben eine Veränderung im Bereich des Onlinehandels, wir haben eine Veränderung im Bereich der Technologie und wir diskutieren auf Basis von Öffnungszeitengesetzen irgendwann aus den 60er, 70er, 80er Jahren.
11: Gegen eine Ausweitung der Sonntagsöffnung sprechen sich regelmäßig Kirchen- und Arbeitnehmervertreter aus.
10: In Kärnten hat ein Mann in der Nacht seine Ex-Partnerin und ihren neuen Freund mit einer Axt attackiert. Den 29-Jährigen hat er getötet. Die 30-Jährige konnte schwer verletzt flüchten. Nach der Tat in St. Veit an der Glan soll der 27-Jährige Suizid begangen haben. Er ist frontal in einen entgegenkommenden LKW gefahren. Die Ermittlungen sind im Gang. In Monaco sind bei einer heftigen Explosion 3 Menschen schwer verletzt worden, darunter auch ein ukrainischer Unternehmer. Ein bisher unbekannter Täter soll laut Polizei am Abend einen Sprengsatz bei einem Wohnhaus deponiert haben. Die Hintergründe sind noch völlig unklar, berichtet Barbara Tschandl.
13: Bei einem der Betroffenen soll es sich laut ersten Angaben um einen der reichsten Unternehmer der Ukraine handeln. Außerdem wurden eine Frau und ein Jugendlicher verletzt. Laut Angaben französischer Medien gehören die 3 zu einer Familie. Mehrere weitere Personen sind bei der Explosion leicht verletzt worden. Sie haben Schnittverletzungen erlitten. Kurz vor dem Vorfall soll eine Person an dem Ort beobachtet worden sein, die einen Rucksack im Eingangsbereich des Wohnhauses abgestellt hat und dann zu Fuß in Richtung der französischen Stadt Beausoleil geflohen ist. Der Bürgermeister der Stadt sagt,
14: wir konnten ihn auf Überwachungskameras beobachten und haben sofort die französische Nationalpolizei informiert.
13: Die verdächtige Person ist laut Polizei weiterhin auf der Flucht. Ob es sich bei dem Vorfall um einen Anschlag gehandelt hat, wurde bisher noch nicht bekannt gegeben.
10: 3 Schweizer Museen haben geraubte Kunstobjekte an Nigeria zurückgegeben. Die 18 sogenannten Benin-Bronzen waren vor 130 Jahren zusammen mit tausenden anderen Kunstwerken von britischen Kolonialtruppen gestohlen und später auf dem internationalen Kunstmarkt verkauft worden. Das waren die Nachrichten mit Anselm Peer.
15: Und wir schauen auf das Wetter in Tirol. Ja, bei uns sind auch heute wieder Gewitter das Thema. Im Osten Österreichs schaut es anders aus. Thomas Wostal hat die Aussichten.
16: Heute scheint oft die Sonne und am heißesten wird es im Osten mit Höchstwerten bei 37 Grad. Im Großteil Österreichs hat es zwischen 29 und 34 Grad. Auch heute entstehen wieder Gewitter, die heftig sein können. Am größten ist die Wahrscheinlichkeit dafür im Bergland sowie im Waldviertel und im Mühlviertel. Morgen von Vorarlberg bis Oberösterreich nur noch 20 bis 26 Grad. Im Osten und im Süden noch einmal heiß bei 30 bis 35 Grad. Im Laufe des Tages von Westen her Regen und Gewitter und dabei Unwettergefahr durch Starkregen und Sturmböen.
15: Der Blick auf die Tiroler Straßen. Ja, die Gewitter machen sich auch beim Verkehr bemerkbar. Nach Murenabgängen gesperrt bleiben die Pietztalstraße zwischen St. Leonhard und Wens. Hier gibt es keine Umleitung. Die Stanzertalstraße zwischen Flirsch und Schnann und Ausweichen geht aber hier über die Arlberg-Schnellstraße, die S16. Und die Kaunertaler Gletscherstraße bleibt wohl bis auf Weiteres gesperrt. Und hier gibt es natürlich keine Umleitung. Wir wünschen gute und sichere Fahrt.
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15: Die Britta Bauer da, schönen Vormittag. Es ist unglaublich, was sich da gestern am Abend wieder abgespielt hat. Heftige Gewitter, ein Linienbus wird von einer Mure erfasst. Murenabgänge gab es auch im Pietztal, wir haben es gerade gehört. Alle Infos dazu und Bilder dazu, Fotos auf unserer Seite tirolorf.at. Und Gewitter gestern wieder über dem Marlberg-Gebiet. Ich frage gleich beim Gebatsch-Haus nach, wie es den Verbliebenen und neu dazugekommenen geht. Weil dieses Haus ist ja nicht mehr erreichbar über die Straße seit Sonntag. Und ja, es gibt Leute, die immer noch an der Kaunertaler Straße stranden im Gebatsch-Haus. Ein bisschen durchatmen brauchen. Das ist Toto und Afrika. Schönen Vormittag.

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1: Hurt. So geht's. Hubert von Geusern bei uns hier in Radio Tirol. Gestern am Abend wieder ein fettes Gewitter im Oberland, Adelberggebiet. Das hintere Kaunertal, da wo das Gebartschhaus steht, ist diesmal etwas verschont worden, da hat es nur stark geregnet. Schutzhütte ist es, ja, auf fast 2000 Metern. Da sind noch die Mitarbeiterinnen und Mitarbeiter beim Arbeiten. Es muss nämlich ein Notbetrieb aufrechterhalten werden. Der Poldi Eigner, der ist der Wirt der Hütte. Grüß dich, Poldi, wie ist denn die Lage bei euch?
2: Ja, die Lage ist so, dass wir die Leute, die gekommen sind von der Rauhkopfhütte, jetzt auf Nacht versorgt haben, soweit was wir das Essen da gehabt haben, Frühstück noch, was wir gehabt haben, und die werden jetzt gerade ausgeflogen ins Tal runter.
1: Also 200 Leute sind von eurer Hütte am Montag schon ausgeflogen worden, jetzt sind schon 200, wieder 200, genau, und jetzt waren schon wieder 16 da. Woher sind denn die gekommen? Es gibt ja keine Straße mehr zu euch rauf.
2: Nein, die Straße gibt es keine mehr, aber wir haben viele umliegende Hütten auf fast 3000 Meter und die müssen auch absteigen. Und die kommen halt dann noch notgedrungen zu uns. Und für das sind wir vom Interventionsteam als Schutzhütte eingerichtet worden, dass wir die Leute noch auffangen.
1: Was ist das Gefühl für euch? Ich glaube, 7 Mitarbeiter sind noch oben, um diesen Notbetrieb aufrecht zu erhalten. Was ist das für ein Gefühl?
2: Das ist schon ein schweres Gefühl. Also die Leute sind sehr freundlich, was kommen, das einmal. Nur wir haben halt seit heute früh auch gar keinen Strom mehr und werden hoffentlich jetzt von der TIVAG mit einem größeren Dieselaggregat versorgt, dass wir das irgendwie noch im Laufen halten können.
1: Was bedeutet das da oben, gar keinen Strom mehr zu haben?
2: Das bedeutet, dass man kein Wasser hat, dass man keine Toilette benutzen kann. Man muss ins Freie gehen und Wasser muss sich vom naheliegenden Brunnen von uns holen, also der, was ungefähr 20 Meter weg ist. Also im Haus gibt es gar kein Wasser mehr.
1: Mhm. Notbetrieb, warum müsst ihr den aufrechterhalten?
2: Dass Leute, die was von 3000 runterkommen, noch irgendeine Verpflegung oder irgendeine Schlafmöglichkeit haben, weil die kommen sonst nicht ins Tal runter.
1: Und wie lang noch soll dieser Notbetrieb aufrechterhalten werden?
2: Also wir haben jetzt einmal vorgesehen, bis Freitag, Samstag. Ihre Informationen sollte ich heute erhalten. Aber es ist zwar schwer für uns da heroben, weil wir einen kleinen Sohn auch noch haben mit 11 Monaten, aber ja, irgendwie werden wir das schaffen, weil man kann ja die Leute nicht, die was da im Gelände sind und die teilweise nicht so auskennen, dann einfach im Freien lassen.
1: Trotzdem also, bleibt ein mulmiges Gefühl oder so dieser Tage?
2: Ja, das bleibt da schon. Also bis dass die Stromversorgung wieder hergestellt ist, die Straße wieder aufrecht ist, bis dorthin ist schon ein bisschen ein mulmiges Gefühl. Gott sei Dank steht das Gebartschhaus so, dass dort nichts passieren kann. Die umliegende Alm, Gebartschalm passt auch. Und dazwischen ist halt, könnten Muren, Wasserbäche runterkommen. Aber soweit ist dafür gesorgt, dass wir das im Griff haben.
1: Danke, lieber Poldi Eigner. Euch wirklich alles Gute, dir und deiner Familie und den Mitarbeitern.
2: Danke.
1: Und bis Freitag wird der Notbetrieb aufrechterhalten und dann muss man schauen, wie es weitergeht. Danke, lieber Poldi Eigner. Euch wirklich alles Gute, dir und deiner Familie und den Mitarbeitern.
2: Danke.
1: Und bis Freitag wird der Notbetrieb aufrechterhalten und dann muss man schauen, wie es weitergeht.
2: Sehr gerne.
1: Toi, toi, toi. Danke.

0: Aber jetzt Alphaville hier bei uns in Radio Tirol. Und es ist 10:30 geworden, der schnelle Blick auf die Straßen, gleich auf die Stanzertalstraße zwischen Flirsch und Schnann, wird der Verkehr nach einem Murnabgang wechselweise angehalten. Und nach Murnabgängen gesperrt bleiben die Pitztalstraße zwischen St. Leonhard und Wenz. Hier gibt es keine Umleitung. Und natürlich die Kaunertaler Gletscherstraße. Wir wünschen Ihnen gute und sichere Fahrt.
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2: Patrick Mayhoff am Mikrofon. Angenehmen Vormittag. In Neustift im Stubaital waren gestern mehrere Feuerwehren bei zwei Waldbränden im Einsatz. Die Brände dürften durch Blitzschläge ausgelöst worden sein. Die Feuer brachen gegen 18 Uhr im Bereich der Brandstadtalm sowie in der Nähe von Siedlungsgebiet in Neustift im Stubaital aus. 4 Feuerwehren wurden alarmiert. Der Brand nahe der Siedlung konnte rasch gelöscht werden. Der Einsatz beim Brand im Oberbergtal, einem Seitental des Stubaitals, musste gestern Abend abgebrochen werden, weil der Einsatz für die Mannschaft zu gefährlich war, so der Kommandant der Freiwilligen Feuerwehr Neustift. Stift Marco Stern.
3: Wir haben gestern aufgrund der Gewitter haben wir abgebrochen und weil für die Libelle kein Flug möglich gewesen ist aufgrund der Witterung und wir sind jetzt ab 5:30 wieder gestartet.
2: So Stern, seit den frühen Morgenstunden heute wird der Brand im Oberbergtal wieder bekämpft. In Kappel ist gestern ein 59-jähriger Mann mit einem kleinen LKW von einer Forststraße abgekommen und in einen Wald gestürzt. Das Fahrzeug dürfte sich mehrfach überschlagen haben und ist schließlich gegen einen Baum geprallt, teilte die Polizei mit. Durch das E-Call-System wurde automatisch ein Notruf abgesetzt. Als die Einsatzkräfte eintrafen, war der Mann im Fahrzeug eingeklemmt, aber ansprechbar. Der Verletzte wurde in das Krankenhaus nach Zams geflogen. Während die aktuelle Hitzewelle ausläuft, regt der österreichische Gewerkschaftsbund einen besseren Hitzeschutz in Innenräumen an. Für Arbeit im Freien gibt es seit Anfang des Jahres eine Hitzeschutzverordnung. Doch auch in Gebäuden, etwa in Küchen oder in Produktionshallen, könnte die Hitze belastend werden, wie Theresa Kleinheinz berichtet.
4: Ab einer Hitzewarnung von 30 Grad Celsius müssen Arbeitnehmer Schutzmaßnahmen setzen, allerdings nur bei Arbeit im Freien. Angesichts der Hitzewelle der vergangenen Tage fordert der Tiroler jetzt auch einen besseren Schutz in Innenräumen. Denn auch wer in einer Produktionshalle, einer Hotelküche, auf einer Baustelle im Innenbereich oder im überhitzten Büro arbeitet, sei gesundheitlichen Belastungen ausgesetzt. Deshalb fordert der ÖGB einen Hitzeschutzplan, der beispielsweise verpflichtende Pausen in kühleren Räumen und bauliche Maßnahmen bis hin zu freie Tage ab einer gewissen Temperatur beinhalten könnte.
0: Ja, Sonne und Wolken, keine so starke Hitze mehr, aber Gewitter sind auch noch das Thema heute, halt bis zu 33 Grad. Geregnet hat es heute auch schon, und zwar in Osttirol und derzeit gerade Gewitterregen in Kals. Gewitter ab Mittag dann auch in Nordtirol, derzeit um die 20, 22 Grad, eigentlich ganz geschmeidig jetzt. Wie die Musik in Radio Tirol. Queen. Rita Bauer wünscht schönen Vormittag.

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Am Dienstag. Merken Sie, wenn Ihnen jetzt vorkommt, dass der Nordwind heute ein leises Weinen mitbringt, dann täuschen Sie sich nicht. Unsere deutschen Nachbarn sind in der Nacht bei der Fußball-WM heimgeschickt worden, haben im Elferschießen gegen Paraguay verloren. Und traurige deutsche Fußballfans erinnern sich da sicher sehnsüchtig an frühere Zeiten. Vor 40 Jahren bei der WM 1986, da sind die Deutschen noch Vize-Weltmeister geworden und haben stolz ihren WM-Song gesungen. Franz Beckenbauer und Co. gemeinsam mit Peter Alexander, der heute 100 Jahre alt geworden wäre. Hören wir da mal rein. Mexiko, mi amor.

da möchten wir gleich mitklatschen. Heute der Trost für die Deutschen und als Hommage natürlich an den Peter Alexander. Vor 100 Jahren ist er zur Welt gekommen. Und er war offenbar auch ein Fußballfan.

0: Diese wunderbaren Sänger, The House Martins, hier bei uns in Radio Tirol. Und jetzt tun wir wieder rätseln. La, la, la, la, la.
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0: Ja, wir haben den heutigen Solar, la, la, la, Hit schon gespielt. Vielleicht haben Sie ihn aber nicht gehört, geschweige denn erkannt. Hier ist er noch einmal. La.

0: Mitsummen kann man auf jeden Fall, aber wir brauchen den Titel und den Interpreten.
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0: Also bitte anrufen, mithelfen. Wir bauen mit Ihnen eine Photovoltaikanlage für das Elisabethinum in Axams. Eine halbe Stunde haben Sie noch Zeit. Um 10:45 lösen wir dann auf.
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2: Am Mikrofon ist Hanselm Peer. In Kärnten hat ein Mann in der Nacht seine Ex-Freundin und deren neuen Partner mit einer Axt attackiert, in ihrer Wohnung in St. Veit an der Glan. Den 29-Jährigen hat er getötet, die 30-jährige Frau konnte schwer verletzt flüchten. Isolde Nutnagel berichtet.
3: Gegen 2 Uhr in der Früh gelangt der 27-Jährige, der noch einen Schlüssel von der ehemaligen gemeinsamen Wohnung hat, in die Wohnung seiner Ex-Freundin. Zu diesem Zeitpunkt ist auch noch der neue Freund der Frau und 2 minderjährige Kinder in der Wohnung. Der Mann attackiert die 30-jährige Ex-Freundin und den neuen Lebensgefährten der Frau. Dieser wird tödlich verletzt. Die Frau überlebt mit schweren Verletzungen. Dann nimmt der Täter den Schlüssel vom Auto seiner Ex-Freundin und fährt auf die S37 Richtung Klagenfurt. Kurz nach St. Veit rast er frontal gegen einen entgegenkommenden LKW. Der 27-Jährige stirbt noch an der Unfallstelle. Der LKW-Lenker erleidet einen Schock.
2: Die leeren Kassen erhöhen den Druck für Reformen. Heute gehen die Verhandlungen weiter. Vertreter von Bund, Ländern und Gemeinden treffen sich in diesen Minuten im Bundeskanzleramt, um die Reformpartnerschaft voranzubringen. Mehr von Peter Daser.
4: Es sind 4 Bereiche, die die sogenannte Reformpartnerschaft abdecken soll. Gesundheit, Bildung, Verwaltung und Energie. Eine Gesundheitsreform gilt dabei als das mit Abstand wichtigste Thema. Hier gibt es wegen der knappen Kassen besonderen Reformdruck. Und hier gab es auch schon viele Vorschläge zu hören in letzter Zeit, ob etwa der Bund für Spitäler zuständig werden soll oder die Länder für Fachärzte, ob Primärversorgungszentren weiter ausgebaut werden, ob die Gesundheitshotline 1450 vereinheitlicht wird oder ob bundesländerübergreifende Gesundheitsregionen kommen. Konkretes war von den Regierungsparteien zuletzt weder bei diesem Thema noch bei den anderen zu erfahren.
2: In Frankreich ist ein Werbeverbot für sogenannte Ultra-Fast-Fashion, also für Wegwerfmode, beschlossen worden. Christoph Danning aus unserer Wirtschaftsredaktion, was ändert sich dadurch?
5: Für besonders billige Kleidung, die im Internet angeboten wird, darf ab Jänner keine Werbung mehr gemacht werden. Dieses Verbot trifft alle Werbeformen, auch Influencer müssen sich also daran halten. Die genauen Kriterien für das Werbeverbot stehen noch nicht fest, aber es wird in erster Linie auf Kleidung zutreffen, die über chinesische Online-Händler wie Shein, Temu oder AliExpress verkauft wird.
2: Und könnte so etwas auch in Österreich kommen?
5: Es gibt zwar Forderungen nach so einem Werbeverbot für Billigmode, konkret geplant ist allerdings noch nichts. Unabhängig davon fällt aber die Zollfreigrenze. Ab morgen ist bei Paketen mit einem Warenwert unter 150 Euro aus Nicht-EU-Ländern eine Zollgebühr von 3 Euro fällig. Ab November verlangt die EU dann zusätzlich noch eine Bearbeitungsgebühr von 2 Euro.
2: Damit will die EU vor allem die Flut an Billigpaketen aus China eindämmen. Das waren die Nachrichten mit Anselm Peer.
6: Und wir schauen auf das Wetter in Tirol. Ja, leichter Regen haben wir gerade, und zwar in Osttirol, in Lienz, in Kals haben wir heute schon Gewitterregen gehabt, aber sonst derzeit Sonne und Wolken. Den österreichweiten Überblick hat jetzt Thomas Vostal.
7: Am Nachmittag heute teils sonnig, teils gewitterig. Besonders im Bergland sowie im Waldviertel und im Mühlviertel sind auch heftige Gewitter möglich, mit Starkregen, Sturmböen und Hagel. Die Höchsttemperaturen liegen zwischen 29 und 34, im Osten bei 37 Grad. Morgen von Vorarlberg bis Oberösterreich kühler mit 20 bis 26 Grad, im Osten und im Süden noch einmal 30 bis 35 Grad. Im Laufe des Tages von Westen her Regen und Gewitter, dabei Unwettergefahr durch Starkregen und Sturmböen.
6: Und noch der Blick auf die Tiroler Straßen, auf die Stanzertalstraße zwischen Flirsch und Schnang. Da wird der Verkehr nach einem Murnabgang wechselweise angehalten. Und nach Murnabgängen gesperrt ist auch die Pitztalstraße derzeit zwischen St. Leonhard und Wens. Und hier gibt es keine Umleitung. Wir wünschen gute und sichere Fahrt.
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6: Das ist Radio Tirol am Dienstag. Wir wünschen einen feinen Vormittag. Ich bin die Britta Bauer. Hallo.

0: Musik aus Bella Italia. Und jetzt lösen wir die heutige Geschichte auf. La, la, la, la, la.
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0: Ja, la, la, la. Haben Sie auch mitgesungen? Das ist, glaube ich, echt ein Lied, wo man immer mitsingen muss. Haben Sie es auch erkannt? Hören wir noch mal rein.
2: La,

0: ist nicht so schwer. Ja, alle kennen es, aber weiß man auch den Namen und wer die Interpreten sind. Ich habe jetzt die Sabine aus Schönberg am Telefon. Hallo Sabine.
1: Hallo Britta.
0: Grüß dich. Hast du eine richtige Antwort für uns?
1: Ich hoffe, ich singe es auch einfach einmal vor. The sun ain't gonna shine anymore.
0: Super.
1: The moon ain't gonna rise in the sky. Von The Walker Brothers.
0: Jo.
1: Gell?
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0: Das ist doch ein gutes Gefühl, oder? Weil man, Sabine,
1: ja,
0: wenn man was mithelfen kann, wo.
1: Genau, mein Motto ist sowieso, jeden Tag eine gute Tat.
0: Ja. Die hast du heute erledigt.
1: Nein, das freut mich sehr.
0: Jetzt muss ich dir aber noch fragen, singst du in einem Chor oder so, weil du da so ungeniert bist?
1: Nein, aber ich bin einfach, ja, ich rede einfach gern mit Leuten und ich singe gern und ich bin einfach immer gern gut auf.
0: Okay, dann bleib wie du bist. Wir mögen das. Danke, liebe Sabine.
1: Danke,
0: alles
1: Sabine.
0: Gute
1: danke.
0: Und noch einen guten
1: danke.
0: Tag. Gell, baba.
1: Gleich bald. Danke, baba.

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0: Stimme von Chaka Khan hier bei uns in Radio Tirol. Es ist 11:30 und wir schauen auf die Straßen in Tirol, auf die Stanzertalstraße zwischen Flirsch und Schnann. Da wird der Verkehr nach einem Murenabgang wechselweise angehalten. Und nach Murenabgängen gesperrt ist auch die Pitztalstraße zwischen St. Leonhard und Wenz. Hier gibt es keine Umleitung. Und dass die Kaunertaler Gletscherstraße gesperrt bleibt, versteht sich von selbst. Eine gute und sichere Fahrt wünschen wir.
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2: Mit Patrick Meierhofer, schönen Vormittag. Ein verwaistes Badetuch samt Rucksack hat gestern am Badesee in Tiersee zu einer Suchaktion geführt. Mit Spürhunden haben Polizei und Wasserrettung eine umfangreiche Suche nach dem möglicherweise Vermissten gestartet. Es konnte allerdings niemand gefunden werden. Die Polizei in Kufstein bittet jetzt um sachdienliche Hinweise. Wegen Bauarbeiten auf der Brennerbahnstrecke auf italienischer Seite gibt es ab Mitte Juli 2 Wochen keinen Zugfernverkehr. Ein Schienenersatzverkehr mit Bussen wird eingerichtet. Sanierungsarbeiten der ÖBB führen wiederum zu Einschränkungen im Nahverkehr. Birgit Mariacher mit den Details.
3: Von 17. Juli bis 1. August müssen sich Fahrgäste auf der Brennerbahnstrecke auf größere Behinderungen einstellen. Am 17. Juli sind laut ÖBB zunächst nur 2 von 5 Verbindungen betroffen. Ab 18. Juli wird es dann zwischen Bozen und Innsbruck gar keinen Fernverkehr mehr geben. Als Ersatz fahren Busse allerdings ohne Fahrradtransport. Die Zeit der Arbeiten auf italienischer Seite wollen auch die ÖBB für Sanierungsarbeiten nutzen. Die Bauarbeiten haben auch Folgen für den Nahverkehr. In der ersten Woche fahren die Züge nur bis bzw. ab Gries am Brenner. Die Fahrradmitnahme sei eingeschränkt möglich, heißt es. In der zweiten Woche wird auch der Abschnitt zwischen Innsbruck und dem Brennerpass gesperrt. Es gibt jeweils einen Schienenersatzverkehr.
2: Nach dem gestrigen Großbrand in Grinzens bleibt die Brandursache unklar. Zu sehr ist das Gebäude für die Brandermittler zerstört, um eine eindeutige Ursache feststellen zu können. Es folgen laut Polizei jetzt weitere Ermittlungen. Hinweise auf eine Brandstiftung liegen keine vor. Das Wirtschaftsgebäude eines Bauernhofs wurde durch das Feuer vollständig zerstört.
0: Der Blick aufs Wetter, die Temperaturen ziehen an. 25 Grad in Kössen, 20 in Aachenkirch derzeit und 23 in Lienz und Landeck. Ja, immer noch viel Bewegung da oben am Himmel, Sonne, Wolken. Gewitter werden uns heute auch nicht erspart bleiben, so die Prognosen.
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0: Und ich wünsche schönen Vormittag.

0: Das neue Biedermeier ist in Tirol möglicherweise auch bei Ihnen zu Hause eingezogen. Der Garten sozusagen als Rückzugsort ins Idyll. Vielleicht ist das seit Corona so, liebe Maria Bettina Bacher, das ist dein Thema heute in Tirol.
1: Genau, Wissenschaftlerinnen und Wissenschaftler auf der Uni Innsbruck sagen nämlich, wir ziehen uns immer öfter in den Garten zurück. Wollen das heimische Idyll, das gestalten wir uns wunderbar aus. Früher waren es zwei Liegestühle und ein Esstisch, der da draußen gestanden ist im Garten. Heute spielen Gärten alle Stückchen, also vom Pool bis zur Bar, dann die Outdoor-Küche oder die Lounge.
0: Ja, das habe ich mal gesehen.
1: Lounge-Bereich, ja, also es ist wunderbar. Es ist natürlich richtig eine wunderbare Oase, die sich viele da schaffen. Aber ist es so, dass auch bei uns in Tirol die Menschen viel lieber in ihrem eigenen Garten bleiben, als raus in die Natur gehen oder in die Stadt gehen, was trinken oder so?
0: Ja, muss man sich leisten können, die Gastronomie, oder?
1: Ja, stimmt. Das ist ja, eben. Ist das ja hat ja so. Viele für und wieder. Und schön ist es schon, so ein schöner Garten.
0: Ja, ich habe keinen. Ich kann da nicht mitreden.
1: Ein Ziel! Wir wollen natürlich wissen, wie das ist bei unseren Hörerinnen und Hörern. Dazu läuft auch eine Umfrage bei uns auf tirol.orf.at. Und ab 14 Uhr in Tirol am Wort schauen wir uns das ganz genau an, auch mit den Wissenschaftlerinnen.
0: Danke.

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1: Mit bis zu 32 Grad wieder schwülwarm. Und darum reden wir heute über besondere Platzeln zum Abkühlen an Hitzetagen, nämlich die Kirchen. Weil die meisten Kirchen im Land sind untertags für alle einige Stunden offen und zugänglich.
3: Es sind alle herzlich willkommen, die in der Kirche auch Abkühlung suchen oder auch mal eine kurze Pause, ein Innehalten, Erholung, vielleicht auch Begegnungen dort zu finden.
4: Also Hitzetagen wie heute, es ist ja schon fein, wenn es einfach einmal 10 Grad weniger hat.
5: Du kannst reinschauen, ja. Also da sitzen nicht 2-3 rein einfach. Ich glaube, die dir nicht beten.
1: Und wenn Sie wollen, dürfen Sie sich auch stundenlang in der Kirche aufhalten.
3: Dafür sind Kirchen da und alle Menschen herzlich willkommen.
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3: Auch ein Buch lesen, warum denn nicht?
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9: Es ist 12 Uhr. Sie hören die Glocken der Expositurkirche zu den Heiligen Sebastian und Rochus aus Matton in der Gemeinde Ischgl im Tiroler Patzner.

0: Der Weiler Matton in der Gemeinde Ischgl liegt direkt neben der Paznauner Talstraße. Die Kirche von Matton entstand im 18. Jahrhundert. Circa 100 Jahre später wurde das Gotteshaus erweitert und völlig neu gestaltet. Die Innenausstattung mit den Haupt- und Seitenaltären sowie die Decken- und Wandmalereien waren nun einheitlich im Nazarenerstil. Der barocke Turmhelm wurde durch einen besonders originellen Spitzhelm ersetzt und das Kirchendach mit verschiedenfärbigen glasierten Ziegeln verziert. Das große Christophorus-Fresko an der Außenwand schuf der heimische Künstler Josef Walter aus Paznaun.
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2: Reformpartnerschaft. Regierung, Länder und Gemeinden kündigen politische Einigung an. ÖVP unterstützt SPÖ-Vorschlag, Einbau von Klimaanlagen in Wohnungen zu erleichtern. Zum Mittagsjournal begrüßt Sie Paul Kracker. Es ist ein großes Projekt, bei dem endlich etwas weitergehen soll. Die lange angekündigte Reformpartnerschaft. Im Bundeskanzleramt in Wien verhandeln Vertreter von Bundesregierung, Ländern, Gemeinden und Sozialversicherung dazu. Die Themen sind zahlreich, vor allem bei Gesundheit und Bildung. Für heute, gut ein Jahr nach Start der Reformpartnerschaft, hat die Bundesregierung eine politische Einigung mit Ländern und Gemeinden angekündigt. Im Bundeskanzleramt ist unsere Innenpolitik-Reporterin Viktoria Waldecker. Was ist da heute zu erwarten?
3: Die Erwartungshaltung ist groß und daran ist die Regierung auch selber schuld. Bundeskanzler Christian Stocker von der ÖVP hat immer wieder betont, dass heute eine politische Einigung präsentiert werden soll, also quasi die großen Reformblöcke. Aber bisher sind sich Bund und Länder dann nicht wirklich näher gekommen. Im Bereich Gesundheit zum Beispiel kursieren verschiedene Wunschlisten der Beteiligten, aber eine gemeinsame Lösung ist bisher nicht in Sicht. Vor dem Start der Sitzung heute waren viele überraschend wortkarg. Auch das wohl ein Zeichen dafür, dass da noch viel zu besprechen ist. Aber die Bundesregierung will sich wohl nicht die Blöße geben, dass da heute nichts herauskommt. Also es wird wohl etwas präsentiert werden. Aber ob das die großen Änderungen sind, da bin ich mir noch nicht sicher.
2: Viktoria Waldecker aus dem Bundeskanzleramt. In diesen Tagen der Hitze sind viele Wohnungen kaum mehr zu kühlen. Vizekanzler Andreas Babl von der SPÖ plant, das zu ändern. Mieterinnen und Mieter sollen es künftig leichter haben, Klimaanlagen oder Außenjalousien einzubauen, um sich besser gegen Hitze zu schützen. Derzeit scheitert ein Eigenbau oft daran, dass die Eigentümergemeinschaft das ablehnt. Der Koalitionspartner ÖVP unterstützt Bablers Vorschlag. Klimaminister Norbert Totschek spricht sich dafür aus, den Einbau von Hitzeschutz rechtlich zu erleichtern.
4: Absolut, das ist eine wichtige Maßnahme, die wir auch brauchen, wenn es darum geht, den Heizkesseltausch im mehrgeschossigen Wohnbau voranzutreiben. Raus aus Öl und Gas, das ist unser Prinzip und da helfen uns natürlich gesetzliche Anpassungen in diesem Bereich sehr.
2: Sagt Klimaminister Totschek. Durch die Erdbebenkatastrophe in Venezuela sind fast 60.000 Häuser zerstört oder schwer beschädigt worden. Das ergibt sich nach NASA-Angaben aus Satellitenbildern, die am Tag nach dem Beben aufgenommen worden sind. Durch die Erdstöße könnten Zehntausende Menschen in Venezuela ums Leben gekommen sein. Bisher sind 1.700 Tote geborgen. In Fußball-Deutschland herrscht Trauer. Nach dem frühzeitigen Ausscheiden der Nationalmannschaft bei der WM pendeln die Emotionen zwischen enttäuscht und erwartbar. Viele Fans in Deutschland sind geknickt, etliche Spieler ernüchtert und Trainer Julian Nagelsmann ist unter Druck. Es gibt bereits erste Rücktrittsforderungen. Aus Deutschland Andreas Jelli.
5: In Berlin drückt heute nicht nur die Hitze aufs Gemüt, sondern auch das Frühe aus der Fußballnationalmannschaft.
6: Das Spiel der Deutschen war eine Katastrophe. Sie haben es verdient, rauszufliegen.
7: Das ist halt ärgerlich gewesen, das ganze Spiel gestern.
5: Auch die Spieler wirken geknickt. Kai Havertz.
8: Jetzt wieder so nach Hause zu gehen, ist nicht einfach. Scheißgefühl.
5: Kapitän Joshua Kimmich.
9: Wenn du es über 120 Minuten nicht schaffst zu gewinnen, dann scheidest du verdient aus.
5: Und schon kommt Kritik an der Aufstellung der Mannschaft und am Trainer. Julian Nagelsmann ist seit gut 2,5 Jahren Bundestrainer und möchte es auch bleiben.
10: Ich bin jetzt keiner, der sich hier sitzt und sagt, ich trete jetzt zurück, nur weil wir ausgeschieden sind. Sondern wenn der DFB möchte, dass ich weitermache, dann mache ich auch weiter. Und wenn er das nicht möchte, dann darf er mir das sagen.
5: Der Deutsche Fußballbund hat sich noch nicht geäußert. Für etliche Fußballfans in Berlin wäre die Antwort aber schon klar.
11: Im Fußball gibt es immer nur einen Schuldigen, der Trainer.
12: Das heißt, Nagelsmann muss gehen?
11: Für mich wäre das die logische Konsequenz,
2: sagt ein enttäuschter Fan. Enttäuschung herrscht auch in den Niederlanden. Ihr Team ist ebenfalls ausgeschieden durch eine 3:2-Niederlage im Elfmeterschießen gegen Marokko. Heute spielen Elfenbeinküste gegen Norwegen und Frankreich gegen Schweden. Das war das Mittagsjournal mit Paul Kanker.
13: Das Wetter in Tirol. Ja. Sonne und Wolken und recht angenehme sommerliche Temperaturen, später dann Gewitter. Gerald Holzinger mit dem österreichweiten Überblick.
14: Langsam verlässt uns die größte Hitze jetzt in Richtung Osteuropa. Der heutige Nachmittag bringt meist 26 bis 34 Grad. Vom Weinviertel bis zum Burgenland noch bis zu 38 Grad. Ausgehend vom Bergland kommen in der teils spülen Luft zur Sonne vermehrt Quellwolken und allmählich auch wieder einige teils kräftige Regenschauer und Gewitter. Morgen Mittwoch kommt von Westen eine Kaltfront dazu. Im Tagesverlauf besteht damit in vielen Regionen Unwettergefahr. Ab Donnerstag macht die Hitze dann überall Pause.
13: Und der Blick auf die Tiroler Straßen. Ja, nach Murenabgängen bleiben gesperrt die Pitztalstraße zwischen St. Leonhard und Wenz. Hier gibt es keine Umleitung und natürlich auch die Kaunertaler Gletscherstraße. Sonst sind uns aber keine Staus gemeldet worden. Gute und sichere Fahrt. Ja, rein geht's in die Mittagsstunde. Vielleicht können Sie eine Pause einlegen. Von uns die Bengals. The Manic Monday. Und das am Dienstag.
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Rod Stewart, You're in my heart. Das ist Radio Tirol am Dienstag. Nach dem Murenabgang im hinteren Kaunertal am Sonntag haben auch gestern Abend starke Gewitter wieder für zahlreiche Einsätze gesorgt. Die Mittagsinformation ab 12.30 Uhr bei Schnann am Adelberg wurde, wie berichtet, ein Linienbus mitgerissen und von den Geröllmassen eingeschlossen. Auch die Stanzertalstraße bei Flirsch und die Tiroler Straße bei Zams wurden vermurt. Und besonders schlimm getroffen hat es das Pitztal. Die Straße nach St. Leonhard ist seither gesperrt. In einer Viertelstunde die Info-Zusammenfassung hier bei uns in Radio Tirol.

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0: großes Lied in Radio Tirol von Pupo. Und es ist in wenigen Sekunden 12.30 Uhr. Wir schauen wieder auf die Straßen in Tirol. Es sind uns keine Staus gemeldet worden, aber nach Murnabgängen bleiben gesperrt. Die Pitztalstraße zwischen St. Leonhard und Wens. Hier gibt es keine Umleitung. Und die Kaunertaler Gletscherstraße. Warum? Das hören Sie gleich bei uns in der Mittagsinfo.
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2: Die heftigen Unwetter gestern sorgen für zahlreiche Einsätze der Feuerwehr. Die Bahnsperre am Deutschen Eck im nächsten Jahr bringt für Bahnkunden große Herausforderungen. Und das Wetter bleibt unbeständig. Nach der Sonne kommen auch heute Unwetter auf uns zu.
1: Im Studio Markus Feichter.
2: Erst also die Murnabgänge im hinteren Kaunertal, dann gestern Abend starke Gewitter, die für zahlreiche Einsätze sorgen. Bei Schnann wurde, wie berichtet, ein Linienbus mitgerissen und von den Geröllmassen eingeschlossen. Auch die Stanzertalstraße bei Flirsch und die Tiroler Straße bei Zams wurden gestern vermurrt. Und besonders schlimm getroffen hat es das Pitztal. Die Straße nach St. Leonhard ist seit dem Unwetter gesperrt. Birgit Mariacher jetzt mit den Einzelheiten.
3: Bange Minuten gestern gegen 20 Uhr zwischen Petneu und Flirsch. Ein Linienbus wird von einer Mure rund 100 Meter mitgerissen. Die Fahrgäste und der Lenker werden eingeschlossen, können von der Feuerwehr aber befreit werden. Schwere Gewitter samt Muren gibt es gestern Abend auch im Pitztal. Die Pitztalstraße im Gemeindegebiet von St. Leonhard wird auf einer Länge von rund 500 Metern verschüttet und teils weggerissen. Auch die Stromversorgung ins hintere Pitztal ist unterbrochen. Der Leiter des Baubezirksamts Imst, Bernd Sticker, sagt:
4: Das Wasser fließt jetzt ab. Es sind einmal mehrere hundert Meter Landesstraße massiv betroffen. Wir gehen jetzt davon aus, dass da schon Teile neu errichtet werden müssen. Erst wenn das Wasser komplett abgerunden ist, kann man die Schäden wirklich genau erkunden. Und auch die Brücken müssen dann inspiziert werden. Der öffentliche Verkehr, der normale Verkehr auf der Pitzerstraße, das ist die einzige Straßenverbindung, ist derzeit gesperrt. Es gibt nur einen Notweg für Einsatzfahrzeuge und für die Rettungsdienste. Das kann man notdürftig offen haben, aber mehr ist derzeit nicht möglich.
3: Nach Murnabgängen ist auch das hintere Kaunertal nicht mehr erreichbar. Dort wurde ja die Straße weggerissen. Auch dort ist die Stromversorgung unterbrochen. Landesgeologe Thomas Fiegel.
5: Man wird dann eben sich überlegen müssen, ob sie an derselben Stelle wieder errichtet wird, wie lange das dauert. Also das ist jetzt alles noch Gegenstand von Erhebungen.
3: Das Gepatschhaus auf fast 2000 Metern Höhe im hinteren Kaunertal bleibt im Notbetrieb mit 7 Mitarbeitern geöffnet. Für Bergsteigerinnen und Bergsteiger, die immer noch eintreffen, sagt Pächter Leopold Eigner.
6: Wir haben viele umliegende Hütten auf fast 3000 Meter und die müssen auch absteigen. Und die kommen halt dann noch notgedrungen zu uns. Und für das sind wir vom Interventionsteam als Schutzhütte eingerichtet worden, dass wir die Leute noch auffangen. Nur wir haben halt seit heute früh auch gar keinen Strom mehr und werden hoffentlich jetzt von der TIVAG mit einem größeren Dieselaggregat versorgt, dass wir das irgendwie noch im Laufen halten können.
3: Gewitter seien nur sehr schwer räumlich vorhersagbar, meint der Landesgeologe. So könnten sich auch die Gemeinden nur schwer darauf vorbereiten.
5: Man kann schon natürlich auch schauen, dass man bei kritischen Bereichen, im Bereich von Brücken zum Beispiel, schaut, dass man da eben vielleicht Backer positioniert. Jede Gemeinde kennt quasi ihre Hotspots, wo sie wissen, okay, wenn ein Gewitter kommt und wenn ein Bach übergeht, dann haben wir an der und jener Stelle Probleme. Aber eben wie gesagt, unangenehme Überraschungen sind da leider nicht auszuschließen.
3: Meint Landesgeologe Thomas Fiegel.
2: Bei Holzschlägerungsarbeiten im Gemeindegebiet von Pfunz ist gestern ein Forstarbeiter aus Rumänien tödlich verletzt worden. Der 55-Jährige wurde von einem Baum am Oberkörper getroffen und dann eingeklemmt. Begleiter schlugen Alarm trotz der Erstversorgung durch die Crew des Notarzthubschraubers Christophorus 5. Er lag der Rumäne noch am Unglücksort seinen schweren Verletzungen. Durch die Bahnsperre am Deutschen Eck wegen der Sanierung der Strecke Freilassing-Rosenheim kommen jetzt große Herausforderungen auf die Bahnkunden zu, sowohl im Personenverkehr als auch für die Wirtschaft. Das wurde heute beim Schienentag Tirol in der Wirtschaftskammer erörtert. In Anwesenheit des Vorstandsvorsitzenden der ÖBB Andreas Matte und SPÖ-Verkehrslandesrat René Zumtobel. Michael Irsperger berichtet.
7: Umleitungen, Schienenersatzverkehr, längere Fahrzeiten und großräumiges Ausweichen im Güterverkehr. Das wird unter anderem nächstes Jahr auf die Bahnkunden zukommen. Von Februar bis Juli 2027, also fast ein halbes Jahr, wird das deutsche Eck zwischen Salzburg und Kufstein komplett für die Bahn gesperrt sein. Andreas Matthä, der Vorstandsvorsitzende der Österreichischen Bundesbahnen, ist heute zum Schienentag in die Wirtschaftskammer Tirol gekommen.
8: Das deutsche Eck ist unser großes Sorgenkind. Unser gesamter Ost-West-Verkehr läuft über dieses deutsche Eck vorbei, ist in einem schlechten Zustand und soll nächstes Jahr saniert werden.
7: Derzeit kommt es schon immer wieder zu Sperren am deutschen Eck und zu Verspätungen. Nächstes Jahr wird die Strecke allerdings komplett gesperrt werden, was die Bahnreisenden durch Österreich vor große Herausforderungen stellen wird. Der zuständige Verkehrslandesrat René Zumtobel.
9: Also die nächsten zwei Jahre werden eine große Herausforderung. Ich sage immer, das deutsche Eck ist die Achillesferse im Bahnverkehr. Wenn es das erste halbe Jahr eben eine Sperre gibt, 2027, dann wird es hier einerseits Umleitungen geben, eben über Bischofshofen, über Kitzbühel. Da wird man ungefähr 1,5 Stunden länger brauchen. Aber es wird auch einen Schienenersatzverkehr geben zwischen Salzburg und Kufstein. Wichtig ist aber auch, dass in Deutschland die Infrastruktur natürlich repariert und hergerichtet wird.
7: Bei der heutigen Pressekonferenz wurde betont, dass die kommenden Jahre spürbare Einschränkungen bringen werden. Gleichzeitig seien die Sanierungen aber alternativlos, um die Bahninfrastruktur, besonders am deutschen Eck, modern zu machen und sicher zu halten.
2: Die Landeshauptstadt hat vergangene Woche im Gemeinderat, wie berichtet, ja festgelegt, wie der Neubau der Notschlafstelle am Schusterbergweg aussehen soll. Mit einem großzügigen Eingangsbereich und weniger Betten in den Zimmern setzt man auf sogenannte konfliktvermeidende Architektur. Nun ist der Ball beim Land, denn dieses finanziert den größeren Teil der Mietkosten, die dann ja höher sein werden. Reingard Diermeier berichtet.
10: Die Stadt Innsbruck hat als Standortgemeinde im Gemeinderat einen Plan für den Neubau der Notschlafstelle abgesegnet. Dieser sieht im Grunde zwei Gebäude vor, wie der für Soziales zuständige Vizebürgermeister Georg Willi von den Grünen erklärt, verbunden durch einen großen Eingangsbereich.
11: Der Eingangsbereich ist viel großzügiger, was wichtig ist, dass es keine Konflikte schon beim Eingang gibt, wenn alle hinein wollen.
10: Dieser Eingangsbereich ist das Herzstück. Schon durch die Planung soll die Sicherheit im Gebäude erhöht werden.
11: Es wird kontrolliert, dass niemand mit zum Beispiel Waffen in den Wohnbereich gehen kann. Alles Gepäck, das man nicht unmittelbar braucht für das Übernachten, kann in eigenen absperrbaren Kästen von den Klientinnen und Klienten deponiert werden. Dann haben wir einen eigenen Hitzeraum bis zu 60 Grad oder mit 60 Grad, um allfälliges Geziefer abzutöten.
10: Der Plan sieht auch vor, dass es einen Frauen- und einen Männertrakt gibt. Vizebürgermeister Willi führt weiters aus.
11: Wir werden auf 2 Bettzimmer umstellen. Das heißt, heute haben wir 4 Bettzimmer, zum Teil 8 Bettzimmer. Und je weniger Menschen in einem Zimmer sind, umso konfliktvermeidend ist das Ganze.
10: Die Notschlafstelle am Schusterbergweg ist in die Jahre gekommen. Im kommenden Jahr läuft die Bewilligung dafür ohnehin ab. Darüber hinaus gibt es immer wieder Bettwanzen in dem Gebäude. Zuletzt gab es Gewaltprobleme, denen Mitarbeiterinnen und Mitarbeiter durch Klienten ausgesetzt waren. Wenn es nach dem Willen der Stadt geht, soll im kommenden Jahr mit dem Bau begonnen werden. Nach dem Gemeinderatsbeschluss ist nun das Land am Zug.
2: 12:37, das war das Neueste aus dem ganzen Land. Britta.
12: Genau, wir machen mit dem Wetter weiter. Danke, Markus. Bei mir im Studio jetzt der Erhard Berger und die Frage, die natürlich dieser Tage jeden Tag beschäftigt, wann kommen wieder die Gewitter?
13: Die Frage beschäftigt mich ebenso. Ein Blick zum Himmel beweist, die Wolken wachsen ganz schnell nach oben. Heute am Nachmittag wird es verbreitet wieder Gewitter geben. Die dürften durchaus wieder recht heftig ausfallen. Die Atmosphäre ist extrem labil und die viele Energie durch die hohen Temperaturen, die wird sich denn doch irgendwo auswirken. Für morgen schaut es noch, ich würde sagen, aus meiner Sicht jedenfalls viel dramatischer aus. Vor allem alle, die Berg gehen wollen, haben morgen gar keine guten Karten. Ich würde wirklich dringend abraten vom Bergtouren. Morgen am Vormittag wird es in den meisten Teilen Tirols nämlich auch einigermaßen sonnig sein, wird ganz gut aussehen, ähnlich wie jetzt gerade. Dann aber werden morgen im Laufe des frühen Nachmittags, vielleicht rund um die Mittagszeit schon, erste ganz, ganz heftige Gewitter einsetzen und die sind beim Berggehen wirklich tödlich gefährlich. Im Außerfern schaut es da ein bisschen anders aus. Da wird es von der Früh an schon ein bisschen regnen. Der Regen wird dort immer stärker. Am Vormittag ist dann in ganz Außerfern im Oberland und an der Grenze zu Bayern Starkregen zu erwarten. Diese Kaltfront, die uns da überquert, bringt Temperatursturz um 10 Grad und das bedingt auch die heftigen Gewitter, die jedenfalls vorherzusagen sind. Die Front zieht dann morgen im Laufe des Tages immer weiter nach Osten. Im Außerfern und im Oberland wird es am Abend sogar schon wieder einigermaßen sonnig sein. Im Unterland wird es da immer noch kräftig regnen. Und überall sonst in Nordost- und Südtirol sind ab den späten Vormittags, den frühen Nachmittagsstunden, zum Teil wirklich heftige, unwetterartige Gewitter zu erwarten. Temperaturen morgen, in der Früh angenehme 16 Grad, tagsüber in Nordtirol maximal 21 Grad, Temperatursturz um 10 Grad mindestens, auf den Bergen werden es vielleicht sogar 15 Grad sein, in Osten-Südtirol wird es noch einmal richtig brütend heiß, dementsprechend sind die Gewitter auch noch ein bisschen extremer. Am Donnerstag beruhigt sich die ganze Angelegenheit, in Richtung Wochenende geht es dann wieder in Richtung feines Sommerwetter mit Temperaturen von knapp unter 30 Grad.
12: Danke, Erhard Berger, sind doch sehr instabile Wetterverhältnisse in Tirol. Wir wünschen Ihnen eine angenehme Mittagszeit. Das ganze Team von Radio Tirol mit Modern Talking.

Tom Jones hier bei uns in Radio Tirol. Und damit landen wir in Liverpool an einer Bushaltestelle, die Penny Lane heißt. Kindheitserinnerungen, Jugenderinnerungen von Paul McCartney und John Lennon. Penny Lane.

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1: Am Mikrofon Paul Kranker. In Österreich gibt es heuer bisher fast doppelt so viele Badetote wie zum gleichen Zeitpunkt im Vorjahr. Wie das Kuratorium für Verkehrssicherheit mitteilt, sind heuer bisher 25 Menschen beim Baden ums Leben gekommen. Voriges Jahr waren es bis Ende Juni 14. Annabel Amini berichtet.
2: Erst am Sonntag sind bei einem Badeunfall in der Ill in Vorarlberg 3 Menschen, darunter ein 10-jähriger Bub, gestorben, nachdem sie in eine Wasserwalze geraten sind. Eine unterschätzte Gefahr, sagt Christian Kreutler vom Kuratorium für Verkehrssicherheit.
3: Der zieht den Körper unter Wasser. Das kann man von außen gar nicht sehen. Das Problem ist, dass man hier aus dieser Walze nicht mehr rauskommt und dann mehr oder weniger langsam ertrinkt, immer wieder mal raufkommt und wieder runtergezogen wird.
2: Selbst für gute Schwimmer mit Schwimmweste sei das eine Herausforderung. Insgesamt komme es häufiger zu Unfällen im Wasser, weil die Schwimmkenntnisse in Österreich seit Corona schlechter geworden sind, so der Experte.
3: Wir sind in einer Generation, die nicht mehr schwimmen kann. 25% aller Menschen, die auch im Wasser sind, sagen selbst, dass sie nicht oder nur sehr schlecht schwimmen können.
2: Generell rät der Experte, kein Reinspringen, kein Alkohol und in offenen Gewässern nie alleine schwimmen zu gehen.
1: Bei der sogenannten Reformpartnerschaft von Bund, Ländern, Gemeinden und Sozialversicherung wird weiter um eine Einigung gerungen. Die Vertreter beraten im Bundeskanzleramt in Wien vor allem über Bildung und Gesundheit. Zumindest Zwischenschritte sollen festgelegt werden, zum Beispiel um die vielen einzelnen Kompetenzen im Gesundheitswesen zusammenzufassen. Über weitere Gespräche zwischen den USA und dem Iran herrscht weiter Verwirrung. Beide Staaten haben Delegationen in die Hauptstadt von Katar, Doha, geschickt. Nach Angaben der USA wird heute weiter verhandelt. Der Iran dementiert, dass es direkte Gespräche geben wird. Südafrika wird von fremdenfeindlichen Protesten erschüttert. Vor allem aus Teilen der armen schwarzen Bevölkerung mobilisieren sich Gruppen gegen illegale Zuwanderung aus den Nachbarstaaten. Bürgerwehren haben illegal Eingewanderten eine Frist gesetzt. Spätestens heute sollen sie das Südafrika verlassen, ansonsten drohe Gewalt. Paul Huemer berichtet.
4: Die Straßen in Südafrika wirken wie ausgestorben. Geschlossene Geschäfte, verrammelte Türen, leere Plätze. Die Polizei ist in Alarmbereitschaft. Selbsternannte Bürgerwehren rufen zum Großkampftag gegen illegale Ausländer. Alle ohne Papiere müssen bis heute ausreisen oder werden zu freiwillig erklärt. Die Demonstranten machen Zuwanderer für die hohe Arbeitslosigkeit, die Armut und die Kriminalität verantwortlich, plündern Geschäfte und zünden Unterkünfte an. Mehrere Migranten wurden getötet. Regierungen vieler afrikanischer Länder haben damit begonnen, ihre Landsleute zu evakuieren. Die südafrikanische Regierung verspricht, die Ordnung zu bewahren und gleichzeitig eine Verschärfung der Zuwanderungspolitik, um die Lage in den Griff zu bekommen. Bislang aber ohne Erfolg.
1: Das waren die Nachrichten mit Paul Kranker.
5: Das Wetter in Tirol ja mit Sonne und Wolken und Gewitter dann wieder am Nachmittag. Ab nimmer so heiß, Gerald Holzinger.
6: Langsam verlässt uns die größte Hitze jetzt in Richtung Osteuropa. Der heutige Nachmittag bringt meist 26 bis 34 Grad, vom Weinviertel bis zum Burgenland noch bis 38 Grad. Ausgehend vom Bergland kommen in der teils schwülen Luft zur Sonne vermehrt Quellwolken und allmählich auch wieder einige teils kräftige Regenschauer und Gewitter. Morgen Mittwoch kommt vom Westen eine Kaltfront dazu. Im Tagesverlauf besteht damit in vielen Regionen Unwettergefahr. Ab Donnerstag macht die Hitze dann überall Pause.
5: Und sicher sind Sie unterwegs mit dem Radio Tirol Verkehrsservice. Es sind uns keine Staus gemeldet worden, aber nach den Murenabgängen bleiben gesperrt die Pitztalstraße zwischen St. Leonhard und Wenz. Hier gibt es keine Umleitung. An der Wiederherstellung wird auf Hochdruck gearbeitet und die Kaunertaler Gletscherstraße. Aber da wird die Wiederherstellung wohl noch lange dauern. Wir wünschen gute und sichere Fahrt. Gemeinsam aufgewachsen, gemeinsam haben sie schon als Kinder angepackt, haben einander gestützt, geholfen und das ist bis heute so geblieben. Wir hören gleich eine unglaublich stolze Mama. Sie hat ihre Kinder zum Radio Tirol Team des Tages gemacht. Das ist Radio Tirol am Dienstag.

0: Roland Kaiser.
1: Hier bei uns in Radio Tirol mit seiner Joanna. Und unser heutiges Spitzenteam kommt heute aus dem schönen Süden.
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1: Liebe Gerti Fuchs aus Trient, aus San Michele.
3: Ich wohne in Trient, in der Nähe von Trient und arbeite in San Michele, an der Landwirtschaftsschule in San Michele.
1: Okay. Gerti, du hörst Radio Tirol. Ich habe gar nicht gewusst, dass das da unten noch geht, wenn man nicht übers Internet hört.
3: Also ich höre Radio Tirol ganz normal. Ich habe mir ein eigenes Radio gekauft. Das hat so einen speziellen Sender. Und ich höre Radio Tirol seit vielen Jahren, jeden Tag. Von früh bis spät, wenn ich Zeit habe, wenn ich daheim bin, wenn ich im Auto bin, wenn ich in die Schule fahre, nach Hause fahre, höre ich Radio Tirol.
1: Das freut uns sehr. Vielen Dank dafür. Du bist Osttirolerin, ja. Man hört, du bist keine Italienerin, hast darunter geheiratet, 3 Kinder bekommen, der Fabio, der Lukas und die Noemi.
3: Und da fahren wir, der Tobias und die Noemi, ja.
1: Genau, und du hast deine Kids, die ja schon erwachsen sind, zum Team des Tages nominiert. Warum?
3: Ja, ich habe meine Kinder zum Team des Tages nominiert, deshalb, weil ich erstens einmal eure Sendung verfolge. Das trifft sich heuer in meinem Schuljahr so, dass ich, wenn ich nach Hause fahre, gerade in der Zeit das Team des Tages hören kann. Und da habe ich mir dann, da wurde mir plötzlich einmal bewusst, na schau, was ist denn ein Team? Ja, meine Kinder sind auch ein Team. Also wir waren damals, als ich mich getrennt habe von meinem Mann, waren wir dann also zu viert, also ich und meine 3 Kinder. Und das Team sind meine 3 Kinder. Also das hat sich so entwickelt. Wir mussten schauen, wie es weitergeht plötzlich. Und ja, wir waren nie perfekt, aber wir sind ein Team geworden. Also ich habe so verlässliche Kinder gehabt und ich konnte denen blind vertrauen und wir haben Rollen verteilt und wir haben kommuniziert und Familienrat gemacht zum Reset und zum Schauen, was passt und was nicht passt. Also wir waren nie perfekt, aber wir waren ein Team.
1: Und die Kinder, deine mittlerweile erwachsenen Kinder, sind immer noch ein tolles Team, sagst du?
3: Ja, und meine Kinder sind nach wie vor ein Team und die rufen sich auch an untereinander und suchen Hilfe untereinander und die stützen sich untereinander. Was mir heute so bewusst ist, dass nicht nur Erwachsene im Team arbeiten können, sondern auch Kinder. Also Kinder spüren genau, was ein Team ausmacht und die schaffen intuitiv Dinge, wo ich mir heute denke, mein Gott, wie war denn das möglich? Also ich kann mich erinnern, meine Kinder haben mich angerufen, Mama, wer holt die Noemi ab und ist sie schon zu Hause? Die haben so geschaut auf ihre kleine Schwester. Ich habe das großartig gefunden. Mhm. Und das ist heute noch so.
1: Okay. Stolze Mama, die Gerti Fuchs, ganz wunderbares Team, die 3 Geschwister aus Trient. Danke fürs Mitmachen, danke für diese schönen, positiven Geschichten.
3: Und
1: ein Hoch auf deine Kinder. Und weil einer davon so gerne Twist tanzt,
3: ja,
1: kommt jetzt.
3: Stimmt, ja.
1: Kommt jetzt? Was kommt jetzt?
3: Ja, Let's Twist Again oder so.
1: Genau. Ciao und danke und liebe Grüße nach Trient. Baba.
3: Danke und viel Spaß euch auch. Danke für dieses Interview. Danke.

0: Womack & Womack hier bei uns in Radio Tirol um 13.30 Uhr und wir schauen gleich wieder auf die Straßen in Tirol. Keine Staus, aber nach Murenabgängen bleiben gesperrt die Pitztalstraße zwischen St. Leonhard und Wens. Hier gibt es keine Umleitung und an der Wiederherstellung wird auf Hochdruck gearbeitet und die Kaunertaler Gletscherstraße bleibt natürlich auch gesperrt. Gute und sichere Fahrt.
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2: Willkommen von Markus Feichter, angenehmen Nachmittag. Das Tiroler Rote Kreuz hat jetzt Bilanz für das vergangene Jahr gezogen und dabei die Leistungen der rund 7.000 Freiwilligen, 500 Zivildiener und 1.100 angestellten Rotkreuz-Mitarbeiterinnen und Mitarbeiter herausgestrichen. Georg Oberhammer hat die Zahlen dazu.
3: Die Einsatzfahrzeuge des Roten Kreuzes haben in Tirol im Vorjahr mehr als 10 Millionen Kilometer zurückgelegt. Umgelegt ist das 8-mal die Distanz hin zum Mond und retour, versucht das Rote Kreuz die Dimension seines Aufgaben- und Tätigkeitsgebiets zu veranschaulichen. Konkret wurden im Vorjahr mehr als 346.000 Rettungs- und Sanitätseinsätze geleistet. Dazu kamen über 21.000 Notarzteinsätze. Gut 381.000 Patientinnen und Patienten wurden laut Jahresbilanz 2025 insgesamt versorgt. Neben klassischen Rettungseinsätzen ist das Rote Kreuz auch in vielen anderen Bereichen tätig, von sozialen Initiativen bis hin zur Krisenintervention nach Unglücken oder anderen traumatischen Ereignissen. Angehörige und Hinterbliebene wurden in solchen Fällen ebenso betreut wie immer wieder auch Einsatzkräfte selbst, um die Belastungen zu verarbeiten. Und im Vorjahr haben in Tirol rund 20.000 Menschen einen Erste-Hilfe-Kurs des Roten Kreuzes absolviert.
2: Bei Holzschlägerungsarbeiten im Gemeindegebiet von Pfunz ist gestern ein Forstarbeiter aus Rumänien tödlich verletzt worden. Der 55-Jährige wurde von einem Baum am Oberkörper getroffen und eingeklemmt. Begleiter schlugen sofort Alarm, doch trotz der Erstversorgung durch die Crew des Notarzthubschraubers erlag der Rumäne noch am Unglücksort seinen schweren Verletzungen. Ein Blick zum Sport. Der FC Wacker Innsbruck und der Los Angeles Football Club wollen ihre strategische Partnerschaft intensivieren. Das teilt der Verein heute mit. Im Sommer wechselt auch erstmals ein Spieler von LA nach Innsbruck. Patrick Meierhofer berichtet.
4: 2023 stieg der Los Angeles Football Club als Investor und strategischer Partner beim Innsbrucker Traditionsclub ein. Seither geht der Weg des FC Wacker Innsbruck steil bergauf. Nach der Rückkehr in den Profifußball soll jetzt die Zusammenarbeit mit Los Angeles intensiviert werden. Mit Adrian Vibovo wechselt erstmals auch ein Spieler von LA nach Innsbruck. Er soll in der zweiten Liga die Außenbahn der Innsbrucker verstärken. LAFC hat gestern die strategische Neuausrichtung seines europäischen Engagements präsentiert. Die Zusammenarbeit mit dem Grasshopper Club Zürich wird beendet, nachdem es zuletzt auch Kritik der Schweizer Fans am amerikanischen Investor gab. Das gibt Los Angeles wohl noch mehr Spielraum in der Zusammenarbeit mit Wacker. Weitere gemeinsame Projekte im sportlichen und organisatorischen Bereich seien laut Wacker bereits in Planung.
2: Und inzwischen gibt es auch einen Spielplan für die zweite Bundesliga. Der Auftakt in dieser zweiten Bundesliga für den FC Wacker Innsbruck erfolgt mit dem Heimspiel gegen Schwarz-Weiß Bregenz.
0: Danke, Markus. Das Wetter, ja, schwül ist es schon wieder bei maximal 31 Grad, also schon viel weniger als die letzten Tage. Es brauen sich aber heute wieder Gewitter zusammen, so im Laufe des Nachmittags, des Abends, auch in der Nacht. Und Hardcore wird es morgen in Nordtirol. Schon von in der Früh weg und am Vormittag Regenschauer und Gewitter. Es besteht Unwettergefahr, vor allem durch große Regenmengen, sagen die Meteorologen. Also Berggehen morgen keine sehr gute Idee. Radio Tirol am Dienstag, da fegt er schon weg. Billy Joel bei uns.

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Das ist der Nachmittag hier bei uns in Radio Tirol. Rutschen die Tirolerinnen und Tiroler in eine neue Biedermeierzeit, ja, mit so daheimbleiben, dort alles schönstens herrichten und am liebsten nie mehr rausgehen? Dieser Frage gehen wir mit Ihnen gleich nach zwei nach. Maria Bettina Bacher mit Tirol am Wort. Oder gibt es andere Gründe, warum viele lieber daheim bleiben oder vielleicht sogar müssen? Bitte gerne mitreden, anrufen. Sie kennen die Nummer. Hier in Radio Tirol.

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1: Am Mikrofon Paul Kranker. Der Borkenkäfer dürfte heuer weniger Schäden anrichten als in den vergangenen Jahren. Nach Zahlen der Universität für Bodenkultur in Wien dürfte sich die Lage etwas entspannen, trotz der Hitze. In den am stärksten betroffenen Regionen Wald- und Mühlviertel sowie Osttirol dürfte das Schlimmste überstanden sein. Tobias Mayer berichtet.
2: Borkenkäferpopulationen wachsen nicht unendlich. Spätestens wenn das verfügbare Fichtenholz knapp wird und die Zahl der Fressfeinde steigt, fallen die Populationen in sich zusammen, erklärt Sigrid Neterer von der Universität für Bodenkultur in Wien.
3: Im Norden, Mühl- und Waldviertel, hat es sich schon seit einigen Jahren entspannt. In Osttirol schaut es jetzt so aus, als ob es sich langsam beruhigen würde und der Borkenkäferbefall auch in dieser Region zurückgeht.
2: Als mögliche neue Hotspots für einen Borkenkäferbefall gelten Ostkärnten und Teile Salzburgs, sagt Borkenkäferexperte Till Hallers.
4: Dort gibt es bereits eine Grundpopulation des Käfers und unter günstiger Witterung kann er sich dort jetzt stark vermehren.
2: Kritisch werde es, wenn die aktuelle Hitzewelle noch 3 bis 4 Wochen ohne größere Niederschläge andauert, so Hallers.
1: Österreich macht derzeit fast doppelt so viel neue Schulden wie von den Maastricht-Kriterien erlaubt. Wie die Statistik Austria mitteilt, haben Österreichs neue Schulden Ende März 5,8% der Wirtschaftsleistung ausgemacht. Die Maastricht-Kriterien erlauben 3%. Auch die Gesamtschulden Österreichs steigen weiter. Sie liegen bei 83,5% der Wirtschaftsleistung. Erlaubt wären 60%. In Österreich gibt es heuer bisher fast doppelt so viele Badetote wie zum gleichen Zeitpunkt im Vorjahr. Wie das Kuratorium für Verkehrssicherheit mitteilt, sind heuer bisher 25 Menschen beim Baden ums Leben gekommen. Voriges Jahr waren es bis Ende Juni 14. Der oberste Gerichtshof der USA beschert Präsident Donald Trump Sieg und Niederlage. Der Gerichtshof erlaubt Trump, führende Beamte in Bundesbehörden zu entlassen, nicht aber bei der Notenbank. Aus Washington, Barbara Wolschek.
5: Es ging um nicht weniger als um die Unabhängigkeit der Notenbank. Der Präsident darf eine Gouverneurin nicht einfach feuern. Das entschied das oberste Gericht. Genau das wollte Donald Trump. Aufatmen an der Börse. Die US-Wirtschaft mag keinen Präsidenten, der in die Notenbank hineinregiert. Bei anderen Institutionen darf er das, sagt das Gericht. Führende Beamte entlassen, wenn sie nicht auf seiner Linie sind. Eine jetzt abberufene Beamte fürchtet, dass Trump nun seine Macht nutzen wird, um Freunde zu belohnen und Gegner zu bestrafen. Der Supreme Court ist nicht immer auf der Seite des Präsidenten, aber tendenziell stärken die Entscheidungen seine Macht.
1: Das waren die Nachrichten mit Paul Kranke.
6: Und wir sind beim Wetter. Temperaturen, die Höchstwerte ziemlich einheitlich bei 27 Grad. Aktuell in Landeck, in Innsbruck, in Lienz und auch in Kufstein und Meierhofen 27 Grad. Die ganz heißen Orte, die allerdings liegen im Osten Österreichs. Gerald Holzinger.
7: Vor allem im Osten Österreichs ist es heute noch einmal extrem heiß. Bis zu 35 Grad hat es jetzt, 38 Grad sind möglich. Meist werden es 26 bis 34 Grad. Und in der schwülen Luft kommen zur Sonne vermehrt Wolken, Regenschauer und teils kräftige Gewitter. Erste Schauer haben sich schon im Tiroler Oberland und an der Grenze zwischen Kärnten und der Steiermark gebildet. Morgen kommt von Westen eine Kaltfront dazu und es besteht in vielen Landesteilen Unwettergefahr. Ab Donnerstag macht die Hitze dann überall Pause.
6: Und die Unwetter der letzten Tage haben für einige Murenabgänge gesorgt. Deswegen sind auch noch gesperrt die Pitztalstraße zwischen St. Leonhard und Wenz. Hier gibt es keine Umleitung. Und die Kaunertaler Gletscherstraße ist auch noch gesperrt. Auch hier gibt es keine Umleitung. Und auf dem Weg nach Tirol gibt es aktuell lange Wartezeiten. In Bayern, die A93 ist Richtung Kufstein zwischen Brandenburg und Oberaudorf nach einem Unfall gesperrt. Der Verkehr wird über beschilderte Umleitungen bzw. Landesstraßen und Dörfer geleitet. Deswegen gibt es auch jetzt schon langen Stau, der bis zum Inntal-Dreieck zurückreicht. Das war's. Gute Fahrt wünsche ich.
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6: Schönen Nachmittag, Tirol, hallihallo. Wir sind bei Tirol am Wort und da geht es heute um den Garten, das Gartenidyll. Früher waren ein paar Liegestühle und ein Esstisch, vielleicht noch ein Gartelhäusel. Draußen, heute wird der Garten immer öfter zur ausgestalteten Wohlfühloase mit Pool, Outdoor-Küche und Lounge-Bereich. Der Garten spielt alle Stückeln und immer mehr Tirolerinnen und Tiroler ziehen sich angeblich in ihren Garten zurück, bleiben lieber daheim im Garten, statt unter viele Leute zu gehen, Simone.
9: Es hat jetzt nichts mit Menschen zu tun, aber wenn einfach die Natur, wenn sie wächst und gedeiht, das ist für mich Freude und Herzlichkeit.
6: Der Rückzug ins Gartenidyll, ein Trend, den wir heute beleuchten in Tirol am Wort. Wenn Sie daheim so einen idyllischen Garten haben, aus dem Sie am liebsten gar nicht mehr rausgehen, reden Sie mit, rufen Sie uns an, auch wenn Ihnen das fremd ist und wenn Sie sagen, das kann ich nicht nachvollziehen. 0800 22 69 22, die Nummer im Studio.
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0: Peter Kent mit It's a Real Good Feeling bei uns in Radio Tirol. Für viele Menschen wird der Garten als Rückzugsort immer wichtiger. In einer Zeit voller Termine, digitaler Kommunikation und ständiger Erreichbarkeit wächst einfach der Wunsch nach einem Ort der Frieden, der Ruhe, des Friedens, der Entspannung, der einem auch neue Energie schenkt und der einem nicht an die ganzen schlechten Nachrichten und Krisen rundherum denken lässt. Franziska und Loni aus Wörgl erleben das auch.
1: Das ist für mich totale Erdung. Nur so viel mehr Fitness. Wenn ich jetzt ein bisschen aufgekratzt bin und ich gehe in den Garten und kratze ein bisschen in der Erde, dann komme ich auch an, dann werde ich ruhiger, zufriedener.
2: Da braucht man keinen ersten Tag oder eine erste Woche vielleicht gehabt haben. Da huckst du den Gästen aus und du hast deine Finger in den Dreck im Blicksack. Und das kommt einfach was. Da wirst du echt ruhiger und wieder zufriedener mit sich selber.
0: Zwischen blühenden Pflanzen und Gemüsebeet am eigenen Pool, im gemütlichen Lounge-Sessel unter dem Schatten, da lässt sich sicher aushalten. Da haben sie sich eine persönliche Idylle geschaffen, in die sich auch viele zurückziehen, statt rauszugehen. Hannes Eder von Gartenarchitektur Eder in Kundl ist am Telefon. Herr Eder, Sie können das auch nachvollziehen in den ganzen, in der Architektur beziehungsweise mit dem, was die Leute alles im Garten haben wollen.
3: Ja, das ist immer vermehrt, dass solche Sachen wie Outdoor-Küche, Loungebereich, Feuerstellen sind auch sehr beliebt, gerade bei den Familien, wo es Kinder haben oder wo es gerne Feste feiern. Ist das interessant. Dann Duschmöglichkeiten, Wärmelampen. Natürlich, am Abend wieder, braucht man auch wieder immer.
0: Also es gibt relativ viel zu tun für Sie, stelle ich mir vor. Wissenschaftlerinnen und Wissenschaftler haben auch von der Universität Innsbruck da einen Trend zum neuen Biedermeier im Garten festgestellt, dass Menschen also lieber daheim im Garten bleiben, als wegzugehen. Ist das Ihnen bekannt? Sehen Sie da auch einen Boom?
3: Ja, es ist natürlich schon erkennbar, dass der eigene Wohnraum wieder mehr geschätzt wird oder auch mehr investiert wird zu Hause, weil es einfach doch meistens am schönsten ist und am ruhigsten und am nettesten auch oft.
0: Und man kann sich seine eigene Idylle schaffen und hört nichts draußen von den Problemen.
3: Genau.
0: Herr Eder, ich will Sie nicht länger von Ihrer Arbeit abhalten. Vielen Dank für das Interview. Und bei Ihnen daheim ist es auch so, bleiben da im Garten Sie lieber drinnen und gehen nicht draußen. Warum ist das so? Warum ist der eigene Garten so viel Entspannung? Rufen Sie uns an 0800 22 69 22.

0: Tirol am Wort heute mit Rückzug ins Idyll, ein neues Biedermeier. Dazu gibt es bei uns auf tirol.orf.at auch eine Umfrage. Vielleicht schauen Sie mal vorbei zu diesem Thema, eine Abstimmung. Ja, ein Phänomen gibt es da seit Corona anscheinend. Die Menschen ziehen sich mehr in die eigenen vier Wände oder in den Garten zurück. Manche Wissenschaftlerinnen sprechen von einer Ära des neuen Biedermeier. Das bestätigt auch Silke Meyer, Professorin für empirische Kulturwissenschaft an der Uni Innsbruck.
1: Tatsächlich sehen wir so etwas wie einen gesellschaftlichen Wandel, den man eben als neues Biedermeier beschreiben kann, als parallele Entwicklung zur gleichnamigen Epoche, eben im frühen Beginn des 19. Jahrhunderts. Und beide Epochen sind von einer gewissen Politikverdrossenheit geprägt, aber auch eine bisschen Resignation angesichts bestehender Verhältnisse und eine daraus sich ergebende Sehnsucht nach einer heilen Welt, nach einer guten alten Zeit. Wir wissen, dass die gute alte Zeit, dass es die nie so richtig gegeben hat, aber dass die Sehnsucht nach dieser guten alten Zeit eigentlich sehr präsent ist.
0: Das heißt, die Krisen der Gegenwart verursachen wie in der Biedermeierzeit Rückzug der enttäuschten Bürger ins Private, einfach in die Familienidylle.
1: Ich glaube, damals wie heute erleben wir eben gesellschaftliche Umbrüche und natürlich auch vielfältige Krisen. Wir brauchen nur an die Kriege auf der Welt zu denken, aber auch Klimawandel oder künstliche Intelligenz sind eben Transformationen, die auch mit Verunsicherung und mit Ängsten, mit Kontrollverlust einhergehen. Und als Reaktion darauf sehen wir eben diesen Rückzug ins Private, die Flucht ins Private, anstatt eben das gesellschaftliche Leben aktiv sozusagen draußen, außerhalb der eigenen vier Wände, mitzugestalten.
0: Also lieber, die können mir alle gern haben, gibt eh nur schlechte Nachrichten. Ich bleibe da, wo es mir gefällt und gut geht und keine Gefahren drohen und ich mich nicht damit beschäftigen muss mit den schlechten Nachrichten.
1: Wenn sich die Menschen eben nicht mehr in der Öffentlichkeit treffen und auch nicht mehr miteinander auseinandersetzen, dann hat es eben genau diese Folge, dass sie sich auch weniger politisch engagieren und auch weniger politisch spüren. Und das merken wir in den Gewerkschaften, wir merken es in den Vereinen oder auch in den politischen Parteien. Wenn diese anstrengenden, und sie sind ja manchmal auch anstrengend, diese gesellschaftlichen Debatten in der Öffentlichkeit, wenn die im Alltag vermieden werden, zieht man sich zurück, sucht die Ruhe und akzeptiert damit aber auch die gegebenen Verhältnisse. Und ohne Politik von unten, ohne diese eben demokratische Auseinandersetzung, dass man sich immer wieder miteinander zu tun hat, wird auch sich nichts ändern.
0: Sagt Silke Meyer, Professorin für Kulturwissenschaften an der Uni Innsbruck. Ein Argument, sich daheim zurückzuziehen, sich ein bisschen einzuigeln und nicht mit den schlechten Nachrichten der Zeit beschäftigen zu müssen. Der Garten als Rückzugsort. Ist Ihr Garten auch so ein Rückzugsort? 0800 22 69 22.

0: Gut gelaunt durch den Nachmittag hier. Rose Garden, Lynn Anderson in Radio Tirol. Und jetzt um 14.30 Uhr die Informationen. Von den Tiroler Straßen eigentlich gute Nachrichten. Es bleibt bei den beiden Sperren nach Murenabgängen, ist die Pitztalstraße zwischen St. Leonhard und Wenz und die Kaunertal-Gletscherstraße gesperrt. Ansonsten keine Meldungen aus Tirol. Bei der Anfahrt von Bayern allerdings müssen Sie heute mit Wartezeiten rechnen. Die A93 Richtung Kufstein ist zwischen Brandenburg und Oberaudorf nach einem Unfall gesperrt. Der Verkehr wird hier über Landesstraßen umgeleitet, aber vor der Ableitung reicht der Stau bis zum Inntal-Dreieck schon zurück. Also hier dauert es etwas länger. Das war's. Gute Fahrt.
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2: Um 14.31 Uhr mit Markus Feichter. Die Geschäftsführerin der Tirol-Werbung, Karin Seiler, wird sich im Zuge der Neuausschreibung nicht für eine weitere fünfjährige Periode bewerben. Nach 16 Jahren in öffentlichen Institutionen wolle sie wieder in die Privatwirtschaft zurückkehren, sagt Seiler heute. In der Privatwirtschaft will die 54-Jährige mit ihrer fundierten langjährigen Ausbildung als NLP-Trainerin und auch als Business Coach unternehmerische Gestaltungsspielräume nützen, wie sie heute ankündigte. Heftige Unwetter haben gestern vor allem das Tiroler Oberland heimgesucht und besonders schlimm getroffen hat es das Pitztal. Die Straße nach St. Leonhard ist, wie auch vorhin schon gehört, gesperrt. Sie wurde auf einer Länge von rund 500 Metern verschüttet und teilweise weggerissen. Baubezirksamtsleiter Bernd Sticker sagt heute:
3: Das Wasser fließt jetzt ab. Es sind einmal mehrere hundert Meter Landesstraße massiv betroffen. Wir gehen jetzt davon aus, dass da schon Teile neu errichtet werden müssen. Erst wenn das Wasser komplett abgerunden ist, kann man die Schäden wirklich genau erkunden. Und auch die Brücken müssen dann inspiziert werden.
2: Und auch die Stromversorgung ins hintere Pitztal ist betroffen. Bis zur Reparatur ist auch das Mobilfunknetz außer Betrieb. Und im Oberbergtal, einem Seitental des Stubertals, hat die Freiwillige Feuerwehr mittlerweile Brand ausgegeben. Vermutlich durch einen Blitzschlag kam es zu dem Waldbrand gestern. Der Löscheinsatz im Gemeindegebiet von Neustift musste am Abend wegen der Witterung unterbrochen und konnte erst heute früh fortgesetzt werden. Um 12 Uhr heute Mittag gab es dann Brand aus.
0: Und wir sind beim Wetter. Im Unterland, im Außerfern, auch in Osttirol, im südlichen Osttirol, ist es oft noch sehr sonnig. Sonst ein Mix aus Sonne und Wolken. Und teilweise gibt es im Oberland zum Oberrenngericht, im hinteren Ötztal auch schon einige Regenschauer. Und die Regenschauer werden im Laufe des Nachmittags in ganz Tirol mehr. Da können auch einzelne Gewitterzellen dabei sein, die zu Überflutungen und Murenabgängen wieder führen. Hagel, Sturmböen sind ebenfalls möglich, aber das werden wir sehen. Wir werden Sie natürlich da auch am Laufenden halten. Die Temperaturen, die liegen zwischen 24 Grad in Virgen und St. Anton und 30,1 Grad. Momentan am heißesten ist es in Innsbruck. Morgen am Mittwoch verdrängt dann eine Kaltfront die heiße Luft. In Nordtirol breiten sich dann schon in der Früh und am Vormittag Regenschauer und Gewitter aus. Teilweise können auch wieder viele Regentropfen, viel Regenmengen in kurzer Zeit niedergehen. Besser ist es in Osttirol, da scheint bis etwa Mittag die Sonne, dann greifen auch hier die Gewitter über, teilweise mit Sturmböen. Und während es in Nordtirol dann schon wieder auflockern kann, bis zum Abend kann es dann auch wieder etwas Sonne geben. Es bleibt also sehr wechselhaft. Temperaturen, die allerdings gehen zurück. Morgen Werte zwischen 19 und 25 Grad.
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0: Ah, schön, wenn Sie im Garten sind. Frühstück in der Morgensonne zum Beispiel, Kaffeepause draußen auf der Terrasse oder ein entspannter Sommerabend mit der Familie und mit Freunden. Oft sind es einfach diese Momente, die den größten Erholungseffekt haben und die, wo es uns am besten geht. Der Garten so als Rückzugsort. Rein in den Garten und alle Sorgen draußen lassen, so heißt es immer. Wissenschaftler haben erforscht, dass wer einen eigenen Garten hat, sich immer mehr darin zurückzieht. Können Sie das bestätigen? Oder warum ist es doch besser, wegzugehen? Reden Sie mit.
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0: Gloria Gaynor singt I am what I am und der Georg in Scharnitz, der sitzt im Garten und hört Radio Tirol. Einen schönen Nachmittag, Georg. Wir reden heute über das Garten-Idyll, wo man gar nicht mehr weggehen will. Ist das bei Ihnen auch so?
1: Ja, das ist ganz richtig so.
0: Sie haben sich Ihr eigenes Idyll geschaffen und das ist Ihr liebster Rückzugsort sozusagen.
1: Das ist total super. Wir haben zwei Hunde, die haben im Garten Platz zum Auslaufen und ja, voll. Mhm. Und die Kühle genießen wir und alles ganz, ganz toll.
0: Und haben Sie auch schon ausgebaut mit Lounge und mit Outdoor-Küche und Pool?
1: Nein, das habe ich noch nicht.
0: So weit geht es noch nicht.
1: So weit geht's.
0: Dann müssen Sie nicht mal in mein Schwimmbad gehen.
1: Ja, mein Gott. Ja. Ich hab eine Dusche draußen, das langt.
0: Ja, gut, da kann man schon aushalten. Und genau. Können Sie das nachvollziehen, dass sich viele Leute lieber im eigenen Garten bleiben und gar nicht mehr so
1: absolut sehr
0: weggehen?
1: Ja, absolut.
0: Mhm. Einfach
1: Weil da hat man seine eigene Atmosphäre und alles und es stört nichts. Ich finde das toll. Mhm.
0: Georg, ich danke Ihnen fürs Anrufen, wünsche Ihnen einen schönen Nachmittag. In der Sonne.
1: Ja, danke
0: noch.
1: Auch. Danke auch.
0: Dankeschön. Und die Arbeit im Garten, weil wir gerade beim Ausruhen sind, ist das auch was man dann gerne in Kauf nimmt, oder?
1: Das nehme ich gerne in Kauf, ja. Absolut.
0: Ja.
1: Die Pflanzen pflegen und so weiter und so fort, ja. Das gehört dazu.
0: Danke fürs Dabeisein.
1: Ja,
0: liebe Grüße.
1: Ich bin gerne dabei gewesen. Dankeschön.
0: Wiederhören.
1: Wiederhören. Ciao.

0: Sie hören Radio Tirol heute mit dem Garten-Idyll, warum viele lieber daheim bleiben im eigenen Garten, anstatt wegzugehen oder wegzufahren und den Garten genießen. Das tut jetzt auch der Max in Rinn. Er ist bei uns am Telefon. Schönen Nachmittag, Max. Sie sind zwar gerne im Garten, aber Sie gehen auch gern raus, oder?
1: Richtig, so wie ich Ihnen gesagt habe, ein schöner Garten praktisch ist immer viel wert, aber es muss auch die Umgebung dementsprechend sein. Und da sind wir natürlich in der Nähe von Rinn, praktisch sind wir ideal. Wir haben den Judensteiner Wald, Innsbruck Land praktisch. Und bei dieser Wärme, die wir momentan haben, flüchten wir vom eigenen Garten in den Judensteiner Wald und retour.
0: Und da können Sie es dann genießen. Aber Sie sagen, eigener Garten, wunderbar, Sie genießen ihn sehr. Aber man sollte sich vielleicht nicht da einigeln, sondern auch noch das andere sehen, was draußen rum passiert.
1: Sie nehmen mir die Worte aus dem Mund.
0: Dankeschön. Liebe Grüße. Genießen Sie Ihren Garten, einen schönen Nachmittag.
1: Okay, und ich kann es nur jedem Innsbruck-Land-Bürger empfehlen, den Judensteiner Wald.
0: Dankeschön fürs Anrufen. 0800 22 69 22, die Nummer zu uns ins Studio. Auch bei der Gartengestaltung haben wir gehört, gibt es immer mehr mit Outdoor-Küche, mit Lounge-Bereich und so weiter. Und auch die Pools haben einen Boom seit Corona. Auch Silke Meyer, Kulturwissenschaftlerin von der Uni Innsbruck, sagt, das ist auch ein Zeichen dieses Trends, dass sich die Menschen dem Garten immer mehr widmen und ausbauen.
2: Der Schwimmbad ist doch ein super Beispiel dafür. Man kommt dahin, man legt sein Handtuch irgendwo hin, hält einen gewissen Abstand ein. Wir kennen das alle, der Schatten wandert. Wir wandern mit dem Schatten und rücken immer näher aneinander ran. Das sind gesellschaftliche Aushandlungen, soziale Regeln, ein miteinander auskommen, was da auch eingeübt wird. Und ich glaube, man kann das gerade für die Kinder, die lernen das dort ganz hervorragend, wie man ein bisschen Abstand hält, wie man aber auch Kontakt aufnehmen kann. Und das ist schade, denn das passiert natürlich im eigenen Garten nicht.
0: Das heißt, das kriegt man nur im Schwimmbad. Und wir haben auch viele Tirolerinnen und Tiroler getroffen, die da gern lieber ins Schwimmbad gehen, statt nur im eigenen Garten zu bleiben, einfach wegen der sozialen Komponente.
3: Voll, man trifft Leute, man kennt sich, man quatscht ein bisschen. Der ganze soziale Umfeld ist netter, finde ich, wie zu Hause, isoliert im Pool.
4: Ja, man trifft viele Kollegen im Schwimmbad. Also man braucht gleich herkommen und ist eigentlich immer wieder da. Und man kann viel besser schwimmen, Becken sind auch tiefer.
5: Man kann es auch was zum Essen holen, also könnte man natürlich daheim auch, aber es wird für einen gemacht, man trifft vielleicht mehr Leute.
6: Man hat halt so Soziales, so wie jetzt habe ich einen Kumpel getroffen, oder? Dann quatscht man ein bisschen, trinkt ein Bier, hat eine gute Zeit zusammen.
7: Ratschen, was trinken gehen, das passt mir gut.
0: Das passt auf alle Fälle. Also lieber daheim allein im Garten oder doch im Schwimmbad zurückziehen oder nicht? Darüber reden wir heute in Radio Tirol.
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0: Neues Biedermeier. Die Tirolerinnen und Tiroler bleiben lieber daheim im Garten und springen in den eigenen Pool. Ein Phänomen dieser Entwicklung ist auch die Zunahme von den privaten Pools. Wir haben schon drüber gesprochen. Laut Ogdeller Statistik haben 15% mehr Haushalte einen privaten Pool als noch vor Corona zum Beispiel. So findet ein Fan auch, ein privater Pool hat einfach mehr Vorteile. Monika aus Imst.
1: Es ist entspannter. Man graust sich eigentlich nicht. Man ist in seiner Privatsphäre. Im Schwimmbad entwickeln sich ab einer gewissen Uhrzeit gewisse Gerüche, die man gerne umgeht. Und dementsprechend kann man auch zu Hause im eigenen Pool jederzeit auch die Annehmlichkeiten des eigenen Gartens genießen, sich Snacks aus dem Kühlschrank holen. Also es hat nur Vorteile.
0: Also lieber daheim bleiben und im eigenen Pool planschen, das findet auch die Annemarie angenehmer.
2: Also prinzipiell wäre mir persönlich ein privater Pool daheim viel feiner, weil ich mich da einfach nicht so beobachtet fühle vor die anderen Leute. Ich weiß nicht, ich kann anziehen, was ich will und werde vielleicht nicht so dumm angeschaut, deswegen. Ja, und man muss natürlich nichts zahlen.
0: Hat natürlich auch viele Vorteile. Und je unsicherer die Zeiten, desto größer die Sehnsucht nach Idylle. Die Menschen ziehen sich vermehrt in die eigenen vier Wände, den eigenen Garten zurück. Es werden, wie gesagt, mehr Pools daheim gebaut, aber auch die Gärten zu Wohlfühloasen ausgebaut. In Tirol am Wort haben wir heute Tirolerinnen und Tiroler gehört, die am liebsten daheim im Garten sind. Auch einige andere, die doch lieber auch rausgehen. In unserer Umfrage auf tirol.orf.at ist die Abstimmung eindeutig für den Garten ausgefallen. Das heimische Idyll, wie wichtig ist Ihnen das zu Hause im Garten? Und fast 50% sagen, sehr wichtig, mein Zuhause ist mein ultimativer Glücksort. Auf Platz 2 meinen die Menschen, ich bin gern daheim, aber auch gern unterwegs. Und nur 7% sagen, das ist mir nicht so wichtig, ein privates Idyll. Ich investiere Zeit und Geld und Energie lieber in andere Dinge. Ein Tirol am Wort am Dienstag. Danke fürs Dabeisein.
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1: Am Mikrofon Paul Kranke. Die Österreicher sind weniger im Krankenstand als früher. Nach einer Studie des WIFO, des Wirtschaftsforschungsinstituts, sind vor allem Verletzungen und Vergiftungen weniger geworden. Allerdings gibt es mehr Kurzzeitausfälle. Paul Siehorsch berichtet.
2: Im Schnitt etwas unter 15 Tage sind Österreicherinnen und Österreicher im Krankenstand. Zuvor waren es noch ein bisschen mehr als 15 Tage. Allerdings gibt es einen Anstieg bei den Kurzzeitkrankenständen. Christine Meyerhuber, Studienautorin des WIFO.
3: Die Kurzkrankenstände, Atemwegserkrankungen, ist sozusagen die meiste Begründung, warum Menschen am Arbeitsplatz fernbleiben mit knapp 24% aller Krankenstandstage.
2: Ein weiterer Grund sind Erkrankungen des Muskel- und Skelettsystems. Betroffene sind hier besonders lange im Krankenstand. Auch psychische Erkrankungen waren etwas häufiger der Grund für Krankenstand als noch 2024. Die Arbeiterkammer fordert raschen Zugang zur Rehabilitation und bessere Abstimmung im Gesundheitswesen. Die Sozialversicherungen wollen die Anzahl an Primärversorgungszentren erhöhen.
1: Der Borkenkäfer dürfte heuer weniger Schäden anrichten als in den vergangenen Jahren. Nach Zahlen der Universität für Bodenkultur in Wien dürfte sich die Lage etwas entspannen, trotz der Hitze. In den am stärksten betroffenen Regionen Wald- und Mühlviertel sowie Osttirol und Dürr dürfte das Schlimmste überstanden sein. Nach der Entfernung einer gesunden Gebärmutter in Linz rücken Ersatzansprüche für die Betroffene näher. Das Universitätsklinikum Linz übernimmt die grundsätzliche Haftung. Daher muss nur noch geklärt werden, wie hoch der Schadenersatzanspruch ist. Der Frau ist im Vorjahr nach einer falschen Krebsdiagnose eine gesunde Gebärmutter entfernt worden. Bisher hat die Klinik Linz als ersten Schritt 70.000 Euro an die Frau gezahlt. Wer im Sommer in Italien mit der Bahn reist, muss mit Verzögerungen rechnen. Vor allem im Juli dürfte der Verkehr zwischen Norden und Süden stark behindert werden durch eine Baustelle in Florenz. Aus Italien, Cornelia Wospanek.
4: 1300 Baustellen gibt es derzeit in Italiens Bahnnetz. Auf der Achse von Norden nach Süden gibt es daher schon jetzt Fahrplanänderungen und auch Ausfälle. Dramatisch und wahrscheinlich auch chaotisch wird es dann zwischen dem 5. und dem 9. Juli und dem 26. und dem 30. Juli. Da wird nämlich eine Brücke in Florenz erst abgebaut und dann wieder aufgebaut. Zwischen zwei Florentiner Bahnhöfen muss man daher in den Bus. Das wird Schnellverbindungen wie nach Venedig oder auch nach Mailand empfindlich langsamer machen. Und Florenz ist ohnehin ein Nadelöhr. Bahnreisen in Italien diesen Sommer sollte man also gut planen.
1: Nach der Tötung von 6 Menschen in der Stadt Stade in Niedersachsen wird am Abend eine Andacht abgehalten. Sie findet in einer evangelischen Kirche statt. Gestern hat ein Türke in einer Mutter-Kind-Einrichtung in Stade 4 Frauen und 2 Männer erschossen. Der Schütze wurde festgenommen. Die Opfer waren Mitarbeiter des Amts. Die Tat dürfte durch einen Sorgerechtsstreit motiviert gewesen sein. Das waren die Nachrichten mit Paul Kranke.
5: Und wir sind beim Wetter. Der Juni verabschiedet sich in Tirol mit Regen und Gewittern am Nachmittag.
6: Ausgehend vom Berg- und Hügelland bilden sich heute Nachmittag wieder vermehrt Wolken, Regenschauer und teils kräftige Gewitter. In den flachen Regionen bleibt es noch lange sonnig und heiß, nach Osten hin auch noch einmal extrem heiß mit bis zu 38 Grad. Um 35 Grad hat es aktuell etwa in Mistelbach, Hartberg und Güssing. Morgen kommt von Westen eine Kaltfront dazu und es besteht in vielen Landesteilen Unwettergefahr. Die zweite Wochenhälfte wird windig, leicht wechselhaft und vorübergehend nirgends mehr heiß.
5: Und die letzten Tage haben schon Murenabgänge gebracht, deswegen bleiben auch heute gesperrt die Pitztalstraße zwischen St. Leonhard und Wenz und auch die Kaunertaler Gletscherstraße, da gibt es keine Umleitung. Wir schauen noch kurz nach Bayern im Verkehrsservice. Die A93 Richtung Kufstein ist zwischen Brandenburg und Oberaudorf nach einem Unfall gesperrt. Sie werden hier über kleinere Landesstraßen umgeleitet. Der Verkehr wird das noch für ungefähr ein paar Stunden, also mehrere Stunden sein. Das heißt, der Stau, der reicht jetzt schon bis zum Inntal-Dreieck zurück. Da könnte man auch an andere Ausweichrouten denken, wie zum Beispiel über Seefeld zu fahren oder anderes oder über Salzburg. Dort, wo es geht, gute Fahrt.
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5: Hallihallo. Ich wünsche Ihnen einen feinen Dienstag.
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5: Genauso erfolgreichen Nachmittag, ob in der Werkstatt, am Bau, im Büro, im Geschäft oder in der Pflege. Viel zu tun heute und 100% Energie kommt von uns mit Tina Turner. Simply the best jetzt in Radio Tirol.
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0: Die Ruhe nach dem Sturm, calm after the storm, the calm on Linette in Radio Tirol.
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0: Die Dächer werden mit großen Paneelen ausgelegt und die machen dann den Strom für das Elisabethinum in Axams. Aber es gibt immer noch Lücken, die offen sind. Deshalb haben wir mit Ihnen auch heute wieder Photovoltaik erspielt. Und das, wenn nur alles immer so einfach wäre im Leben, mit nur einem La La La.
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3: Haben Sie auch mitgesungen?
6: The sun ain't gonna shine anymore.
3: Super.
6: The moon ain't gonna rise in the sky. Von The Walker Brothers.
7: Jo.
3: Das ist doch ein gutes Gefühl, oder? Wenn man was mithelfen kann, wo.
6: Genau. Mein Motto ist sowieso, jeden Tag eine gute Saat.
3: Ja. Die hast du heute erledigt.
6: Danke, Baba.
0: Perfekt haben sie das gemacht heute am Vormittag. Die Sabine aus Schönberg, heute unsere Botschafterin für die Photovoltaikanlage im Elisabethinum in Axams. Ich sage noch einmal herzlichen Dank.
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0: Mit den großen Hits durch den Nachmittag. Das ist Toto Cotugno. Gleich gibt's Jimmy Cliff bei uns. Davor jetzt aber um 15.30 Uhr alle Informationen. Ein Blick auf Tirols Straßen schaut eigentlich gut aus. Wir haben keine längeren Verzögerungen in Tirol. Es bleiben allerdings nach den Murenabgängen gesperrt die Pitztalstraße zwischen St. Leonhard und Wengs und die Kaunertaler Gletscherstraße. Es gibt hier keine Umleitungen. Und noch ein Blick nach Bayern. Das ist so das Nadelöhr heute auf dem Weg nach Tirol. Die A93 Richtung Kiefersfelden zwischen Brandenburg und Oberaudorf ist nach einem Unfall noch für mehrere Stunden gesperrt. Der Verkehr wird hier über die beschilderte Umleitung U4 über Landesstraßen geleitet und vor der Ableitung reicht der Stau bereits bis zum Inntal-Dreieck zurück. Das war's. Kommen Sie sicher in Ziel. Gute Fahrt.
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2: Wir kommen um 15.30 Uhr von Markus Feichter. Schönen Nachmittag. Durch die bevorstehende Bahnsperre am Deutschen Eck wegen der Sanierung der Strecke Freilassing-Rosenheim kommen große Herausforderungen auf die Bahnkunden zu. Die Sanierung führt zu einer halbjährigen Komplettsperre, und zwar zwischen Februar und Juli nächsten Jahres. ÖBB-Vorstandsvorsitzender Andreas Matte sagt dazu heute:
3: Das Deutsche Eck ist unser großes Sorgenkind. Unser gesamter Ost-West-Verkehr läuft über dieses Deutsche Eck vorbei, ist in einem schlechten Zustand und soll nächstes Jahr saniert werden. Während der Sanierungsphase bedeutet es aber eben längere Fahrzeit, nämlich 90 Minuten zwischen Wien und Innsbruck und weiter Richtung Zürich und Vorarlberg sogar 120 Minuten längere Fahrzeit. Oder mit dem Bus, Schienenersatzverkehr, einmal umsteigen, dann ist die Fahrzeit um 60 Minuten länger.
2: Die Sanierung sei alternativlos, weil die Strecke modern gemacht und sicher gehalten werden müsse, so der Vorstandsvorsitzende der ÖBB. Bei Holzschlägerungsarbeiten im Gemeindegebiet von Pfunz ist gestern ein Forstarbeiter aus Rumänien tödlich verletzt worden. Der 55-Jährige wurde von einem Baum am Oberkörper getroffen und eingeklemmt. Begleiter schlugen Alarm. Trotz der Erstversorgung durch die Crew des Notarzthubschraubers erlag der Rumäne noch am Unglücksort seinen schweren Verletzungen. Und das Tiroler Rote Kreuz hat jetzt Bilanz für das vergangene Jahr gezogen und dabei die Leistungen der rund 7.000 Freiwilligen, der 500 Zivildiener und der 1.100 angestellten Rotkreuz-Mitarbeiterinnen und Mitarbeiter herausgestrichen. Georg Oberhammer jetzt mit den Zahlen dazu.
4: Die Einsatzfahrzeuge des Roten Kreuzes haben in Tirol im Vorjahr mehr als 10 Millionen Kilometer zurückgelegt. Umgelegt ist das 8-mal die Distanz hin zum Mond und retour, versucht das Rote Kreuz, die Dimension seines Aufgaben- und Tätigkeitsgebiets zu veranschaulichen. Konkret wurden im Vorjahr mehr als 346.000 Rettungs- und Sanitätseinsätze geleistet. Dazu kamen über 21.000 Notarzteinsätze. Gut 381.000 Patientinnen und Patienten wurden laut Jahresbilanz 2025 insgesamt versorgt. Neben klassischen Rettungseinsätzen ist das Rote Kreuz auch in vielen anderen Bereichen tätig, von sozialen Initiativen bis hin zur Krisenintervention nach Unglücken oder anderen traumatischen Ereignissen. Angehörige und Hinterbliebene wurden in solchen Fällen ebenso betreut wie immer wieder auch Einsatzkräfte selbst, um die Belastungen zu verarbeiten. Und im Vorjahr haben in Tirol rund 20.000 Menschen einen Erste-Hilfe-Kurs des Roten Kreuzes absolviert.
0: In Großteil Tirols ist es sonnig, also ein Mix mit Sonne und Wolken. Mehr Sonne ist im Unterland und im südlichen Osttirol mit dabei. Mehr Wolken sind es jetzt im Oberland und im Raum Landeck. Da gibt es schon erste Regenschauer und auch Gewitter. In Nordtirol können heute bis zum Abend wieder einzelne Gewitterzellen zu kleinräumigen Überflutungen und Murenabgängen auch führen. Die Temperaturen jetzt bei uns so um die 30 Grad, die Höchstwerte mit 31 Grad in Lienz, 30 Grad sind es in Innsbruck, in Meierhofen und in Kufstein heute 27 Grad und in Landeck jetzt nur mehr 23 Grad nach den Regenschauern. Morgen am Mittwoch verdrängt dann eine Kaltfront die heiße Luft von der Hitzewelle. In Nordtirol breiten sich schon in der Früh und am Vormittag Regenschauer und Gewitter aus. Teilweise können auch große Regenmengen mit dabei sein. Besser ist es noch in Osttirol, da ist es bis Mittag sonnig, aber auch hier am Nachmittag Regenschauer und Gewitter, während es dann in Nordtirol zum Abend hin schon wieder auflockern kann. Vielleicht sind da dann auch wieder ein paar Sonnenstrahlen mit dabei. Temperaturen morgen 19 bis 25 Grad. Das waren die Informationen. Wie versprochen, der Jimmy Cliff jetzt mit Reggae Night. Schönen Nachmittag, Tirol.
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0: Simon und Garfunkel und Cecilia um 20 Minuten vor 4. Wir machen weiter mit einem großen Hit von einem großen Mann. Entertainer der Superlative war er, Schauspieler und Showmaster und Sänger. Peter Alexander. Heute, 30. Juni, wäre er 100 Jahre alt, 1926 geboren. 2011 ist er schon verstorben, also vor 15 Jahren. Und dennoch erinnern sich viele noch lebhaft an ihn in Tirol.
1: Es war ein Ausnahmekünstler.
2: Gut singen, guter Entertainer.
1: Die Peter-Alexander-Show hat er jeder am Samstagabend geschaut.
2: Parodien, zum Beispiel die englische Königsfamilie einmal. Die muss man sich anschauen.
3: Einmalig. Ja, einfach in dem Menschen war Leben und alles. Ich kann nur das Beste sagen. 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
0: Ja. Und für alle Jüngeren unter uns, es gibt so Samstagnachmittage, da gibt es im Fernsehprogramm sicher den einen oder anderen Film von Peter Alexander. Und jetzt gibt es ihn hier bei uns mit einem seiner größten Songs, das kleine Beisel in Radio Tirol.
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0: Zwei Herzen und Phil Collins in Radio Tirol. Gleich gibt's Queen für uns. Davor schauen wir zum Fernsehabend. Klaus Schönherr ist bei uns. Schönen Nachmittag. Einmal mehr haben Starkregen und Murren in Tirol in der Nacht ab heute zu Problemen geführt. Eines der Themen heute, Klaus, in Tirol heute.
1: Ja, Murren haben dort ganze Straßenabschnitte verlegt, während der dann notwendigen Arbeiten musste unter anderem auch die Strom- und die Mobilfunkversorgung unterbrochen werden. Feuerwehrhäuser wurden deshalb als Anlaufstellen für Notfälle besetzt. Mehr dazu dann am Abend im Fernsehen.
0: Und in Südtirol kam es zu einer Kuhattacke. Was ist da genau vorgefallen? Schönen Nachmittag, Simone Lagnerer-Feiner von Südtirol heute.
2: Ja, schönen Nachmittag. Eine Wanderung zum Antholzer See endete gestern tragisch. Zwei Wandergruppen wurden von einer Mutterkuh angegriffen. Die Kuh verletzte dabei drei Personen. Ein ruhiger Hund, der an der Leine geführt worden war, soll die Kuh durch seine Anwesenheit nervös gemacht haben. Die Kuh soll die Wanderer zu Boden gestoßen haben und soll dann noch auf den Personen herumgetrampelt sein. Wir berichten am Abend ausführlich über das Thema im Fernsehen.
0: Fixtermin also heute Abend ab 18.30 Uhr Südtirol heute und danach Tirol heute, ORF 2.

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2: Am Mikrofon Paul Kanker. Forscher warnen vor den Auswirkungen von Klimawandel und Hitze auf pflegebedürftige Menschen. In einer gemeinsamen Publikation rufen 40 Forscherinnen und Forscher Gesundheits- und Klimapolitiker auf, zu handeln. Christine Baumgartner berichtet.
3: Hitze ist für pflegebedürftige Menschen eine enorme Belastung und sie hat auch Auswirkungen auf Angehörige, die 80% der Pflege in Österreich stemmen, so die Gesundheitsökonomin Andrea Schmidt.
4: Wir haben in der Befragung gesehen, dass jede zweite Person, die betreut wird, schlechter schläft bei Hitze und dies führt zu einer massiven Belastung auch für pflegende Angehörige.
3: Treibhausgasemissionen reduzieren und Gebäude sanieren sind nur zwei von vielen Forderungen an die Politik, so der Ökologe Willi Haas.
5: Das Wichtigste ist zu schauen, wo ist diese Wohnqualität im Umfeld von älteren Menschen sehr schlecht und die systematisch zu entsiegeln, Parkplätze wegzubringen, wirklich attraktive Fußwege zu machen.
3: Denn sonst führen häufigere Hitzewellen auch künftig zu immer mehr Krankenhausaufenthalten und einer erhöhten Sterblichkeit.
2: In Kärnten laufen Ermittlungen nach einer Tötung mit einer Axt und einem Suizid. In der Früh hat ein 27-Jähriger sein Auto gegen einen entgegenkommenden LKW gesteuert. Der Mann ist ums Leben gekommen. Zuvor hat er in Friesach offenbar den neuen Partner seiner früheren Freundin mit einer Axt erschlagen und die Frau schwer verletzt. Aus Kärnten Elisabeth Bergmann.
6: Mord, versuchter Femizid und Suizid. Das ist die traurige Bilanz der Schreckensnacht in Friesach. Der 27-jährige Tatverdächtige hat noch einen Schlüssel zur Wohnung seiner Ex-Partnerin, in der auch zwei Minderjährige sind. Um 2 Uhr in der Nacht verschafft er sich Zutritt. Er greift die Frau mit einer Axt an. Trotz schwerer Verletzungen gelingt ihr die Flucht. Während sie versucht, Hilfe zu holen, greift der Tatverdächtige den neuen Partner seiner Ex-Freundin an und tötet ihn. Dann nimmt er sich die Autoschlüssel der Frau, steigt in ihr Auto und fährt in einen entgegenkommenden LKW auf der Schnellstraße. Er stirbt noch an der Unfallstelle. Der LKW-Fahrer erleidet einen Schock. Die schwer verletzte Frau muss notoperiert werden.
2: Die Österreicher sind 2025 weniger im Krankenstand gewesen als im Jahr zuvor. Nach einer Studie des WIFO, des Wirtschaftsforschungsinstituts, gibt es jährlich knapp 15 Krankenstandstage, fast 3% weniger als vor einem Jahr. Vor allem Verletzungen und Vergiftungen sind weniger geworden, allerdings gibt es mehr Kurzzeitausfälle. In Spanien haben mehr als 1 Million Ausländer ohne Papiere einen Antrag auf Legalisierung gestellt. Die Behörden haben nun 3 Monate Zeit, um Antragstellern Aufenthalt und Arbeit in Spanien zu erlauben oder zu verweigern. Die sozialistische Regierung Spaniens hat die Anträge durch ein Legalisierungsprogramm ermöglicht. Österreich kritisiert das Programm, es ziehe weitere Migranten nach Europa an. Das waren die Nachrichten mit Paul Kranke.
7: Und das Wetter in Tirol, das bringt auch heute Nachmittag wieder Regen. Im Lechtal, im Außerfern, sind schon die Regenschauer die ersten mit dabei und die sich auch bis zum Abend überall in Tirol ausbreiten. Da sind im ganzen Land Regenschauer möglich und die Österreich-Aussichten, die hat jetzt Gerald Holzinger.
8: Immer mehr Regenschauer und Gewitter entstehen in den nächsten Stunden. Die meisten im Bergland, einzelne werden aber auch wieder in die flacheren Regionen ziehen. Und neuerlich sind Unwetter möglich. Es ist schwül, im Westen zum Teil schon bei unter 30 Grad, im Osten noch bei bis zu 38 Grad. Morgen wird die schwüle Luft von einer Kaltfront von Westen her ausgeräumt. Im Tagesverlauf besteht in vielen Landesteilen Unwettergefahr. Ab Donnerstag legt die Hitze dann überall eine Pause ein.
7: Grüß Gott auf Tirolstraßen. Sicher unterwegs sind Sie mit dem Radio Tirol Verkehrsservice. Und da haben wir 2 Straßensperren. Nach Murenabgängen bleiben die Pitztalstraße zwischen Leonhard und Wenz, St. Leonhard und Wenz und die Kaunertaler Gletscherstraße noch gesperrt. Es gibt hier keine Umleitung. Und auf dem Weg nach Tirol in Bayern, da ist die A93 Richtung Kufstein zwischen Brandenburg und Oberaudorf noch für mehrere Stunden nach einem Unfall gesperrt. Der Verkehr wird über die beschilderte Umleitung U4 umgeleitet und vor der Ableitung reicht der Stau schon bis zum Inntal-Dreieck zurück. Dort, wo es geht, gute Fahrt.
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7: Der Dienstag, Arbeitsnachmittag. Wir halten die Stellung mit Marianne Rosenberg. Die gehört in den Nachmittag.
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7: Er gehört zu mir. Gleich bei uns. Gleich wird es auch süß wie Erdbeereis. Die Archies mit Sugar, Sugar. Und dazu passend jetzt auch Zuckerrohr. Schönen Nachmittag, Tirol.

0: Servus im Nachmittag, liebe Schülerinnen und Schüler. Ich weiß, die Laune steigt stetig an, die Kurve, die Wohlfühlkurve und gute Launekurve. Bald sind große Ferien und so die letzten Schultag vor den Ferien mit Exkursionen, Filmtagen, Wandertagen. Nicht in der Schulbank, das war lässig, oder? So war die Schule am schönsten, kann ich mich erinnern. Und statt Schulbank lieber in die Baumschule. Das war heute für 18 Volksschülerinnen und Volksschüler auf dem Stundenplan. Bei der Aktion Schule in der Gärtnerei hat es junge Absammerinnen und Absammer in den Nachbarort in eine Taurer-Gärtnerei verschlagen. Und als sie sich so durch die Gänge von Schnittblumen und Salatpflanzen geschlängelt haben, haben sie einiges mitgenommen, oder Juni?
1: Dass wir die Blumen angeschaut haben und Blaubeeren probiert haben. Und wir haben Sonnenblumen eingesetzt. Wir haben sogar ein Rätsel gelöst.
0: Ja, ich sag mal was anderes. Und beim Fabian hat der Besuch in der Gärtnerei besonders viel Begeisterung ausgelöst. Das liegt bei ihm quasi in den Genen.
2: Meine Mama ist sehr von Pflanzen auch begeistert. Gleich wie ich bei manchen.
0: Von welchen denn?
2: Boah, den genauen Namen kann ich jetzt gar nicht nennen, aber meine Mama ist sehr viel von so Kakteen und so. Da bin ich auch sehr begeistert. Das finde ich toll.
0: Perfekt, oder? Die jungen Gärtner. Einblicke in diese besondere Schulstunde gibt's auch heute Abend in Tirol heute um 19 Uhr.
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2: Grüß Gott, ins Auto hier 2 Straßensperren in Tirol nach Murenabgängen. Bleiben die Pitztalstraße zwischen St. Leonhard und Wenz und die Kaunertaler Gletscherstraße gesperrt. Es gibt hier keine Umleitungen. Wir schauen noch nach Bayern. Die A93 Richtung Kufstein zwischen Brandenburg und Oberaudorf ist bis in die Abendstunden hinein gesperrt nach einem LKW-Aufprall. Unfall. Es wird über Bundesstraßen hier umgeleitet. Allerdings die Umleitungsstrecke ist auch stark überlastet. Wer von Salzburg nach Innsbruck will, fährt besser über das kleine Deutsche Eck und Wörgl. Kommen Sie sicher ans Ziel. Gute Fahrt.
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4: Um 16.31 Uhr mit Markus Feichter. Heftige Unwetter haben gestern ja vor allem das Tiroler Oberland heimgesucht. Besonders schlimm getroffen hat es das Pitztal. Die Straße nach St. Leonhard ist gesperrt, wie auch eben gehört. Sie wurde auf eine Länge von rund 500 Metern verschüttet und teilweise weggerissen. Baubezirksamtsleiter Bernd Sticker sagt:
5: Das Wasser fließt jetzt ab. Es sind einmal mehrere hundert Meter Landesstraße massiv betroffen. Wir gehen jetzt davon aus, dass da schon Teile neu errichtet werden müssen. Erst wenn das Wasser komplett abgerunden ist, kann man die Schäden wirklich genau erkunden. Und auch die Brücken müssen dann inspiziert werden.
4: Auch die Stromversorgung ins hintere Pitztal ist betroffen und bis zur Reparatur ist auch das Mobilfunknetz außer Betrieb. Durch die bevorstehende Bahnsperre am Deutschen Eck wegen der Sanierung der Strecke Freilassing-Rosenheim kommen große Herausforderungen auf die Bahnkunden zu. Die Sanierung führt zu einer halbjährigen Komplettsperre und zwar im nächsten Jahr zwischen Februar und Juli. ÖBB-Vorstandsvorsitzender Andreas Matte sagt dazu heute:
6: Das Deutsche Eck ist unser großes Sorgenkind. Unser gesamter Ost-West-Verkehr läuft über dieses Deutsche Eck vorbei, ist in einem schlechten Zustand und soll nächstes Jahr saniert werden. Während der Sanierungsphase bedeutet es aber eben längere Fahrzeiten, nämlich 90 Minuten zwischen Wien und Innsbruck und weiter Richtung Zürich und Vorarlberg sogar 120 Minuten längere Fahrzeit. Oder mit dem Bus, Schienenersatzverkehr, einmal umsteigen, dann ist die Fahrzeit um 60 Minuten länger.
4: Die Sanierung sei alternativlos, weil die Strecke modern gemacht und auch sicher gehalten werden müsse, so der Vorstandsvorsitzende der ÖBB. Wir schauen noch zum Sport. Der FC Wacker Innsbruck und der Los Angeles Football Club, die wollen ihre strategische Partnerschaft intensivieren. Das teilt der Verein heute mit. Im Sommer wechselt auch erstmals ein Spieler von LA nach Innsbruck. Patrick Meierhofer berichtet.
7: 2023 stieg der Los Angeles Football Club als Investor und strategischer Partner beim Innsbrucker Traditionsclub ein. Seither geht der Weg des FC Wacker Innsbruck steil bergauf. Nach der Rückkehr in den Profifußball soll jetzt die Zusammenarbeit mit Los Angeles intensiviert werden. Mit Adrian Vibovo wechselt erstmals auch ein Spieler von LA nach Innsbruck. Er soll in der zweiten Liga die Außenbahn der Innsbrucker verstärken. LAFC hat gestern die strategische Neuausrichtung seines europäischen Engagements präsentiert. Die Zusammenarbeit mit dem Grasshopper Club Zürich wird beendet, nachdem es zuletzt auch Kritik der Schweizer Fans am amerikanischen Investor gab. Das gibt Los Angeles wohl noch mehr Spielraum in der Zusammenarbeit mit Wacker. Weitere gemeinsame Projekte im sportlichen und organisatorischen Bereich seien laut Wacker bereits in Planung.
4: Und der Auftakt in der zweiten Bundesliga für den FC Wacker Innsbruck erfolgt übrigens mit dem Heimspiel gegen Schwarz-Weiß Bregenz.
2: Wir sind beim Wetter. Die Temperaturen, die liegen aktuell zwischen 16 Grad in Holzgau und Galtür und immer noch schwülen 32 Grad in Lienz. Aber generell gesagt, das große Schwitzen haben wir hinter uns und wir tauschen den Fächer gegen den Regenschirm. Es gibt zwar noch viel Sonne im Nachmittag, aber im Oberland und im Außerfern auch schon die ersten Regenschauer und Gewitter. Und die sind bis zum Abend in ganz Tirol möglich. Nur im südlichen Osttirol sollte es trocken bleiben. Morgen am Mittwoch wird es schon spürbar kühler sein. 19 bis 25 Grad nur mehr. In Nordtirol kann es von der Früh weg regnen, oft auch schütten. Am Nachmittag verlagert sich der Regen dann südwärts und in Nordtirol lockert es etwas auf bis zum Abend. In Osttirol scheint hingegen bis etwa Mittag die Sonne und dann wird es regnerisch. So viel zu den Informationen. Aha, erwarten uns schon in diesem Dienstagnachmittag. Take on me. Jetzt um 5 Minuten nach 5.
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Das war echt bei uns in Radio Tirol und wir freuen uns auf Barry White und seine ganz tiefe Stimme. You are the first, the last, the everything. Davor noch ein Tipp für den heutigen Abend. Vielleicht ist das auch was für Sie. Energie, das geht uns alle an. Bis 2050 hat sich Tirol zum Ziel gesetzt, energieautonom zu sein. Aber wie soll das gelingen? Energieausbau, ja, nur aber bitte nicht bei mir. Das ist das Thema von Ein Ort am Wort in Haiming. Wir diskutieren mit Vertretern des Landes, der TIWAG, Bürgerinitiativen und des Alpenvereins, der Windkraft und hoffentlich auch mit Ihnen. Eine herzliche Einladung für den heutigen Abend. 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Und im Stream ist das Ganze natürlich auch zu verfolgen auf tirol.orf.at und auf ORF On. Daniela Schmiederer wird heute Abend in Haiming die Diskussion leiten. Ein Ort am Wort, Energieausbau, ja, aber bitte nicht bei mir. Wird sicher spannend. 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
1: Debatte um frühere Sommerferien. Flughafen Wien, im Vorjahr sind fast 5000 Dinge beschlagnahmt worden, wie Drogen oder illegales Bargeld. Zum Journal um 5 begrüßt Sie Paul Kankör. Die Hitze in Österreich setzt auch vielen Schülerinnen und Schülern zu. Daher zieht die Debatte wieder an, ob man die Schulferien vorverlegen sollte. Das fordert jetzt auch der Kärntner Landeshauptmann Daniel Fellner von der SPÖ. Er spricht sich dafür aus, die Sommerferien um 2 Wochen früher beginnen zu lassen. Die Reaktionen der anderen Parteien schwanken zwischen Abwarten und Zustimmung. Astrid Petermann berichtet.
2: Für NEOS Bildungsminister Christoph Wiederkehr ist der Vorschlag prinzipiell interessant. Er müsse aber geprüft und mit allen Beteiligten abgestimmt werden, heißt es, in Bezug auf die Umsetzbarkeit. Für eine Vorverlegung der Sommerferien ist SPÖ-Bildungssprecher Heinrich Himmer, ein Parteikollege des Kärntner Landeshauptmanns. Er sehe das pragmatisch.
3: Ich denke, wenn der Juni zum Hochsommer wird, dann muss sich der Schulkalender anpassen und nicht die Kinder und Pädagoginnen in den Klassenzimmern leiden.
2: Zurückhaltend gibt man sich in der ÖVP. Grundsätzlich verschließe man sich keiner Diskussion im Sinne der Schülerinnen und Schüler sowie der Lehrkräfte. Kurzfristig würde das viele Eltern allerdings vor unverhältnismäßige Betreuungsprobleme stellen, so ÖVP-Bildungssprecher Nico Marchetti in einem Statement.
1: Bei der sogenannten Reformpartnerschaft für Bund, Ländern und Gemeinden und Sozialversicherung wird weiter um eine Einigung gerungen. Die Vertreter beraten im Bundeskanzleramt in Wien vor allem über Bildung und Gesundheit. Zumindest Zwischenschritte sollen festgelegt werden, zum Beispiel um die vielen einzelnen Kompetenzen im Gesundheitswesen zusammenzufassen. Wenn andere eine Reise tun, dann kann man was beschlagnahmen. Am Flughafen Wien im Schwechat hat der Zoll im Vorjahr im Reiseverkehr 5000 Dinge aufgegriffen oder sichergestellt. Fast 140 pro Tag, wie das Finanzministerium mitteilt. Die Palette reicht von Drogen über illegal eingeführtes Bargeld bis zu Tieren, die unter Artenschutz stehen. Gerhard Eisinger berichtet.
4: Von den Mitarbeitern der Zollbehörde am Flughafen werden täglich rund 50.000 Koffer und 13.000 Pakete kontrolliert. Am häufigsten werden demnach Zigaretten geschmuggelt. Danach stehen schon Suchtgifte, Arzneiwaren und Potenzmittel auf der Liste ganz oben. So wurden im vergangenen Jahr fast 200 Kilogramm Cannabis im Reisegepäck entdeckt. Dazu kommen fast 30 Kilogramm psychoaktive oder psychotrope Substanzen. Auch im Bereich Artenschutz verzeichneten die Zöllner 77 Aufgriffe, etwa Kaviar oder Elfenbein, aber auch 7 lebende Warane aus Doha. Im Bereich Cash Control gab es 59 Aufgriffe mit einer Bargeldmenge von insgesamt mehr als 2 Millionen Euro. Für eine reibungslose Einreise nach Österreich sollten Reisende bereits vor der Rückkehr prüfen, welche Waren abgabenfrei mitgebracht werden dürfen, so die Staatssekretärin im Bundesministerium für Finanzen, Barbara Aibinger-Miedl von der ÖVP.
1: Im Streit um das US-Geburtsrecht erleidet Präsident Donald Trump in einem wegweisenden Urteil eine Niederlage. Der oberste Gerichtshof in Washington hat vor kurzem entschieden, Kinder, die in den USA zur Welt kommen, sind weiterhin automatisch US-Staatsbürger. Nach dem Willen Trumps hätten Kinder, die in den USA geboren werden, nicht mehr Staatsbürger werden sollen, wenn sich die Eltern illegal oder nur zeitweise in den USA aufhalten. In den Dolomiten in Südtirol hat es vor 8000 Jahren Elche gegeben. Diese Erkenntnis haben 2 Elchgeweihe gebracht, die im Gardatal in Südtirol gefunden worden sind. Die Geweihe sind mit der Radiokarbonmethode datiert worden. Jetzt werden sie in einem Museum in St. Cassian im Gardatal ausgestellt. Aus Südtirol, Martina Juda.
5: Eine Elchschaufel wurde in einem ausgetrockneten Bachbett, die andere bei Bauarbeiten an einem Skilift entdeckt. Sie haben den Blick auf die steinzeitliche Fauna in Südtirol verändert. 6.000 und 7.800 Jahre alt sind sie, wie der Paläontologe Herwig Brinot erforscht hat.
6: Also diese 2 neuen Funde sind extrem wichtig, denn bisher haben wir geglaubt, ja, es hat wirklich nur einzelne Momente gegeben, in denen die Elche auch nach Südtirol gekommen sind. Aber jetzt haben wir insgesamt 5 Funde und das sagt uns schon, dass die Elche auch über längere Zeit in Südtirol gelebt haben und hier sich auch fortgepflanzt haben. Und wir wissen das jetzt, dass im ganzen Dolomitengebiet diese Elche vorgekommen sind.
5: Das Ende des Elches in Südtirol war besiegelt, als der Mensch anfing, die Tiere zu bejagen und die Wälder zu roden.
1: Das war das Journal um 5 mit Paul Kranke.
7: Und wir kommen zum Wetter. Regenschirm kann heute nicht schaden in Tirol, dass man ihn zur Sicherheit mit dabei hat. Das Österreichwetter jetzt mit Gerald Holzinger.
8: Teils sonnig, teils gewittrig geht es in Richtung Abend. Die meisten Regenschauer und Gewitter gibt es im Bergland. Einzelne werden aber auch wieder in die flacheren Regionen ziehen. Und neuerlich sind Unwetter möglich. Es ist schwül, im Westen zum Teil schon bei unter 30 Grad, im Osten noch bei etwa 35 Grad. Morgen wird die schwüle Luft von einer Kaltfront von Westen her ausgeräumt. Im Tagesverlauf besteht in vielen Landesteilen Unwettergefahr. Ab Donnerstag legt die Hitze dann überall eine Pause ein.
7: Grüß Gott im Feierabendverkehr. Sicher unterwegs sind Sie mit dem Radio Tirol Verkehrsservice. Hier gibt es nirgendwo längere Wartezeiten aktuell, aber gesperrt bleiben nach den Murenabgängen die Spitztalstraße zwischen St. Leonhard und Wenz und die Kaunertaler Gletscherstraße. Und noch ein Blick nach Bayern. Die A93 Richtung Kufstein ist bei Brandenburg zumindest bis 18 Uhr nach einem LKW-Auffahrunfall gesperrt. Es gibt hier 17 Kilometer Rückstau. Weichen Sie am besten von Salzburg kommend über das kleine deutsche Eck und Wörgl aus. Kommen Sie sicher ans Ziel. Wünsche gute Fahrt. Hallihallo, die Maria Bettina da. Servus. Letzter Arbeitstag im Juni. Hackelt runter, oder? Willkommen im Feierabend. Spüren Sie es schon? Es ist so wie ein leichter Anflug von Gänsehaut. Die guten Schwingungen, die guten Vibes, the good vibrations kommen jetzt von den Beach Boys. Ah.

0: und munter durch den Abend. Wir haben ja noch was vor uns, auch heute wieder Fußball-WM. Und wer gestern früh schlafen gegangen ist, bereut es wahrscheinlich. Die Fußball-WM schreibt nämlich ihre ganz eigenen Gesetze. Unsere Lieblingsnachbarn sind ausgeschieden. Das ist heute das Thema auch auf Social Media, Roman Wagner.
1: Ja, das ist keine Übertreibung, da geht's ordentlich rund. Und die Mannschaft, das ist ja der Spitzname fürs deutsche Nationalteam, wird ordentlich aufs Korn genommen.
0: Bei so etwas sind die Leute auf Social Media doch extra kreativ, glaube ich, oder?
1: Ja, natürlich. Auch dieses Mal mitentscheidend war ja der Fehlschuss von Jonathan Tah. Der hat den Ball ziemlich übel am Tor vorbeigehämmert. Ja, und jetzt mutmaßen manche, dass die Kugel noch immer fliegt. Andere haben kommentiert, dass sie den Ball in ihrem Garten gefunden hätten. Und die ganz Kreativen haben Videos erstellt, wo Tahs Schuss durchs Weltall fliegt.
0: Also Schadenfreude ist die schönste Freude, oder? Aber das Spiel zeigt uns, alles ist möglich. Wir hoffen, dass dem österreichischen Team das gleiche gelingt wie Paraguay. Vielleicht fliegen dann ja spanische Fehlschüsse durch Social Media.
1: Hoffen wir's.
0: Schauen wir mal.

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2: 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Schönen Abend, schönen Feierabend. Es ist gleich 5:30. Wir schauen zum Wetter. Es ist östlich von Innsbruck oft noch sonnig. Westlich davon im Oberland und im Außerfern ist es oft schon dicht bewölkt, teilweise mit Regenschauern. Temperaturen dementsprechend unterschiedlich. 31 Grad zum Beispiel noch in Lienz, 18 Grad bei Regen sind es nur noch in Reute. In ganz Tirol fast sind Regenschauer am Abend möglich, nur im südlichen Osttirol sollte es trocken bleiben. Und morgen am Mittwoch wird es schon spürbar kühler sein, 19 bis 25 Grad. Und in Nordtirol kann es von der Früh weg regnen, oft auch schütten. Am Nachmittag verlagert sich der Regen dann südwärts und in Nordtirol lockert es am Abend schon wieder auf. In Osttirol scheint hingegen bis etwa Mittag die Sonne und dann wird es regnerisch. Sicher unterwegs sind Sie mit dem Radio Tirol Verkehrsservice. Im Feierabendverkehr sind wir da ohne Wartezeiten. Das ist gut so. Nach Murenabgängen bleiben gesperrt die Pitztalstraße zwischen St. Leonhard und Wenz und die Kaunertaler Gletscherstraße. Und in Bayern, da macht uns noch ein LKW-Unfall Wartezeiten auf der A93 Richtung Kufstein bei Brandenburg. Die Autobahn ist hier bis mindestens 18 Uhr noch gesperrt. Eine Umleitungsstrecke ist eingerichtet, aber überlastet. Wer von Salzburg nach Innsbruck will, fährt besser über das kleine deutsche Eck. Gute Fahrt.
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4: Um 17.31 Uhr. Große Unwetterschäden in ganz Tirol, besonders das Pitztal ist stark betroffen. Die Salzburger Stiegelbier will ab September ihre Tiroler Logistikniederlassungen aufgeben. Und die Innsbrucker Promenadenkonzerte starten in ihr 31. Jahr.
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4: Nach den heftigen Unwettern gestern am Abend ist auch das Pitztal stark betroffen. Die Straße nach St. Leonhard ist, wie vorhin auch schon gehört, gesperrt. Sie wurde auf eine Länge von rund 500 Metern verschüttet und teilweise auch weggerissen. Elmar Heid, Bürgermeister von St. Leonhard im Pitztal, sagt vor kurzem:
5: Ja, es ist sehr viel zu tun. Es ist am Sonntagnachmittag schon eine Mure abgegangen, da auf der gegenüberliegenden Seite. Und dann eben am Montag am Abend um ca. 18 Uhr da der Bichelbach und der Heierlachbach gleichzeitig. Ja, man sieht es im Hintergrund, da sind massive Schäden. Es hat uns die Landesstraße weggerissen, es ist die Infrastruktur natürlich beschädigt. Wir haben keinen Strom momentan im Hintertal. Wir müssen nicht schauen, wir können selber noch nicht genau feststellen, was wirklich alles kaputt ist, inwieweit die Landesstraße beschädigt ist. Aber es sind natürlich sehr viele Teile von der Landesstraße sind weg. Unsere Gemeindebrücke zum Weiler da noch Bichl ist schon weg. Also ja, sind schon massive Schäden.
4: Sagt also der Bürgermeister von St. Leonhard im Pitztal. Morgen am Vormittag soll dann die Lage neu bewertet werden. Wie auch schon gehört vom Bürgermeister, die Stromversorgung ins hintere Pitztal ist betroffen. Bis zur Reparatur ist damit auch das Mobilfunknetz außer Betrieb. Die Salzburger Stiegelbier will ab September ihre Tiroler Logistikniederlassungen aufgeben. Betroffen davon sind 28 Mitarbeiterinnen und Mitarbeiter. Sie könnten zum Großteil von anderen Logistikunternehmen übernommen werden, heißt es heute. Sibylle Brunner informiert.
6: Zwei Niederlassungen hat die Salzburger Stiegelbier in Tirol, in Wörgl und in Inzing. Die Logistik, also die Auslieferung des Biers, will man künftig hier nicht mehr selbst übernehmen. Vielmehr überträgt Stiegel das jetzt auf schon bisherige Partner wie etwa Morandell, Wille oder Grissemann. 28 Mitarbeiterinnen und Mitarbeiter der Stiegel Logistik sind davon betroffen. Sie sind bereits zur Kündigung beim AMS angemeldet. Ein Sozialplan ist aufgelegt. Laut Stiegel sei man aber in Gesprächen mit den Logistikpartnern und rechne damit, dass ein Großteil der betroffenen Mitarbeiter übernommen werde, so heißt es. Der Stiegel-Vertrieb mit 22 Mitarbeitern bleibt in Tirol. Wo sie angesiedelt werden, ist noch unklar. Die Niederlassung Wörgl soll bis September verkauft, jene in Inzing vermietet werden.
4: Die Geschäftsführerin der Tirol-Werbung, Karin Seiler, wird sich im Zuge der Neuausschreibung nicht für eine weitere fünfjährige Periode bewerben. Nach 16 Jahren in öffentlichen Institutionen wolle sie wieder in die Privatwirtschaft zurückkehren, sagt Seiler heute. In der Privatwirtschaft will die 54-Jährige mit ihrer langjährigen Ausbildung als NLP-Trainerin und Business-Coach unternehmerische Gestaltungsspielräume nützen, wie sie heute ankündigt. Durch die bevorstehende Bahnsperre am Deutschen Eck wegen der Sanierung der Strecke Freilassing-Rosenheim kommen große Herausforderungen auf die Bahnkunden zu. Die Sanierung führt zu einer halbjährigen Komplettsperre zwischen Februar und Juli. ÖBB-Vorstandsvorsitzender Andreas Matthä sagt dazu heute:
7: Das Deutsche Eck ist unser großes Sorgenkind. Unser gesamter Ost-West-Verkehr läuft über dieses Deutsche Eck vorbei, ist in einem schlechten Zustand und soll nächstes Jahr saniert werden. Während der Sanierungsphase bedeutet es aber eben längere Fahrzeit, nämlich 90 Minuten zwischen Wien und Innsbruck und weiter Richtung Zürich und Vorarlberg sogar 120 Minuten längere Fahrzeit. Oder mit dem Bus, Schienenersatzverkehr, einmal umsteigen, dann ist die Fahrzeit um 60 Minuten länger.
4: Die Sanierung sei alternativlos, weil die Strecke modern gemacht und auch sicher gehalten werden müsse, sagt der Vorstandsvorsitzende der ÖBB heute. Wir schauen zum Sport. Der erste Auftritt von Lilly Tucker beim Grand Slam Turnier in Wimbledon endet bereits in der ersten Runde. Aber der Blick der Osttirolerin, der geht nach vorne. Norbert Belliner berichtet.
8: Trotz der sehr knappen 3-Satz-Niederlage gegen Lanlana Dararunde aus Thailand hat es Lilly Tucker getaugt, in Wimbledon zu spielen.
9: Das erste Mal auf Rasen zu spielen, ich muss ganz ehrlich sagen, es hat auf jeden Fall, auch wenn ich das Match verloren habe, mega Spaß gemacht. Also ich kann wieder extrem viel von dem Match mitnehmen und wir werden uns natürlich so das Match noch ein bisschen genauer anschauen, wie es war und nachher wieder auf den Platz gehen und weiter trainieren.
8: Knackpunkt des Spiels war der Beginn des dritten Satzes, in dem Tucker etwas zu passiv geworden ist.
9: Passiv im Sinne von, dass ich nicht mit meiner Energie voll durch den Ball durchgehe, sondern vielleicht ein bisschen hinterziehe und schaue, was passiert, statt dass ich einfach mal ein Spiel spiele und weitermache. Also das ist auf jeden Fall, glaube ich, eine Sache, an der wir in der Zukunft arbeiten werden.
8: Die sehr nahe Zukunft ist die erste Runde im Doppelbewerb von Wimbledon, den sie zusammen mit Neo-Österreicherin Anastasia Potapova bestreiten wird. Dann geht es für Lilly Tucker vom Rasen auf den Hardcourt und nicht zum anstehenden WTA 125er Sandplatzturnier in Kitzbühel Mitte Juli.
9: Wir werden auf Hartplatz weitermachen, werden wahrscheinlich Athen und Prag spielen und eben unser Spiel ein bisschen auf Hartplatz weiterzuentwickeln. Natürlich hätte es mich extrem gefreut, ist immer fein in Österreich zu spielen. Leider fällt es blöd, dass es auf Sandplatz ist, aber sobald es das nächste Mal ein Turnier in Österreich ist, wo, sagen wir so, der Belag der Richtige am richtigen Zeitpunkt ist, bin ich die Erste, was dabei ist.
8: Die heimischen Tennisfans müssen sich also noch gedulden, bis sie Lilly Tucker wieder einmal in der Heimat spielen sehen können.
4: Letztes Thema in der Abendinformation: Blasmusik in kaiserlichem Ambiente. Die Innsbrucker Promenadenkonzerte im Innenhof der Hofburg stehen für musikalische Vielfalt zwischen Klassik und Moderne. Auftakt der 31. Ausgabe ist am kommenden Freitag, und zwar mit einem Konzert der Musikschulen Innsbruck, Hall und Wattens. Von 4. bis 30. Juli steht jeden Tag ein anderes Orchester auf der Bühne. Eva Rottensteiner jetzt mit einer Vorschau.
10: Die Kulisse in der Hofburg sei einfach einzigartig, schwärmt Bernhard Schlögl, der Intendant der Promenadenkonzerte, vor allem an lauen Sommerabenden.
11: Dann hat man natürlich diese Freiluftatmosphäre im barocken Innenhof der Hofburg. Das ist ein weiterer Erfolgsfaktor und natürlich auch die abwechslungsreichen Programme. Also wir haben ja nicht nur ein Genre oder zwei, drei Orchesterformen, sondern es ist wirklich eine Fülle an verschiedenen Eindrücken.
10: Einheimische und internationale Orchester, Big- und Brassbands treten auf. Erklingen werden Symphonien, Opernarien, Kammermusik genauso wie Swing, Jazz oder Balkansound. Die Promenadenkonzerte wollen programmlich und auch mit günstigen Eintrittspreisen, ein Stehplatz kostet 9, ein Sitzplatz 12 Euro, ein möglichst großes Publikum ansprechen. Für Klassikfreunde ein besonderes Zuckerl dürfte das Tirol-Debüt des deutschen Stardirigenten Christian Thielemann sein, der schon in Bayreuth oder beim Neujahrskonzert der Wiener Philharmoniker am Dirigentenpult stand. Aber
11: die Innsbrucker Promenadenkonzerte haben es ihm offensichtlich auch angetan.
10: Freut sich Bernhard Schlögl über den Coup, der ihm gelungen ist. Am 9. Juli wird Thielemann in der Hofburg ein Konzert der Bläserphilharmonie des Mozarteums Salzburg leiten. Natürlich mit Werken von Richard Strauss und Richard Wagner, für die er als absoluter Spezialist gilt. Das Eröffnungskonzert am 4. Juli bestreitet das Symphonische Blasorchester Tirol unter der Leitung von Bernhard Schlögl.
11: Wir spielen Musik von Mozart, von Offenbach, von Mendelssohn. Wir spielen aber auch zeitgenössische Werke und auch John Williams, Filmmusik aus dem Film Far and Away. Also es ist wirklich ein sehr bunt gefächertes Programm und ja, wir freuen uns schon ganz fest auf die Eröffnung.
10: Bis Ende Juli gibt es täglich Sommerabende voller schöner Klänge. Die Promenadenkonzerte finden übrigens bei jeder Witterung statt.
4: 17 Uhr und 39 Minuten, das war das Neueste aus Tirol.
2: Und wir machen wir weiter mit Juliet und Robin Gibb oder auch The Sweet und Cliff Richard.
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0: Wir haben noch ein bisschen Gas für den Feierabend. Das ist Robin Gibb mit Juliet in Radio Tirol. 6:10 haben wir es. Starke Gewitter und Regenfälle sorgen für vermurrte Straßen. Darüber berichten wir. Und eine Bluttat erschüttert heute Österreich.
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2: Am Mikrofon Martin Balder. Nach der großen Hitze hat es gestern in Tirol, Oberösterreich, Niederösterreich und in der Steiermark heftige Gewitter gegeben. Dadurch hat es Murren und Überflutungen gegeben. Im Bezirk Landeck in Tirol hat eine Mure eine Landstraße verschüttet und dabei einen Linienbus mitgerissen. Die Personen in dem Bus sind von den Schlammmassen eingeschlossen worden. Die Feuerwehr hat sie aus dem Bus befreien können. In St. Veit an der Glan in Kärnten hat ein Mann zuerst seine Ex-Freundin und dann ihren neuen Freund mit einer Axt angegriffen. Die 30-jährige Frau wurde schwer verletzt. Sie konnte aber flüchten und rief die Polizei. Ihr 29-jähriger Freund überlebte den Angriff nicht, er starb. Der 27-jährige Täter nahm sich nach der Tat das Leben. Er fuhr mit dem Auto seiner Ex-Freundin gegen einen entgegenkommenden Lastwagen. Ab 1. Juli kosten bestimmte Lebensmittel in Österreich weniger Geld. Für Lebensmittel wie frische Milch, Joghurt, Butter, Gemüse, bestimmte Obstsorten, Reis oder Brot gilt ab morgen eine Mehrwertsteuer von 4,9%. Für andere Lebensmittel gilt weiter eine Mehrwertsteuer von 10%. In Venezuela sind bei den zwei schweren Erdbeben am vorigen Mittwoch mindestens 1.700 Menschen ums Leben gekommen. Zehntausende Menschen werden noch vermisst. Immer noch suchen Rettungskräfte unter zerstörten Gebäuden nach verschütteten Personen. Bewohner in Venezuela kritisieren, dass es zu wenig Mitarbeiter für Rettungsarbeiten gibt und zu wenig Bagger für das Wegräumen von zerstörten Gebäuden. Das waren Nachrichten in einfacher Sprache. Redaktion Christine Meyer-Buhusch und Lorenz Lohr.

Das war Inner Regen, die gibt sich für heute schon frei. Ich hoffe, Sie haben schon frei. Ich wünsche Ihnen einen schönen Feierabend. Und tue es Ihnen gleich. Auch ich gehe jetzt in den Feierabend. Maria Bettina Bache hier. Und hier übernimmt Peter Kostner gleich nach 6 mit der Tiroler Weiß. Davor jetzt noch Boy Meets Girl und Waiting for a Star to Fall. Viel Spaß!

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1: Am Mikrofon Daniela Nicolai. Die Europäische Union weitet ihre Stahlzölle aus. Ab morgen gilt ein neues Gesetz, das die Stahlerzeugung in der EU vor weltweiter Überproduktion schützen soll. Aus Brüssel Tim Kuppay.
2: Strafzölle als Schutz vor Billigkonkurrenz auf dem Weltmarkt. Weltweit werden derzeit 620 Millionen Tonnen Stahl zu viel produziert, mehr als das Fünffache des jährlichen Stahlverbrauchs der EU. Die Europäische Union weitet daher ihre Einfuhrzölle auf Stahl aus. Befreundete Länder sollen aber begünstigt bleiben. Etwa die Türkei, Indien oder Südkorea sollen laut EU-Kommission auch künftig mehr Stahl zollfrei in die EU einführen können als Länder, mit denen die EU kein Freihandelsabkommen hat, etwa China oder die USA. Die heute beschlossene Verordnung legt fest, wie weit die EU-Handelspartner von der neuen Zollverordnung profitieren können. Einfuhren außerhalb der Quote unterliegen einem Zollsatz von 50%. Die EU-Mitgliedstaaten müssen jetzt innerhalb von 14 Tagen grünes Licht geben. Die Verordnung gilt ab morgen für die gesamte EU.
1: Die Regierung hat große Reformen angekündigt in den Bereichen Gesundheit, Bildung, Verwaltung und Energie. Dazu laufen seit Stunden Gespräche mit Ländern und Gemeinden im Bundeskanzleramt. Die Zeit drängt, denn Bundeskanzler Stocker will noch vor dem Sommer die Details festlegen. Vom Ballhausplatz in Wien meldet sich Katja Arthofer.
3: Weißer Rauch, der ist noch immer nicht über dem Bundeskanzleramt aufgestiegen und Stand jetzt sieht es auch so aus, als würden die Verhandlungen heute noch sehr lange dauern und es die lang erwarteten Ergebnisse erst morgen geben. Der wichtigste der vier Bereiche in der sogenannten Reformpartnerschaft ist ja das sehr große und teure Thema Gesundheit. Da wird eben immer noch gerungen zwischen Bund, Ländern und Gemeinden. Das bestätigt auch die zuständige Ministerin Corinna Schumann von der SPÖ am Nachmittag.
4: Wir haben noch Punkte zu klären, das ist klar, aber ich bin ganz sicher, dass wir heute zu einer guten Lösung kommen und jetzt einmal die Eckpunkte der Gesundheitsreform auf den Weg bringen. Und dann beginnt natürlich die Umsetzungsarbeit. Aber das geht nur im Miteinander. Aber ich bin sicher, das werden wir gemeinsam schaffen.
3: Und auch in der Bildung etwa müssen wir auf die geplanten Reformschritte offenbar noch etwas länger warten.
1: Wegen der großen Hitze ist die Debatte um ein Vorziehen der Sommerferien wieder aufgeflammt. Der Kärntner SPÖ-Landeshauptmann Fellner schlägt vor, die Schulferien sollten 2 Wochen früher beginnen. Bildungsminister Wiederkehr von den NEOS will den Vorschlag prüfen. Die ÖVP zeigt sich zurückhaltend und verweist auf mögliche Betreuungsprobleme für die Eltern. Am Tag nach der Schießerei in einem Jugendhilfezentrum in der deutschen Stadt Stade dauern die Ermittlungen an. Ein 45-jähriger Mann hat 6 Menschen getötet. 4 Frauen und 2 Männer, allesamt Mitarbeiter der Einrichtung oder des Jugendamtes. Hintergrund der Bluttat soll ein Sorgerechtsstreit gewesen sein. Das waren die Nachrichten mit Daniela Nicolai. Zum Wetter.
5: Auch in den nächsten Stunden gehen stellenweise Regenschauer und teils heftige Gewitter nieder. Derzeit vor allem ganz im Westen, in Teilen Kärntens und im oberen Mürztal. In Tannheim hat es auch nur noch 15 Grad, in Wilstadt 21. Im Großteil Österreichs verläuft der Abend aber recht sonnig und vielerorts heiß. 37 Grad sind es noch in Wien. Morgen dann im Osten und Süden zunächst noch einmal sonnig und sehr heiß. Im Westen aber schon bald Regen und Gewitter, die sich bis zum Abend auf nahezu ganz Österreich ausbreiten. Dabei besteht Unwettergefahr. So viel zum Wetter mit Jörg Stibor.
6: Sich unterwegs sind Sie mit dem Radio Tirol Verkehrsservice. Weiterhin gesperrt ist die Bitztalstraße zwischen St. Leonhard und Wenz, genauso wie die Kaunertal-Gletscherstraße. Es gibt leider keine Umleitung. Und auf der A93 bei Brennenburg Richtung Kufstein gibt es längeren Stau und die Ableitung ist überlastet. Also wer von Salzburg nach Innsbruck will, fährt besser über das kleine deutsche Eck und Wörgl. Gute und sichere Fahrt in den heutigen Dienstagabend.
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6: Der letzte Junitag begibt sich in den Feierabend bei uns im Programm von Radio Tirol mit der Tiroler Weiß. Grüß Gott.

Wie sagt man da, wenn man so musiziert? Das ist musikantisch gespielt. In dem Fall von der Alpbacher Tanzmusik. Der flotte Auftakt zur heutigen Tiroler Weiß mit dem Schlernmarsch. Damit herzlich willkommen zu Volksmusik und Blasmusik am Dienstag im Programm von Radio Tirol. Im ersten Teil der Sendung werden wir schauen, dass wir musikalisch nicht verdursten, und im zweiten Teil machen wir einen Vorausblick auf zwei große Blasmusikfeste, die am kommenden Wochenende einerseits in Tirol beginnen oder stattfinden. Jetzt einmal zuerst vorab, was wünscht man sich bei den warmen Temperaturen, kalte Wasserl? Muss man eben manchmal ein bisschen aufpassen, dass man nicht vergisst, viel Wasser zu trinken. Kalte Wasserl, ein bekanntes Hafenstickel mit dem Unterinntaler Hafentrio.

Es gibt kalte Wasserl, es gibt kalte Brinn, ein bekanntes Volksliedl, das eigentlich als Linzer Burmmarsch auch bekannt ist. Eine Volksweise aus Oberösterreich, in dem Fall gesungen von die Schnaderbixen aus der Steiermark. Und wenn Sie jetzt beim folgenden Stickel gut zuhören, nachher werden Sie die Melodie, die Sie gerade zuerst gesungen gehört haben, im Stickel erkennen. Darum heißt er ganz einfach Kalte Wasserl, gespielt von der Schweibergmusik aus dem benachbarten Pinzgau.

Ja, so ein frisches Almerwasserl, das tut schon ganz besonders gut, wenn man unterwegs ist. Und es gibt fast nichts Besseres, darf ich sagen. Überhaupt, wenn man unterwegs ist in der Natur, im Wald, in der Freie oder in die Berg, da bewundert man manchmal so einen Wasserfall, der so ganz ungemeine Kräfte entwickeln kann und eine ungemeine Lebendigkeit ausdrückt. Und vielleicht war auch der Martin Kiesenhofer von so einem Wasserfall ganz besonders beeindruckt. Immerhin hat er ein Stückel gemacht, das heißt Wasserfallwalzer. Spielt jetzt von der Geigenmusik Kiesenhofer und nachher vielleicht auf einen See oder auch zu einem fließenden Gewässer. Was tut man da manchmal ganz gern? Fischen. Und alle, die fischen, da kann ich leider nicht mitreden, sagen, dass das was ungemein Beruhigendes ist. Also drauf nachher das Fischerliedl von die Strasserdirnl und zuerst die Geigenmusik Kiesenhofer.

So singen sie die Strasserdirndl. Das Fischerdirndl, geh's hobby nach dem Wasserl, haben wir gerade gehört. So, und im Hintergrund, da musiziert schon die Postwirtmusik. Die bekannte Postwirtmusik, darf ich dazu sagen. Und die spielt morgen unter anderem auf bei Aufgespielt in St. Johann. Und zwar gibt es da morgen eine große Volksmusikfete, wenn ich so sagen darf. Viele Musikgruppen sind zu Gast ab 19 Uhr im Zentrum von St. Johann bei verschiedenen Gasthäusern. Unter anderem mit dabei die Leichenthaler Stubenmusik, die Intaler Jagermusik, die Tegernseer Tanzelmusik, der Vierklang, die Postwirtsmusik und so weiter und so fort. Das also alles morgen abends am 1. Juli unter dem Motto Aufgespielt in St. Johann. Sie sind herzlich dazu eingeladen bei freiem Eintritt. Und jetzt lassen wir doch die Postwirtmusik ein bisschen lauter musizieren.

0: Ja, wie immer, flott die Postwirt-Musik beim Wiesler Hans. So hat das Stichl geheißen. Und jetzt werden wir heute glatt einmal knapp vor 6:30 zur Blasmusik überwechseln, weil heute gibt es allerhand zu besprechen. Und es ist wunderbar, dass sich vieles rührt im Land, unter anderem in Innsbruck. Die Hofburg in Innsbruck wird zum festlichen Rahmen für hochqualitative Blasmusik. Ja, morgen beginnt der Juli und da stehen praktisch die Promenadenkonzerte vor der Tür. Kann man echt so sagen, oder? Bernhard Schlegel, herzlich willkommen.
1: Hallo, Peter, danke für die Einladung.
0: Bitte. Also die Promenadenkonzerte stehen vor der Tür, bin ich richtig, oder?
1: Absolut, ja. Am Freitag, am 3. Juli geht's los.
0: Also, am Freitag eine Riesenkonzertreihe, die beginnt. Und ich freue mich sehr, dass du nicht allein gekommen bist, sondern dass du deine, sage jetzt mal, liebe Maria mitgenommen hast, in dem Fall als Geschäftsführerin. Maria, es ist angerichtet in Innsbruck für großartige Blasmusik.
2: Ja, das auf jeden Fall.
0: Da mag ich mir gerade das Mikrofon nicht auf deiner Seite. Was? Gehst du einfach zum Bernhard um mich, nachher verstehen wir das sogar ein bisschen besser.
2: Ja, doch, jetzt soll es besser jetzt gehen.
0: Jetzt hört man mich. Also es ist angerichtet und die Orchester stehen praktisch in den Startlöchtern. Wie viele Konzerte erwarten uns?
2: Uns erwarten vom 3. bis zum 30. je insgesamt 30 Konzerte. Und wir haben jeden Abend, wir haben dann einmal zwar da kurze Pause, aber eigentlich haben wir jeden Abend um 19.30 Uhr Konzert, immer im Innenhof von der Hofburg.
0: Bernhard, die Sächsische Bläserphilharmonie wird jetzt gleich musizieren. Musik von Georg Friedrich Händel, Einzug der Königin von Saba. Wunderbares Stück, Einzug der Promenadenkonzerte in die Hofburg. Die Sächsische Bläserphilharmonie mit den ausgezeichneten Musikern ist irgendwie sowas wie Stammgast in Innsbruck. Kann man sagen, oder?
1: Ja, es ist das einzige Konzertblasorchester Deutschlands, also das einzige zivile Berufsblasorchester, wenn man so will. Und die haben natürlich ein Alleinstellungsmerkmal in ganz Europa. Und deswegen sind sie bei uns. Sie sind natürlich auch sehr gut, also fantastisches Orchester und sind jetzt seit einigen Jahren Fixstarter bei uns.
0: Fixstarter heute in der Tiroler Weiß mit Einzug der Königin von Saba von Georg Friedrich Händel.

0: Herrliche Musik von Georg Friedrich Händel und wunderbar gespielt von den Bläsern der Sächsischen Bläserphilharmonie. 18:30, halb sieben, machen wir einen Blick auf die Tirolstraßen. Der fällt relativ gut aus, Achtung, allerdings im Pitztal. Die Pitztalstraße ist zwischen St. Leonhard und Wenz gesperrt, genauso wie die Kaunertaler Gletscherstraße. Hier gibt es leider auch keine Umleitung. Gute und sichere Fahrt, falls Sie unterwegs sein sollten. Also Vollprofis aus Deutschland haben wir gerade vorhin beim Musizieren gehört. Bernhard Schlögl, warum kommen solche ausgezeichneten Musiker so gern nach Innsbruck? Warum sind die Stammgäste?
1: Ja, das ist die Kombination, die Innsbrucker Promenadenkonzerte bieten. Das ist die Freiluftbühne im barocken Innenhof der Hofburg. Das ist einmal ein sehr anziehendes und einzigartiges Ambiente, würde ich sagen. Und dann ist es natürlich die Tatsache, dass wir Blasmusik mit Symphonieorchestern auf eine Bühne stellen. Das ist eigentlich eine Seltenheit. Normalerweise spielen diese Orchester sozusagen nie gemeinsam, sondern immer so die anderen im Konzertsaal, irgendwo in einer Philharmonie, die anderen vielleicht im Bierzelt, um das jetzt einmal ganz salopp auszudrücken. Aber es steckt was Wahres dahinter und einmal beide Orchesterformen auf Augenhöhe zu präsentieren, ernst gemeint und vor allem auf einem gewissen Qualitätslevel, das ist natürlich ein Reiz für alle Blasorchester.
0: Maria Barwick, du bist seit letztem Jahr dabei. Jetzt muss ich fragen, kommst du eigentlich aus der Blasmusik?
2: Nein, ich komme eigentlich überhaupt nicht aus der Blasmusik.
0: Heute mögen die einfach die Mikrofone nicht. Irgendwas mag die heute nicht. Ich weiß nicht ganz genau warum. Jetzt bist du so eine sympathische junge Dame.
3: Da aber muss ich dem Mikrofon halt einfach hinterherrennen. Das ist auch kein Problem. Es gibt ja welche. Nein, ich komme eigentlich überhaupt nicht aus der Blasmusik. Ich bin eigentlich nur unter Anführungszeichen zu den Promenadenkonzerte als Fan gekommen. Habe dort einmal als Ferialjob vor Jahren gearbeitet und war so fasziniert von den Konzerten und wie wir schon sagen, Klang trifft Kulisse. Also es war einfach unglaublich für mich und dann habe ich gedacht, da möchte ich bleiben und da möchte ich ein bisschen mehr mitarbeiten. Und so ist es dann passiert und genau, jetzt bin ich da das zweite Jahr Geschäftsführerin.
0: Was macht eine Geschäftsführerin?
3: Alles, was der Intendant nicht macht. Genau. Mal alles quer durch, von Tickets über Werbung, der viel Organisation mit den Orchester, wo kommen sie her oder wo schlafen sie oder was brauchen sie alles. Also bei so einer enormen Anzahl an Menschen, die den ganzen Juli in den Innenhof kommen, muss man einfach halt auch jeden mitdenken und auch jede Perspektive mitdenken und das einfach irgendwie zusammenführen und schauen, dass es alles gut funktioniert.
0: Ja, natürlich eine Riesenorganisation. Der Herr Intendant, der künstlerische Leiter, Bernhard Schlögl, man bemüht sich ja jedes Jahr natürlich ganz besonders attraktive Orchester zu gewinnen. Ich habe vor vielen Wochen schon gelesen, Christian Thielemann kommt als Dirigent nach Innsbruck. Also immerhin ein Dirigent von Weltruf. Wie schafft man es, den Christian Thielemann in die Hofburg zu bringen?
1: Ja, das ist eine gute Frage. Durch mein Studium am Mozarteum in Salzburg habe ich Kontakt mit dem Martin Fuchsberger aufgenommen oder gehabt, schon damals. Und der Christian Thielemann hat ja ab Herbst dann eine Professur für Dirigieren am Mozarteum. Und dann ist einfach einmal die Idee entsprungen, gemeinsam mit dem Martin, den Christian Thielemann, zu fragen, ob er denn Interesse hätte, die Bläserphilharmonie des Mozarteums Salzburg zu dirigieren und eben im Rahmen unserer Konzertreihe. Und er war offensichtlich dann auch sehr angetan von dieser Location. Er hat es auch natürlich durch seine Assistentin dann prüfen lassen und er hat sich das alles genau angeschaut. Und wir haben uns dann auch die Programme gemeinsam überlegt und es ist dann schlussendlich zustande gekommen. Genau, da sind wir natürlich sehr stolz und auch froh drüber.
0: Das ist wirklich ein gelungener Schachzug, würde ich mal sagen. Also für die Blasmusikfreunde, die sich sonst mit der klassischen Musik vielleicht nicht so beschäftigen, Christian Thielemann dirigiert die Wiener Philharmoniker, der war lang in Dresden Chefdirigent, dirigiert auf der ganzen Welt. Und wann genau in Innsbruck? Wann kommt der Christian Thielemann?
1: Das ist am 9. Juli.
0: Mit der Bläserphilharmonie Mozarteum Salzburg, die du angesprochen hast, die schon im Hintergrund musiziert unter ihrem Chefdirigenten Hans-Jörg Angerer, Ruslan und Ludmila. Eine wunderbare Ouvertüre.

0: Viel Applaus und zu Recht würde ich sagen für die Bläserphilharmonie Mozarteum Salzburg. Das war ein Live-Mitschnitt von Ruslan und Ludmila. Nun, um es nochmal deutlich zu sagen, die Promenadenkonzerte in Innsbruck, in der Hofburg, beginnen am kommenden Freitag bis Ende Juli. Wir haben schon gesagt, Bernhard Schlögl, du als künstlerischer Leiter bemühst dich jetzt ja, sehr großartige Orchester zu bringen. Wenn du heuer ein paar Highlights erwähnen wolltest, worauf würdest du Bezug nehmen?
1: Ja, es gibt viele Highlights. Ich möchte aber ganz bewusst einmal Orchester und Bands hervorstreichen, die einfach vielleicht als kleine Geheimtipps laufen. Mhm. Die anderen großen Namen wie Christian Dielemann, was wir schon gehört haben, das sind ja fast schon Selbstläufer. Aber wir haben zum Beispiel die Eikanger Bjørsvik Brassband aus Norwegen, mehrfacher European Champion. Es ist eine der führenden Brassbands auf der ganzen Welt, muss man sagen. Und das ist zum Beispiel so ein absoluter Geheimtipp. Oder eben der Staff Band of the Norwegian Armed Forces, also das Repräsentationsorchester von Norwegen, das Militärorchester der Nation sozusagen. Das ist auch ein absoluter Geheimtipp. Wir haben Probras wieder bei uns. Die sind auch sehr beliebt, gemeinsam mit einer, oder mit unter der Big Brass Night mit der Brassband Oberösterreich. Aber wir haben auch die US Concert Band, die kommen mit eigenem Soldiers Chorus, also auch ganz was Interessantes. John Faddis, ein Jazz-Weltstar aus den USA mit dem Alexander Swingtime Orchestra, auch das erste Mal bei uns, ist eine junge Tiroler Big Band mit aufstrebendem Talent, muss man wirklich auch festhalten. Und ganz interessant ist auch das Balkan Paradise Orchestra, das sind 10 junge Damen auf Blasinstrumenten, die kommen aus Barcelona und mixen interessanterweise eben Balkanmusik mit Jazz, Popmusik und auch Eigenkompositionen. Also auch ein ganz aufregender Abend. Dann sicher das Luhansk Philharmonic Orchestra, also ein Zeichen, eine musikalische Botschaft aus der Ukraine. Wir haben die Sandra Bresta mit der Kelag Big Band. Wir haben die Blasmusik der Münchner Philharmoniker. Das ist auch immer ein absolutes Highlight. Die sind jetzt auch schon das dritte, vierte Mal bei uns. Und die spielen wirklich mehrere Polka, Walzer, Solokonzerte, sogar heuer mit Alphorn. Also ist ja auch was für die Liebhaber der Unterhaltungsmusik in der Bläsermusik. Und die Royal Band of the Belgian Air Force, auch ein absoluter Geheimtipp. Und natürlich zum Abschluss die Bürgerkapelle Gries aus Bozen. Unsere Freunde aus Südtirol, die jetzt schon traditionell sozusagen unsere Konzertreihe beenden. Also ja, ich komme aus dem Schwärmen nicht heraus. Ja, und dazwischen stehen dann natürlich noch die großen Namen wie Münchner Symphoniker, Tiroler Symphonieorchester Innsbruck. Wahnsinn, ja.
0: Und also jeden Abend könnte man da hingehen. Jetzt Maria, wie geht's denn dir da? Da gibt es einen künstlerischen Leiter, Bernhard Schlögl, der zählt solche Namen auf, der hat die große Wunschliste und du musst es finanzieren als Geschäftsführerin. Genau. Gibt's da nochmal die Konflikte auch? Was heißt Stopp? Geht sich nicht mehr aus?
2: Konflikt ist ein großes Wort, aber natürlich ist es ein Zusammenspiel von Geschäftsführung und musikalischer Leiter. Das ist, ich glaube, nicht nur bei den Innsbrucker Promenadenkonzerten so, sondern überall. Zudem sind wir mehr oder weniger zu zweit. Wir müssen immer zu zweit uns abreden, schauen, dass das funktioniert. Und ja, ich habe als Geschäftsführung da schon die Rolle, den großen Wünschen immer mal wieder einen Deckel drauf zu setzen. Aber natürlich bin ich auch musikalische Liebhaberin und sehe das ein, dass wir es ja auf der einen Seite die Geheimtipps und auf der anderen Seite die großen Namen zu uns nach Innsbruck bringen wollen.
0: Wobei man jetzt schon dazu sagen muss, solche Konzerte mit großartigen Künstlern aus der ganzen Welt sind für den Normalverbraucher gut finanzierbar. Was kostet so eine Karte? Das darf man jetzt schon mal sagen.
2: Ja, unsere Karten sind ja schon immer noch sehr, sehr erschwinglich, würde ich sagen, für so einen Spielplan. Unsere Sitzplätze kosten 12 Euro, unsere Stehplätze 9 Euro und wir haben keine Kategorie. Also egal, wo man sitzt, ob es die erste oder die 18. Reihe ist, ob es links oder rechts ist, man hört überall gleich gut. Das ist ja das Geheimnis der Hofburg und es kostet alles gleich viel. Also wir wollen das schon allen Innsbruckern, allen Tirolern ermöglichen.
0: Dann würde ich sagen, sprechen wir danach noch ein bisschen, nach der Musik, die schon im Hintergrund spielt, noch ein bisschen genauer, wann, wo, wie genau komme ich da hin. Bernhard Schlögl, die Band of the Belgian Air Force musiziert gerade. Das ist auch eines der Top-Orchester Europas, kann man das sagen?
1: Ja, kann man so sagen. Also Belgien hat drei große Militärorchester und die sind alle drei hervorragend. Waren auch schon alle drei bei uns in der Vergangenheit und jetzt freuen wir uns einmal auf die Air Force.
0: Dann lassen wir sie ein bisschen lauter erklingen bei uns.

0: Also bei den Promenadenkonzerten ist viel zu hören. Hochkonzertante Musik, leicht bekömmliche Musik, so wie wir sie jetzt gerade gehört haben von der Band of the Belgian Air Force. Also man darf sagen, Bernhard, oder wenn man Blasmusik interessiert ist, dann kann man viel erleben, darf viel erleben und soll vielleicht auch viel erleben. Das darf man sich fast nicht entgehen lassen als Tirolerin, als Tiroler.
1: Ja, unbedingt. Also ich lade ganz speziell alle Blasmusikerinnen und Blasmusiker ein. Wir haben immerhin über 15.000 in unserem Land. Einfach mal hinzugehen. Es ist einfach unglaublich inspirierend und man reflektiert dann einfach automatisch seine eigene Arbeit. Also jeder spielt eine andere Rolle im Vereinsleben, sei es als Kapellmeisterin, als Kapellmeister, Obleute oder als Klarinettistin oder Schlagzeuger. Das ist also einfach für alle total interessant, einfach einmal zu erleben, wie Orchester klingen, die aus Belgien herkommen, wie Besetzungsgrößen den Klang verändern, welche Literatur gespielt wird. Also das ist ja nicht so, dass die Literatur in der Hofburg für alle Normalsterblichen unspielbar ist, sondern ganz im Gegenteil. Also da werden Märsche gespielt, da wird Unterhaltungsmusik gespielt, aller Genres und Epochen. Und da ist auch immer wieder was dabei, wo ich mir selber denke, wenn ich mal Kapellmeister bin in irgendeiner Dorfgemeinschaft, dann kann man das sofort auflegen und spielen. Also das ist eigentlich eine erschwingliche und internationale Fortbildungsveranstaltung für Blasmusik. Und das ist mir ganz wichtig, einmal zu betonen. Da lade ich ganz herzlich ein.
0: Also ich habe jetzt als nächstes die Swarovski-Musik Wartens hergerichtet, dass wir einen Ausschnitt aus der Kammern-Suite hören. Natürlich sind auch die Tiroler Blasorchester vertreten, wie zum Beispiel die Swarovski-Musik.
1: Genau, also wir haben in Summe 24 Spieltage. Wir bilden ja Brassbands, Big Bands, Kammermusik, Symphonieorchester und Blasmusik. Und wir haben aber immer, also jedes Jahr mindestens 1 bis 4 Musikkapellen aus Tirol bei uns. Wir haben auch immer eine Musikkapelle aus Südtirol und dann natürlich Musikkapellen oder Auswahlorchester aus ganz Österreich bei uns.
0: Wenn ich da jetzt hin will, Maria, wir haben vorhin ein bisschen darüber gesprochen, dass die Tickets erschwinglich sind vom Preis her. Kann ich da abends hinkommen? Muss ich vorausbuchen oder wie funktioniert das? Wann beginnen die Konzerte? Wann muss ich dort sein? Sagen wir uns ein paar wichtige Fakten.
2: Ein paar Fakten, gern. Es geht beides. Also man kann eigentlich schon seit Monaten unsere Tickets online kaufen, einfach über die Webseite Innsbrucker Promenadenkonzerte. Man kann in Ticketbüros gehen. Wir haben beim Innsbruck Infoshop, in Innsbruck sowie in Eagles verkaufen wir sie. Und dann haben wir immer unsere Abendkasse, die sperrt jeden Tag 2 Stunden vor Konzertbeginn auf. Da kann man sich alle Tickets kaufen, auch nicht nur für den Abend, sondern schon für das ganze Monat. Und dann um 19.30 Uhr in der Regel beginnt immer das Konzert.
0: Schaut man da so ein bisschen mit großem Interesse zumindest hinein, wie die Konzerte gebucht sind? Hat man da ein bisschen Angst? Ist das heuer, läuft es gut, läuft es nicht so gut? Wie geht es dir da?
2: Es läuft eigentlich total gut. Also wir schauen natürlich schon gespannt jeden Abend einmal rein, wie viele Tickets haben wir verkauft. Aber wir sind total glücklich. Wir haben eine super Vorverkaufszahl. Wenn man so ein bisschen den Wetterbericht beobachtet, sieht man auch die Sonne ist auf unserer Seite. Ich glaube, gerade jetzt fürs erste Eröffnungswochenende schaut es super aus. Und man sieht ganz klar, die Leute brauchen die Innsbrucker Promenadenkonzerte und wir brauchen die Leute.
0: Genau so ist es. Schön gesagt. Die Swarovski Musik Wartens mit Ausschnitten aus der berühmten Oper Carmen. Die Swarovski Musik damals unter der Leitung von Günter Klausner.

0: Bekannte Musik aus der Oper Carmen haben wir zuletzt gehört mit der Swarovski-Musik Wattens. Bernhard Schlögl, wir müssen ein bisschen auf die Zeit schauen, aber betonen wir es nochmal, am kommenden Freitag geht's los, Promenadenkonzert in Innsbruck, du dirigierst am Samstag dein symphonisches Blasorchester Tirol, also die Mischung zwischen Internationalität und Heimat, sage ich jetzt einmal, ist auf jeden Fall gegeben. Wie kommt man zur Auswahl der Orchester? Es ist deine Entscheidung natürlich. Bewerben sich da Unmengen oder muss man da suchen, damit man die entsprechenden Namen kriegt? Oder wie läuft es?
1: Ja, die Bewerbung ist tatsächlich überwältigend. Also wir erreichen am Tag 20, 30 Bewerbungen von Orchestern, eben nicht nur von Blasorchestern, sondern auch von Symphonieorchestern, Kammermusik, Big Band, Brass Band, Solo-Künstlerinnen und Künstlern, Agenturen und so weiter und so fort. Also auch da gibt es auch Heavy-Metal-Bands und Rapper, das ist wirklich so. Und es hat sich einfach über die Jahre eine Liste aufgestaut, muss man fast so sagen, von Orchestern, die gerne kommen würden, die ich auch gerne einladen möchte. Die werden dann grün markiert, sozusagen. Und dann muss man halt schauen, wie man sie unterbringt. Das ist natürlich die große Hürde, Orchester aus Norwegen, aus Belgien, aus Frankreich, aus Spanien herzubringen, die auf einen Termin dann irgendwo mal zu vereinen. Und das ist eigentlich die große Challenge. Aber es soll ja abwechslungsreich sein, es soll auch finanziell dann irgendwo machbar sein. Also das ist schon eine große Challenge, dieses Schachbrett der Orchester da irgendwie dann zu formieren. Aber natürlich, also die Bewerbungen sind wirklich sehr, sehr vielfältig und da dann eine Mischung zu finden aus Bewerbungen einzuladen und eben selbst aktiv zu sein und zu sagen, okay, ich möchte jetzt dieses und jenes Orchester einladen, das ist ja so ein Wechselspiel, ja.
0: Wie kommst du auf Luhansk? Also das ist ja wirklich Kriegsgebiet Ukraine. Das ist ja eine schöne Geste, dass ihr Musiker nach Innsbruck einladet. Mhm. Da ist man wahrscheinlich schon aktiv drauf zugegangen.
1: Das war ein Gedanke, ja. Also ich war eigentlich im Gespräch mit unter anderem auch mit dem Militärorchester der Ukraine. Also es wäre eigentlich eine Doppeleinladung geworden, aber das Militärorchester war aus bekannten Gründen einfach sehr schwierig herzubekommen. Und das Luhansk Philharmonic Orchestra, das wird ja dirigiert von einem sehr Bekannten bei uns, dem Wolfram Rosenberger, der das Orchester sogar besucht hat, um proben zu können. Und die haben tatsächlich im Keller, ich weiß jetzt nicht mehr genau, was für ein Gebäude, aber in irgendeinem öffentlichen Gebäude im Keller haben die Proben durchgeführt. Also das ist wirklich Kriegsgebiet, wie wir alle wissen. Und dass die dann bei uns sozusagen diesen Alltag entfliehen können und sozusagen ihre Musik auch bei uns dann spielen, das ist auch eine freundschaftliche Geste.
0: Das finde ich sehr schön, ja. Maria, jetzt kann eigentlich nur mehr etwas den Strich durch die Rechnung machen, das wäre das Weite. Alles andere ist bestens vorbereitet, kann man sagen, oder?
2: Kann man so sagen, ja, mit einem Lächeln im Gesicht. Soweit sind wir mal bereit. Wir freuen uns sehr, dass es jetzt dann startet. Man organisiert und plant und telefoniert und schreibt dann doch für 11 Monate und dann ist man froh, wenn es dann doch einmal vor der Tür steht und wenn das Wetter dann auch noch passt.
0: Ich wünsche euch ganz viel schönes Wetter, viel Erfolg, schöne Erlebnisse. Vielen Dank für den Besuch, Maria Barwick, Geschäftsführerin.
2: Danke,
0: und den Intendanten Bernhard Schlögl darf ich ebenfalls verabschieden. Schön, dass du da warst. Viel Erfolg.
1: Danke.
0: Wir werden uns öfter sehen in der Hofburg. Ich darf jetzt am Schluss der Sendung noch hinweisen auf das Bezirksmusikfest des Musikbezirkes Iseltal in Pregraten. Vom Freitag bis zum Sonntag im Hintergrund musiziert schon die Musikkapelle Pregraten, außen aus einem neuen Tonträger, der entstanden ist, aus einem besonderen Jubiläumsanlass. Die neuen Musikkapellen des Musikbezirkes Iseltal also werden sich präsentieren. Es geht am Freitag los mit dem Bieranstich, und zwar mit dem Jugendblasorchester, abends dann Franz Bosch und seine Innbrückler, am Samstag die Musikkapelle Natters mit dem Einzug ab 18.45 Uhr, die Blaskapelle Gehörsturz ab 21 Uhr und das eigentliche Bezirksmusikfest dann am Sonntag, dem 5. Juli um 9.30 Uhr mit dem Sternmarsch beginnend. Also ich wünsche viel Erfolg in Osttirol, alles Gute und den neuen Tonträger des Iseltaler Musikbezirkes werden wir demnächst mal ein bisschen genauer vorstellen. Jetzt hören wir zumindest noch ein bisschen mehr von der Musikkapelle Pregraten und dem Freudenklingemarsch. Peter Kostner bedankt sich fürs Zuhören und wünscht noch einen schönen Dienstagabend. Alles Gute, bis zum nächsten Mal.

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1: Am Mikrofon Daniela Nicolai. Das Projekt Bundesstaatsanwaltschaft ist einen Schritt weiter. Heute hat die Regierung ihren Entwurf in Begutachtung geschickt. Die Weisungsspitze in der Justiz soll neu geregelt werden, um den Anschein politischer Einflussnahme zu verhindern. An den Details gibt es allerdings viel Kritik, wie Felix Nowak berichtet.
2: Vor allem zwei Punkte stoßen bei Fachleuten auf Widerstand. Zum einen die bedeutende Rolle des Parlaments, das das neue Dreiergremium zuerst bestellen und dann kontrollieren soll, und zum anderen die Zusammensetzung einer eigenen Kommission, die dem Parlament Bundesstaatsanwälte vorschlagen soll, die aber auch aus Rechtsanwälten und Notaren bestehen soll.
3: Da muss man natürlich aufpassen, dass man nicht vermeintlich einen Schritt nach vorne, aber de facto drei Schritte oder fünf Schritte nach hinten macht,
2: sagt etwa der Antikorruptionsexperte Martin Kreutner. Für einen Beschluss braucht die Koalition Freiheitliche oder Grüne, doch die FPÖ hat bereits abgesagt und auch die grüne Justizsprecherin Alma Sadic ist skeptisch.
4: Alles, was ich an Stellungnahmen, an öffentlichen Stellungnahmen bisher gelesen habe, klingt alles sehr kritisch.
2: Sie selbst habe den Entwurf allerdings noch nicht im Detail lesen können, so Sadic.
1: Bei der sogenannten Reformpartnerschaft von Bund, Ländern, Gemeinden und Sozialversicherung wird weiter um eine Einigung gerungen. Im Bundeskanzleramt in Wien wird seit dem Vormittag verhandelt, vor allem über die großen Brocken Bildung und Gesundheit. Es geht in erster Linie um die Aufteilung von Kompetenzen und Geldmitteln. Die anhaltende Trockenheit und der hohe Wasserverbrauch führen in einem Ort im Waldviertel zu einem drastischen Schritt. Die Gemeinde Pöckstall dreht in der Nacht zwischen 22 Uhr und 4 Uhr zeitweise das Trinkwasser ab. Mehr von Thomas Koppensteiner.
5: Seit Wochen appelliert die Gemeinde via Social Media an die Bevölkerung, Wasser zu sparen. Noch immer ist der Verbrauch aber deutlich höher als üblich. Statt 4 Liter pro Sekunde sind es derzeit tagsüber 6,5 Liter pro Sekunde. Die Gemeinde sieht sich daher jetzt gezwungen, in der Nacht das Wasser abzuschalten. Das hat sie in einem amtlichen Hinweis mitgeteilt. Konkret soll das Wasser zwischen 22 und 4 Uhr zeitweise abgeschaltet werden, wenn der Nachtverbrauch weiter so hoch ist wie zuletzt. In diesem Zeitraum sollen auch keine Geräte mit Wasserverbrauch wie Waschmaschine oder Geschirrspüler eingeschaltet werden. Pöckstalls Bürgermeister Helmut Hahn spricht von einer Vorsichtsmaßnahme. An der Gemeindeleitung hängen rund 1000 Personen.
1: Bei einem Waldbrand im Norden von Griechenland ist ein Mann ums Leben gekommen. Nach Angaben der Feuerwehr wurde er tot auf einem brennenden Feld außerhalb eines Dorfes nahe Thessaloniki gefunden. Eine Frau wurde verletzt. Das Feuer erstreckte sich auf einer Länge von 5 Kilometern. Es musste auch aus der Luft mit Hilfe von Hubschraubern bekämpft werden. Das waren die Nachrichten mit Daniela Nicolai. Und jetzt zum Wetter.
6: Heute Abend gehen weiterhin unregelmäßig über Österreich verteilt ein paar teils kräftige Regenschauergebiete nieder. Weitgehend trocken bleibt es vor allem im östlichen Flachland. Hier ist es auch immer noch sehr heiß. 36 Grad sind es jetzt in Zwerndorf, 35 in Hartberg, während es in Ariach in Kärnten auf 16 und in Reutte auf 17 Grad abgekühlt hat. Morgen dann im Osten und Süden zunächst noch einmal sonnig und sehr heiß. Im Westen aber schon bald Regen und Gewitter, die sich bis zum Abend auf nahezu ganz Österreich ausbreiten. Dabei Unwettergefahr. So viel zum Wetter mit Jörg Stibor.
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1: Am Mikrofon Daniela Nicolai. Trotz globaler Krisen ist das Privatvermögen 2025 weltweit deutlich schneller gewachsen als in den Jahren davor. Die Einzelheiten von Martin Krachler.
2: Und zwar 2025 im Schnitt um 10,8%. Das ist ein mehr als doppelt so starker Zuwachs als im Jahr davor. 2024 waren es 4,6%. Diese Zahlen stammen vom heute veröffentlichten Global Wealth Report der Schweizer Großbank UBS und sie zeigen auch, die Schere zwischen Arm und Reich geht immer weiter auseinander. Beim Durchschnittsvermögen pro Kopf steht übrigens die Schweiz an der Spitze mit im Schnitt fast 800.000 Euro Vermögen pro Erwachsenen. Österreich ist auf Platz 22 mit einem Durchschnittsvermögen von 245.000 Euro pro Erwachsenen.
1: Nach der Erdbebenkatastrophe in Venezuela warnt die UNO angesichts von Chaos und schlechter Gesundheitsversorgung vor dem Ausbruch von Krankheiten. Die Opferzahl steigt weiter. Mehr als 1.700 Menschen wurden bisher tot geborgen. Mehr als 40.000 gelten noch als vermisst und nur vereinzelt gibt es Hoffnung. Ernst Kernmeier.
3: Es ist Tag 6 nach der Erdbebenkatastrophe in Venezuela und es passiert das, was erfahrene Helfer ein Wunder nennen. Ein jordanisches Rettungsteam kann heute früh in Caracas ein Kleinkind retten. Doch diese Art Wunder dürfte es so lange nach dem Beben nicht mehr oft geben. Das Erdbeben von letztem Mittwoch hat vor allem den Norden des Landes zum Katastrophengebiet gemacht. Zehntausende Menschen sind obdachlos und leben in kaum mit dem Nötigsten ausgestatteten Notunterkünften oder auf der Straße. Das Risiko von Krankheitsausbrüchen steige, sagt Christian Lindmeier von der Weltgesundheitsorganisation WHO. Durch das Beben wurden auch Einrichtungen des ohnehin maroden Gesundheitssystems schwer beschädigt.
1: In Pakistan sind beim Einsturz eines Daches in der Millionenstadt Lahore 14 Kinder ums Leben gekommen. Das Unglück ereignete sich in einer Schule. Es wird befürchtet, dass noch weitere Kinder unter den Trümmern liegen. Medienberichten zufolge war ein Teil des Gebäudes noch im Bau. Beim Tennisturnier in Wimbledon muss sich die nächste Österreicherin gleich in Runde 1 geschlagen geben. Nach Lili Tagger und Anastasia Potapova ist das Turnier im Einzel jetzt auch für Sinja Kraus vorbei. Christoph Ott.
4: Die Wienerin verliert beim Hauptrundendebüt zum Auftakt glatt in 2 Sätzen gegen Oksana Selekmeteva aus Spanien. Die 24-Jährige startet zwar gleich mit einem Break erfolgreich in das Match, muss dann aber 3-mal ihr Aufschlagspiel und den ersten Satz mit 1:6 abgeben. Der zweite Satz gestaltet sich deutlich ausgeglichener, doch am Ende setzt sich auch hier die Spanierin mit 7:5 durch und besiegelt das Aus von Kraus. Damit ist mit Sebastian Ofner nur mehr einheimischer Spieler in Wimbledon dabei. Der Steirer trifft morgen in der 2. Runde auf den Polen Hubert Hurkacz.
1: Soweit die Nachrichten mit Daniela Nicolai. Zum Wetter.
5: 17 Grad in Schopanau, 20 in Freisach. Davon kann man im Osten vorerst nur träumen. Drückend heiße 35 Grad sind es in Andau, 34 jetzt in Wien. Und im östlichen Flachland bleibt es auch weiterhin trocken. Sonst gehen gebietsweise kräftige Regenschauer und Gewitter nieder. Die meisten derzeit im steirischen Ennstal und im nördlichen Waldviertel. Über Nacht klingen sie ab. Morgen im Osten und Süden zunächst noch einmal sonnig und sehr heiß. Im Westen aber schon bald Regen und Gewitter, die sich bis zum Abend auf nahezu ganz Österreich ausbreiten. Dabei Unwettergefahr. Höchstwerte von West nach Ost 18 bis 37 Grad. So viel zum Wetter mit Jörg Stiebauer.
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1: Am Mikrofon Daniela Nicolai. Die EU und China sind bemüht, ihren Handelsstreit zu entschärfen. Das ist das Ergebnis eines Treffens von EU-Handelskommissar Šefčovič mit dem chinesischen Handelsminister. Aus Brüssel Tim Kupay.
2: Jährlich exportiert China um 350 Milliarden Euro mehr in die EU als umgekehrt. Dieser Trend sei nicht aufrechtzuerhalten, sagt EU-Handelskommissar Maroš Šefčovič.
3: And this trend is not sustainable.
2: Beide Seiten, die EU und China, betonen, man wolle einen Handelskrieg verhindern. Um den Austausch relevanter Handelsdaten zu ermöglichen und Handelsströme zu beobachten, habe man einen gemeinsamen Handelsüberwachungsmechanismus vereinbart, als Werkzeug, um den Handel zwischen der EU und China auszugleichen.
3: As a tool to help balance our trade.
2: Bis Oktober soll dieser Überwachungsmechanismus erste Ergebnisse liefern.
3: By October.
2: Im Streit um Exportkontrollen für seltene Erden und Permanentmagnete ist China offensichtlich zu Bewegung bereit. Der chinesische Handelsminister Wang Wentao habe versichert, die chinesischen Exportkontrollen würden europäische Lieferketten nicht beeinträchtigen.
1: Die privaten Vermögen sind 2025 weltweit deutlich schneller gewachsen als in den Jahren davor. In US-Dollar gerechnet um fast 11%, eine Verdoppelung im Vergleich mit 2024. Das belegt ein Bericht der Schweizer Großbank UBS. Am meisten besitzen die Schweizer, jeder hat umgerechnet fast 800.000 Euro. In Österreich beträgt das Privatvermögen pro Kopf durchschnittlich 245.000 Euro. Die Grünen kritisieren angesichts der Hitzewelle einmal mehr die Klimapolitik der Regierung. Parteichefin Gewessler fordert Maßnahmen zur Soforthilfe bei hohen Temperaturen, aber auch einen grundsätzlichen Richtungswechsel von Bund und Ländern. Tanja Malle.
4: Trotz starker Hitze kürze die Bundesregierung bei der Klimapolitik besonders. Autobahnen würden ausgebaut, Verbrenner weiter gefördert, so die Kritik der Grünen-Chefin Leonore Gewessler heute.
5: Kurz gesagt, die Regierung schaut zu, wenn es in diesem Land sprichwörtlich brennt vor lauter Hitze und facht dieses Feuer auch noch an.
4: Gewessler fordert Akutmaßnahmen für die von Hitze besonders betroffene Bevölkerung, darunter Hitzeschutzräume in jeder Gemeinde, etwa in Amtshäusern oder Seniorentreffs, die klimatisiert sind.
5: Und die brauchen dann aber bitte auch Öffnungszeiten, die so sind, dass sie den Menschen tatsächlich helfen, dass sie dann offen sind, wenn sie gebraucht werden. Ich meine, es ist schon ein bisschen eine Ironie der Geschichte, dass in Wien die sogenannten coolen Zonen ausgerechnet am Wochenende zu allergrößten Teilen geschlossen waren.
4: Grundsätzlich brauche es aber den Ausstieg aus Öl und Gas und mehr Renaturierung, so Gewessler.
1: Norwegen hat erstmals bei einer Fußball-WM eine K.O.-Partie überstanden. Die Skandinavier bezwangen die Elfenbeinküste mit 2:1 und treffen nun im Achtelfinale auf Brasilien. Das waren die Nachrichten mit Daniela Nicolai. Zum Wetter.
6: Vorerst gehen noch gebietsweise Regenschauer und Gewitter nieder, vor allem an der Alpen-Nordseite. Sie klingen bis Mitternacht aber weitgehend ab. Die Temperaturen sinken auf 24 bis 13 Grad. Besonders im Osten gibt es damit stellenweise bereits die 14. Tropennacht in Folge. Morgen wird es im Osten und Süden zunächst noch einmal sonnig und wieder sehr heiß. Im Westen ziehen aber schon bald Regen und Gewitter auf, die sich bis zum Abend auf nahezu ganz Österreich ausbreiten. Dabei besteht Unwettergefahr. Höchstwerte morgen von West nach Ost 18 bis 37 Grad. So viel zum Wetter mit Jörg Stibor.
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1: Im Studio begrüßt sie Daniela Nicolai. Das US-Höchstgericht zeigt Präsident Trump und seiner Einwanderungspolitik die Grenzen auf. Breite Kritik am Entwurf für die Bundesstaatsanwaltschaft, die Möglichkeit für politische Einflussnahme, werde damit nicht ausgeräumt, heißt es. Und die Borkenkäferplage in Österreich hat nachgelassen. Soweit einige Themen des Nachtjournals. Das Wetter morgen bringt langsam Abkühlung, von Westen her kommt eine Kaltfront. Seit 1868 gilt in den USA das Geburtsrecht. Alle Kinder, die in den Vereinigten Staaten geboren werden, erhalten automatisch die amerikanische Staatsbürgerschaft. Das wollte Präsident Trump ändern, um dem Geburtentourismus, wie er es nannte, einen Riegel vorzuschieben. Doch der Supreme Court, das US-Höchstgericht, hat diesen Plan jetzt gekippt. Aus Washington Christoph Kohl.
2: Schon am ersten Tag seiner zweiten Amtszeit hat Donald Trump versucht, das sogenannte Geburtsrecht per Dekret abzuschaffen. Birthright. It's ridiculous. Kinder von Menschen, die sich illegal oder nur auf Zeit in den USA aufhalten, sollten demnach nicht mehr automatisch die amerikanische Staatsbürgerschaft erhalten. Doch diese Einschränkungen seien verfassungswidrig, sagt jetzt das US-Höchstgericht. Das Geburtsrecht gelte laut Verfassung nämlich einschränkungslos für alle auf US-amerikanischem Boden geborenen Babys. Donald Trump hat mit dieser Niederlage gerechnet und will sie anerkennen. Die politische Diskussion darüber, auch inwiefern sich die USA noch als Einwanderungsland sehen, die ist damit aber nicht beendet.
1: Nach Österreich. Das Projekt Bundesstaatsanwaltschaft ist einen Schritt weiter. Heute hat die Regierung ihren Entwurf in Begutachtung geschickt. Die Weisungsspitze in der Justiz soll neu geregelt werden, um den Anschein politischer Einflussnahme zu verhindern. An den Details gibt es allerdings viel Kritik, wie Felix Nowak berichtet.
3: Vor allem zwei Punkte stoßen bei Fachleuten auf Widerstand. Zum einen die bedeutende Rolle des Parlaments, das das neue Dreiergremium zuerst bestellen und dann kontrollieren soll. Und zum anderen die Zusammensetzung einer eigenen Kommission, die dem Parlament Bundesstaatsanwälte vorschlagen soll, die aber auch aus Rechtsanwälten und Notaren bestehen soll.
4: Da muss man natürlich aufpassen, dass man nicht vermeintlich einen Schritt nach vorne, aber de facto drei Schritte oder fünf Schritte nach hinten macht,
3: sagt etwa der Antikorruptionsexperte Martin Kreutner. Für einen Beschluss braucht die Koalition Freiheitliche oder Grüne, doch die FPÖ hat bereits abgesagt und auch die grüne Justizsprecherin Alma Sadic ist skeptisch.
5: Alles, was Sie an öffentlichen Stellungnahmen bisher gelesen habe, klingt alles sehr kritisch.
3: Sie selbst habe den Entwurf allerdings noch nicht im Detail lesen können, so Sadic.
1: Wegen der großen Hitze ist die Debatte um eine Vorverlegung der Sommerferien wieder aufgeflammt. Der Kärntner Landeshauptmann Fellner von der SPÖ schlägt vor, die Schulferien sollten zwei Wochen früher beginnen. Bei den Koalitionspartnern ÖVP und NEOS zeigt man sich noch zurückhaltend. Astrid Petermann fasst die Reaktionen zusammen.
6: Für NEOS-Bildungsminister Christoph Wiederkehr ist der Vorschlag prinzipiell interessant. Er müsse aber geprüft und mit allen Beteiligten abgestimmt werden, heißt es, in Bezug auf die Umsetzbarkeit. Für eine Vorverlegung der Sommerferien ist SPÖ-Bildungssprecher Heinrich Himmer, ein Parteikollege des Kärntner Landeshauptmanns. Er sehe das pragmatisch.
7: Ich denke, wenn der Juni zum Hochsommer wird, dann muss sich der Schulkalender anpassen und nicht die Kinder und Pädagoginnen in den Klassenzimmern leiden.
6: Zurückhaltend gibt man sich in der ÖVP. Grundsätzlich verschließe man sich keiner Diskussion im Sinne der Schülerinnen und Schüler sowie der Lehrkräfte. Kurzfristig würde das viele Eltern allerdings vor unverhältnismäßige Betreuungsprobleme stellen, so ÖVP-Bildungssprecher Nico Marchetti in einem Statement.
1: Die Anzahl der Krankenstandstage ist in Österreich im Vorjahr leicht zurückgegangen. Was an der Statistik auffällt, Arbeitnehmerinnen und Arbeitnehmer gehen heute zwar etwas öfter in Krankenstand als früher, aber dafür kürzer. Mehr von Paul Sihorsch.
8: Im Schnitt etwas unter 15 Tage sind Österreicherinnen und Österreicher im Krankenstand. Zuvor waren es noch ein bisschen mehr als 15 Tage. Allerdings gibt es einen Anstieg bei den Kurzzeitkrankenständen. Christine Meyerhuber, Studienautorin des WIFO.
9: Die Kurzkrankenstände, Atemwegserkrankungen ist sozusagen die meiste Begründung, warum Menschen am Arbeitsplatz fernbleiben mit knapp 24% aller Krankenstandstage.
8: Ein weiterer Grund sind Erkrankungen des Muskel- und Skelettsystems. Betroffene sind hier besonders lange im Krankenstand. Auch psychische Erkrankungen waren etwas häufiger der Grund für Krankenstand als noch 2024. Die Arbeiterkammer fordert raschen Zugang zur Rehabilitation und bessere Abstimmung im Gesundheitswesen. Die Sozialversicherungen wollen die Anzahl an Primärversorgungszentren erhöhen.
1: Hitze und Trockenheit, wie sie derzeit herrschen, sind Idealbedingungen für den Borkenkäfer. Aber Untersuchungen der Universität für Bodenkultur in Wien zeigen jetzt eine überraschende Entwicklung. Der Borkenkäferbefall in den heimischen Wäldern geht zurück, vor allem in den am stärksten betroffenen Regionen Waldviertel, Mühlviertel und Osttirol. Tobias Mayer berichtet.
10: Borkenkäferpopulationen wachsen nicht unendlich. Spätestens wenn das verfügbare Fichtenholz knapp wird und die Zahl der Fressfeinde steigt, fallen die Populationen in sich zusammen, erklärt Sigrid Neterer von der Universität für Bodenkultur in Wien.
11: In Norden, Mühl- und Waldviertel, hat es sich schon seit einigen Jahren entspannt. In Osttirol schaut es jetzt so aus, als ob es sich langsam beruhigen würde und der Borkenkäferbefall auch in dieser Region zurückgeht.
10: Als mögliche neue Hotspots für einen Borkenkäferbefall gelten Ostkärnten und Teile Salzburgs, sagt Borkenkäferexperte Till Hallers.
12: Dort gibt es bereits eine Grundpopulation des Käfers und unter günstiger Witterung kann er sich dort jetzt stark vermehren.
10: Kritisch werde es, wenn die aktuelle Hitzewelle noch 3 bis 4 Wochen ohne größere Niederschläge andauert, so Hallers.
1: Zum Sport und zur Fußball-WM. Auch Norwegen steht jetzt im Achtelfinale, Christoph Ott.
13: Bei der Fußball-WM gewinnt Norwegen im 16. Finale gegen die Elfenbeinküste mit 2:1. Die Norweger gehen durch ein Traumtor von Nusa in Führung. Diallo sorgt für den zwischenzeitlichen Ausgleich der Ivora und Superstar Erling Haaland sorgt mit seinem Tor in der 86. Minute für den Siegestreffer zum 2:1 Endstand. Im Achtelfinale trifft Norwegen nun auf den Rekordweltmeister Brasilien. In einer guten Stunde startet dann das nächste Spiel der K.O.-Phase zwischen Frankreich und Schweden. Der Sieger dieses Matches spielt dann im Achtelfinale gegen Deutschland-Bezwinger Paraguay. Beim Tennisrasenklassiker in Wimbledon muss sich nach Lili Tager und Anastasia Potapova auch Sinja Kraus bereits in der ersten Runde geschlagen geben. Die Wienerin verliert beim Hauptrundendebüt zum Auftakt glatt in 2 Sätzen mit 1:6 und 5:7 gegen Oksana Selek-Medeva aus Spanien. Und wie heute bekannt wurde, verlässt Basketball-Superstar LeBron James die Los Angeles Lakers nach 8 Jahren. Der 41-Jährige will seine Karriere bei einem anderen NBA-Club fortsetzen. Wohin er sich zieht, ist aber noch offen. US-Medien berichten zur Folge gelten die NBA-Rivalen Golden State Warriors mit Steph Curry derzeit als einer der aussichtsreichsten Kandidaten.
1: Wir kommen noch zum Wetter.
14: An der alten Nordseite gehen vorerst noch stellenweise Regenschauer und Gewitter nieder. Derzeit vor allem im Ostviertel, bald auch noch einmal in Vorarlberg. Sie klingen in den nächsten paar Stunden aber weitgehend ab und die Temperaturen sinken auf 24 bis 13 Grad. Morgen wird es im Osten und Süden zunächst noch einmal sonnig und wieder sehr heiß mit 32 bis 37 Grad. Im Westen ziehen aber schon bald Regen und teils schwere Gewitter auf, die sich bis zum Abend auf nahezu ganz Österreich ausbreiten und die Hitzewelle überall beenden.
1: Mit den Wetteraussichten von Jörg Stieber endet dieses Nachtjournal. Daniela Nicolai sagt auf Wiederhören.
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1: Am Mikrofon Daniela Nicolai. 25 Badetote hat es heuer in Österreich bereits gegeben. Im Vorjahr waren es bis Ende Juni 14. Der jüngste Vorfall war ein Badeunfall mit gleich 3 Todesopfern am Sonntag in Vorarlberg. Annabella Mini berichtet.
2: Bei dem tödlichen Unfall in der Ill bei Bludenz sind ein Bub und 2 Männer in eine sogenannte Wasserwalze geraten. Eine unterschätzte Gefahr, warnt Christian Kreutler vom Kuratorium für Verkehrssicherheit.
3: Das Problem ist, dass man hier aus dieser Walze nicht mehr rauskommt und dann mehr oder weniger langsam ertrinkt. Selbst sehr, sehr gute Schwimmer, sogar Schwimmer mit Schwimmwesten, entkommen dieser Situation sehr, sehr selten.
2: Außerdem habe sich die Zahl der Nichtschwimmer seit Corona erhöht, so Kreutler.
3: 25% aller Menschen, die auch im Wasser sind, sagen selbst, dass sie nicht oder nur sehr schlecht schwimmen können.
2: Auch der Präsident der österreichischen Wasserrettung, Heinrich Brandner, fordert im heutigen Ö1 Mittagsjournal.
4: Generell ist zu sagen, dass einfach präventiv hier wirklich auch die Politik gefordert ist, für Möglichkeiten zu sorgen, dass wirklich auch alle Kinder wieder schwimmen lernen.
2: Generell raten Experten zur Vorsicht, nicht gleich ins kühle Nass zu springen, auch und gerade, wenn es draußen heiß ist.
1: Ab Freitag sind am Flughafen Wien-Schwechat nur noch neue Scanner bei den Sicherheitskontrollen im Einsatz. Sie sollen den Sicherheitscheck unkomplizierter und effizienter machen, auch für die Passagiere. Einzelheiten von Anja Bachleitner.
5: Elektronische Geräte wie Laptops und Handys sowie auch Flüssigkeiten können im Handgepäck bleiben und müssen an der Sicherheitskontrolle nicht mehr separat ausgepackt werden. Möglich wird das durch die neuen CT-Scanner, die ab Freitag flächendeckend am Flughafen Wien-Schwechat eingesetzt werden, so Flughafenvorstand Julian Jäger.
6: Das heißt, wir bekommen 3D-Bilder, das heißt, unsere Kolleginnen und Kollegen haben einen viel klareren Blick auch auf den Inhalt der Gepäckstücke.
5: Zusätzlich unterstützen intelligente Algorithmen bei der Erkennung von Fest- und Flüssigsprengstoffen. Dadurch ist auch das Mitführen größerer Mengen an Flüssigkeit wieder erlaubt. Pro Person dürfen es bis zu 2 Liter sein. Große Flaschen sowie Artikel wie Cremes, Honig oder Marmeladen können aber auch künftig zu Nachkontrollen führen.
1: Russland hat heute die Großstadt Saporischschja in der Südostukraine mit Gleitbomben angegriffen. 7 Bomben seien abgeworfen worden, teilte der Militärgouverneur der Region mit. Mindestens 2 Menschen wurden getötet, zudem 15 verletzt. Saporischschja liegt rund 20 Kilometer von der Frontlinie entfernt. In Südafrika haben sich heute tausende Menschen an fremdenfeindlichen Demonstrationen beteiligt. Sie forderten die Ausweisung von irregulären Migranten. Zu den Protesten hatte ein Bündnis rechter Parteien und Bürgerinitiativen aufgerufen. Die Regierung hat massive Sicherheitsmaßnahmen angeordnet. Die Kundgebungen verliefen zumeist friedlich. Das waren die Nachrichten. Und jetzt zum Wetter.
7: Der Mittwoch bringt im Osten und Süden noch einmal große Hitze und zunächst auch viel Sonnenschein. An der Alpen-Nordseite ziehen aber schon bald immer mehr Wolken auf. In Vorarlberg regnet es teils intensiv und bis Mittag breiten sich Regen und auch einige Gebiete bis nach Oberösterreich aus. Am Nachmittag und am Abend schließlich auf fast ganz Österreich. Dabei besteht Unwettergefahr. Höchstwerte zwischen 18 Grad im Bregenzerwald und 37 im Weinviertel. Am Donnerstag überall Ende der Hitze, dazu Wolken und Sonne. An der Alpen-Nordseite anfangs noch etwas Regen. Sehr windig. So viel zum Wetter mit Jörg Stibor.
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1: Mittwoch, der 1. Juli. Im Studio begrüßt Sie Daniela Nicolai. Die Europäische Union weitet ihre Stahlzölle aus. Ab heute gilt ein neues Gesetz, das die Stahlerzeugung in der EU vor der weltweiten Überproduktion schützen soll. Aus Brüssel, Tim Kupal.
2: Strafzölle als Schutz vor Billigkonkurrenz auf dem Weltmarkt. Weltweit werden derzeit 620 Millionen Tonnen Stahl zu viel produziert, mehr als das Fünffache des jährlichen Stahlverbrauchs der EU. Die Europäische Union weitet daher ihre Einfuhrzölle auf Stahl aus. Befreundete Länder sollen aber begünstigt bleiben. Etwa die Türkei, Indien oder Südkorea sollen laut EU-Kommission auch künftig mehr Stahl zollfrei in die EU einführen können als Länder, mit denen die EU kein Freihandelsabkommen hat, etwa China oder die USA. Die heute beschlossene Verordnung legt fest, wie weit die EU-Handelspartner von der neuen Zollverordnung profitieren können. Einfuhren außerhalb der Quote unterliegen einem Zollsatz von 50%. Die EU-Mitgliedstaaten müssen jetzt innerhalb von 14 Tagen grünes Licht geben. Die Verordnung gilt ab morgen für die gesamte EU.
1: Im Streit um das sogenannte Geburtsrecht hat US-Präsident Trump vor dem obersten Gericht eine Niederlage erlitten. Kinder, die in den USA zur Welt kommen, erhalten weiterhin automatisch die Staatsbürgerschaft, wie der Supreme Court entschied. Das gilt auch für Kinder illegaler Einwanderer. Trump wollte dieses Recht abschaffen. Eine Woche nach den verheerenden Erdbeben in Venezuela muss die Opferzahl neuerlich nach oben korrigiert werden. 1.943 Tote seien mittlerweile geborgen worden, teilte der Präsident der Nationalversammlung mit. Vermisst werden demnach noch etwa 10.000 Menschen. Trotzdem gibt es immer wieder Hoffnung. Am Abend konnte ein dreijähriger Bub lebend aus den Trümmern eines eingestürzten Gebäudes in Caracas gerettet werden. Heute tritt in Österreich die umstrittene Halbierung der Mehrwertsteuer auf ausgewählte Lebensmittel in Kraft. Sie soll den Einkauf im Supermarkt billiger machen. FPÖ und Grüne sind gegen die Maßnahme. Bäcker und Ökonomen kritisieren die komplizierte Umsetzung. Die Spritpreisbremse wird auch im Juli weitergeführt, allerdings in reduzierter Form. Nach 1,7 Cent pro Liter im Juni wird die Mineralölsteuer ab heute nur noch um 0,8 Cent pro Liter gesenkt. Die Spritpreise sind zuletzt wieder deutlich gesunken. Das Auto bleibt das wichtigste Verkehrsmittel der Österreicher für den Sommerurlaub. Das zeigt eine neue Studie. Die Details von Jürgen Freimuth.
3: 56% der Österreicherinnen und Österreicher planen ihren Sommerurlaub heuer mit dem eigenen Auto. Gründe dafür sind vor allem Flexibilität und Unabhängigkeit. Mehr als jede zweite befragte Person fühlt sich auf der Straße sogar sicherer als im Flugzeug. Bevor die Reise losgeht, wird genau geplant, sagt Andreas Gruber, Vorstand für Schaden und Unfall bei der Helvetia Versicherung.
4: Also wir haben gesehen, dass sich die Österreicherinnen und Österreicher gerade mit dem Thema Route, Fahrzeugzustand und Verkehrsregeln im Ausland intensiver vorab auseinandersetzen. Ganz interessant, dass das fast jeder Zweite angibt, dass ihnen das Fahren auf unbekannten Routen echtes Unbehagen bereitet.
3: Das Smartphone spielt deshalb eine große Rolle. Es dient vor allem als Navigationshilfe und als Sicherheitsnetz im Notfall. Für 86% ist ein vollgeladener Akku bei längeren Fahrten daher besonders wichtig.
1: Ein Forschungsteam aus den USA hat ein KI-Tool entwickelt, das für jede und jeden das optimale Burgerrezept generiert. Es funktioniert nach mathematischen Prinzipien. Miriam Steiner.
5: Die sogenannte Burger-AI fragt einen erst nach Merkmalen wie Alter, Gewicht und Geschlecht und spuckt dann ein Rezept aus, das einem auf den Leib geschnitten ist. Die 30-jährige Frau bekommt einen Avocado-Truthahn-Burger mit 21 Zutaten kredenzt, der 77-jährige Mann eine simple Schwammerl-Version. Entwickelt wurde das Tool von Forschenden der Stanford University. Sie haben die KI dazu mit mehr als 2000 Rezepten trainiert oder man könnte auch sagen gefüttert. Das Forschungsteam schätzt, dass es noch sehr viel mehr verfügbare Zutatenkombinationen gegeben hätte, nämlich gut 10 Septillionen. Das ist eine 1 mit 43 Nullen. Die Burger nach KI-Rezept haben sich letztlich auch im Praxistest bewährt. Bei einem Blindversuch haben sie den Freiwilligen besser geschmeckt als der Big Mac.
1: Jetzt zum Wetter.
6: Der Mittwoch bringt im Osten und Süden noch einmal große Hitze und zunächst auch viel Sonnenschein. An der Alpen-Nordseite ziehen aber schon bald immer mehr Wolken auf. In Vorarlberg regnet es teils intensiv und bis Mittag breiten sich Regen und auch einige Gewitter bis nach Oberösterreich aus. am Nachmittag und am Abend schließlich auf fast ganz Österreich. Dabei besteht Unwettergefahr. Höchstwerte zwischen 18 Grad im Bregenzerwald und 37 im Weinviertel. Am Donnerstag überall Ende der Hitze, dazu Wolken und Sonne. An der Alpen-Nordseite anfangs noch etwas Regen. Sehr windig. So viel zum Wetter mit Jörg Stibor.
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1: Im Studio Daniel Theissl. Es ist 1 Uhr. Nächste französische Gala-Vorstellung bei der Fußball-Weltmeisterschaft. Die Franzosen gewinnen gegen Schweden klar 3:0 und stehen wie erwartet im Achtelfinale. Daniel Kulowitz.
2: Ja, die Freiheitsstatue in New York, die kann heute beruhigt ein blaues Shirt überstreifen. Frankreich stürmt ins Achtelfinale in New York nach einem 3:0 über Schweden. Mbappé in der 45. nach einem Solo, dann Barcola mit dem 2:0. Und dann nochmal Mbappé, der einen Doppelpack schnürt in der 74. Minute zum 3:0. Jetzt zieht er auch in der Torschützenliste gleich mit Lionel Messi. Beide haben nun 6 Tore und für Mbappé ist es der 7. Doppelpack bei einem WM-KO-Spiel, also absolute Rekordmarke für ihn. Und der Sieg geht völlig in Ordnung. Frankreich trifft nun im Achtelfinale auf Paraguay und auch schon am Vorabend haben sich die Norweger durchgesetzt mit 2:1 gegen die Elfenbeinküste. Die Norweger treffen auf Brasilien im Achtelfinale.
1: Wer sich einen Hund, Reptilien oder Amphibien anschafft, muss ab sofort einen Sachkundenachweis vorlegen. Seit heute gilt in allen Bundesländern eine einheitliche Regelung. Christine Baumgartner berichtet.
3: Wer sich einen Papagei, eine Schlange oder eine Echse zulegen will, muss ab sofort einen 4-stündigen Theoriekurs zu Umgang und Haltung absolvieren. Bei Hunden ist zusätzlich eine 2-stündige Praxiseinheit im ersten Jahr vorgeschrieben, so Niklas Hintermeier, Tierschutzrechtler im Sozialministerium.
4: Bestehende Halter dieser Tiere sind ausgenommen. Es geht wirklich für die Neuanschaffung eines Hundes oder eines Reptils. Da muss ich jetzt also vor der Anschaffung schon den Sachkundennachweis gemacht haben.
3: Allerdings gibt es offenbar noch Nachholbedarf. So werden manche Kurse etwa in Vorarlberg noch gar nicht angeboten. Je nach Länge und Dauer kosten die Kurse für den Sachkundennachweis zwischen 40 und 80 Euro.
1: Irland übernimmt den EU-Vorsitz. In Dublin wird die EU-Ratspräsidentschaft mit einer großen Eröffnungsfeier gestartet. Inhaltliche Schwerpunkte der nächsten 6 Monate sollen das EU-Budget für die Jahre 2028 bis 2034 sein, sowie die EU-Erweiterung. Starke Windböen haben im Bezirk Imst einen 25 Meter hohen Baum umgerissen. Der Baum ist auf ein vorbeifahrendes Auto gestürzt. Der Fahrer ist leicht verletzt worden. 2 im Auto sitzende Kinder sind unverletzt geblieben. Und jetzt zum Wetter und zu Michael Mattern.
5: Der Mittwoch bringt im Osten und Süden zunächst noch einmal einige Sonnenstunden und heiße 30 bis 37 Grad. Von Vorarlberg bis Oberösterreich hat es heute dagegen nur noch um oder etwas über 20 Grad und hier ziehen schon am Vormittag Regenschauer und Gewitter auf. Die breiten sich am Nachmittag auf ganz Österreich aus und beenden die Hitzewelle. Dabei besteht Unwettergefahr, Murenüberflutungen, Hagel und Sturmböen sind möglich. Morgen Donnerstag zunächst noch Wolken und Regenschauer, tagsüber bald trocken und zunehmend sonnig, bei nur noch 20 bis 28 Grad.
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1: Im Studio Daniel Theissl. Es ist 2 Uhr. Nach 13 Stunden Verhandeln haben sich Bund, Länder und Gemeinden auf Grundzüge einer Staatsreform geeinigt. Viele Details sind noch offen. Unter anderem soll es bundesweit einheitliche Standards für die Elementarpädagogik geben und Fachärztezentren sollen in Zukunft aus einer Hand finanziert werden. Heute ist der 1. Juli und es treten einige Neuerungen in Kraft, zum Beispiel bei Lieferungen aus chinesischen Online-Stores oder beim Kauf einiger Lebensmittel. Rainer Hasiwa berichtet.
2: Was wohl die meisten betreffen wird, Lebensmittel werden günstiger. Die Mehrwertsteuer wird nämlich halbiert. Das gilt für Brot, Semmeln, Milch, Joghurt und einige Gemüsesorten. Die Steuersenkung soll sich auch tatsächlich in den Preisen bemerkbar machen. Der Handel hat versprochen, die Senkung an die Kunden weiterzugeben. Die Bundeswettbewerbsbehörde steht aber zur Sicherheit auch bereit. Zweite Neuerung, EU-weit werden 3 Euro für Pakete aus dem EU-Ausland im Wert von unter 150 Euro fällig. Das soll die vielgescholtene Paketflut aus China eindämmen. Erst im Herbst wird dann auch noch eine eigene österreichische Paketabgabe von noch einmal 2 Euro dazukommen. Und für Flugreisende interessant, in Wien-Schwechat sind ab jetzt 2 Liter Flüssigkeit im Handgepäck erlaubt. Das liegt an diesen neuen CT-Scannern. Aber Achtung beim Rückflug, nicht alle Flughäfen verfügen schon über diese modernen Geräte. Kann gut sein, dass also anderswo noch die 100-Milliliter-Grenze gilt.
1: Niederlage für Donald Trump vor dem Höchstgericht in den USA. Der Supreme Court bestätigt, dass Kinder, die in den Vereinigten Staaten zur Welt kommen, weiterhin automatisch die US-Staatsbürgerschaft bekommen. Aus den USA berichtet Christoph Kohl.
3: Schon am ersten Tag seiner zweiten Amtszeit hat Donald Trump versucht, das sogenannte Geburtsrecht per Dekret abzuschaffen.
4: Birthright. It's ridiculous.
3: Kinder von Menschen, die sich illegal oder nur auf Zeit in den USA aufhalten, sollten demnach nicht mehr automatisch die amerikanische Staatsbürgerschaft erhalten. Doch diese Einschränkungen seien verfassungswidrig, sagt jetzt das US-Höchstgericht. Das Geburtsrecht gelte laut Verfassung nämlich einschränkungslos für alle auf US-amerikanischem Boden geborenen Babys. Donald Trump hat mit dieser Niederlage gerechnet und will sie anerkennen. Die politische Diskussion darüber, auch inwiefern sich die USA noch als Einwanderungsland sehen, die ist damit aber nicht beendet.
1: Jetzt zum Wetter und zu Michael Mattern.
5: Nach 2 Wochen Dauerhitze stellt sich das Wetter heute um. Im Osten und Süden ist es zwar bis in den Nachmittag hinein oft noch sonnig, von Vorarlberg bis Oberösterreich aber schon am Vormittag zunehmend regnerisch und gewittrig. Heute Nachmittag breiten sich Schauer und Gewitter aufs ganze Land aus und dabei sind Unwetter möglich mit Murenüberflutungen, Hagel und Sturmböen. Höchstwerte heute im Außerfern nur um 18, im Osten vor den Gewittern noch bis zu 37 Grad. Morgen Donnerstag nur noch 20 bis 28 Grad. Dazu anfangs oft bewölkt. Folgt mit etwas Regen, tagsüber dann immer mehr Sonne.
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